0: Der Pilot konnte sich mit einem Schleudersitz aus der Maschine retten. Warum der Kampfjet abgestürzt ist, ist noch unklar. Lehrkräfte haben nicht automatisch Anspruch auf finanziellen Ausgleich, wenn sie Überstunden machen. Das hat das Bundesverwaltungsgericht in Leipzig entschieden. Im konkreten Fall ging es um einen Schulleiter aus Hannover. Der hatte gesagt, er brauche wöchentlich etwa 8 Stunden mehr als die vorgesehenen 40 Stunden. Aus Leipzig berichtet Silvia Stadler.
1: Die Vorinstanz, das Oberverwaltungsgericht Lüneburg, hatte ihm teilweise Recht gegeben und rund 2/3 als nötige Mehrarbeit angesehen. Dafür stünde ihm über die Jahre ein finanzieller Ausgleich von rund 30.000 Euro zu. Diese Sicht wiesen die Bundesverwaltungsrichter heute als Rechtsfehler zurück. Für die längere Arbeitszeit hätte es keinen Auftrag des Dienstherrn gegeben. Beamte könnten ihre Arbeitszeit nicht selbst messen und dann finanziellen Ausgleich verlangen. Die Lehrergewerkschaft GEW kritisiert seit Jahren, dass ein großer Teil der Lehrerarbeitszeit etwa für Korrekturen oder Elterngespräche ohne genaue Arbeitszeiterfassung unsichtbar bleibt.
0: Das Wetter. In der Nacht gibt es viele Wolken und immer wieder Regen bei 6 bis 14 Grad. Am Tag halten sich im Osten und in der Mitte noch Regenschauer. Später kommt die Sonne raus. Im Rest vom Land viel Sonne und Wolken im Mix bei bis zu 23 Grad. Es ist jetzt 2:03 Uhr.
2: Hier ist der Verkehrsservice in der ARD-Hitnacht. Die A4 Aachen Richtung Köln ist zwischen dem Kreuz Köln-Gremberg und dem Dreieck Heumar noch bis 5 Uhr gesperrt. Dort werden Schilderbrücken montiert. Der Verkehr wird über die A559 und die A59 umgeleitet. Die A12 Frankfurt-Oder Richtung Berliner Ring ist zwischen Briesen und Fürstenwalde-West wegen Markierungsarbeiten bis 5 Uhr gesperrt. Die A29 Oldenburg Richtung Ahlhorner Heide ist zwischen Wardenburg und Großen Kneten wegen einer Nachtbaustelle ebenfalls bis 5 Uhr gesperrt. Die A40 Essen Richtung Dortmund ist zwischen dem Dreieck Bochum-West und Bochum-Zentrum wegen Bauarbeiten bis nächsten Freitag gesperrt. Und Stadtverkehr Berlin, die A100, ist in Richtung Wedding zwischen Treptower Park und Oberlandstraße wegen Wartungsarbeiten bis 5 Uhr heute früh gesperrt. Die A113 ist deshalb ab Spätstraße gesperrt. Das waren die Verkehrsmeldungen. Wir wünschen Ihnen eine gute Fahrt.
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2: Aus Magdeburg, herzliche Grüße am Freitagmorgen hier. Frank Eberlein, mein Name. Ja, und ich habe Musik von Men Without Hats hier.

Immer wieder toll, diese Französin, ja, von der man dann nicht mehr so viel gehört hat nach ein, zwei Hits. Aber das war von Alizé eigentlich für mich der schönste, Jean Neymar. 2:12. Schöne Grüße in alle Himmelsrichtungen hier in Deutschland, wo immer Sie uns gerade hören. Und ja, warum Sie uns immer gerade hören. Also warum Sie jetzt nicht schlafen, wie die meisten wahrscheinlich. Ja, vielleicht arbeiten Sie, vielleicht können Sie auch gar nicht schlafen, sind zu Hause und hoffen, dass es ein paar richtig schöne Lieder gibt, ja, die einen so ein bisschen müde machen. Dust in the Wind könnte das gleich sein. Von Kansas, ne? Ein traumhaftes Stück Musik. Und vorher noch Bab aus Köln. Alles im Lot.

Ach, die 80er-Mucke war doch eigentlich die schönste, oder? Animotion zum Beispiel, ein echter Klassiker von damals. I Engineer, 40 Jahre alt, dieser Song. Und der nächste ist auch fast 40 Jahre alt. Der kam im Jahr darauf. Rick Astley hier. Together Forever in der ARD-Hitnacht.

0: Und hier ist der Verkehrsservice in der ARD-Hitnacht um 2.31 Uhr. Die A4 Aachen Richtung Köln ist zwischen dem Kreuz Köln-Gremberg und dem Dreieck Heumar bis 5 Uhr noch gesperrt. Dort werden Schilderbrücken montiert. Der Verkehr wird über die A559 und die A59 umgeleitet. Die A12 Frankfurt Richtung Berliner Ring ist zwischen Briesen und Fürstenwalde West wegen Markierungsarbeiten ebenfalls bis 5 Uhr gesperrt. Und auch die A29 Oldenburg Richtung Alhorner Heide ist zwischen Wardenburg und Großen Kneten wegen einer Nachtbaustelle bis 5 Uhr gesperrt. Die A40 Essen Richtung Dortmund ist zwischen dem Dreieck Bochum West und Bochum Zentrum wegen Bauarbeiten länger gesperrt, und zwar noch bis nächsten Freitag. Und Stadtverkehr Berlin, die A100, ist in Richtung Wedding zwischen Treptower Park und Oberlandstraße wegen Wartungsarbeiten bis heute früh 5 Uhr gesperrt. Auch die A113 ist ab Spätstraße deshalb gesperrt. Das waren die Verkehrsmeldungen. Wir wünschen Ihnen eine gute Fahrt.
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Budapest, eine wunderschöne Stadt. Das war George Ezra hier in der ARD-Hitnacht. Ich weiß nicht, ob man uns in Ungarn irgendwo hört. Wenn ja, dann herzliche Grüße hin. Aber ich weiß ganz genau, dass wir an der dänischen Grenze gehört werden. Und von dort hat sich Andreas gemeldet. Er hat gerade Nachtschicht. Ja, genauso wie ich. Reichen wir uns die Hand, Andreas. Schönen Dank für die Grüße. Und ich grüße zurück in den hohen Norden. Jetzt gibt's Musik, die von einem deutschen Produzenten ist, nämlich von Jack White, aber mit zwei Amis aufgenommen, die Amerikaner, Jermaine Jackson und Pia Zadora, When Rain Begins to Fall, ein echter Welthit.

Das ist eine schöne Nacht, eine ARD-Hit-Nacht. Vorhin hatten wir Phil Collins solo und jetzt nochmal zusammen gerade mit Genesis. Ja, auch immer wieder ein tolles akustisches Erlebnis, die Songs dieser legendären Band. Throwing It All Away war das um 10 Minuten vor 3. Und es geht weiter mit Ryan Adams.

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1: Um 3 Uhr mit Cedric Bies. Der polnische Regierungschef Tusk rechnet in den kommenden Wochen mit russischen Angriffen auf NATO-Länder unter Vorwänden. Das hat er im Parlament in Warschau gesagt und sich dabei auf Einschätzungen von Geheimdiensten bezogen. Aus Warschau berichtet Paulina Milling.
2: Es bestehe ein reales Risiko, dass auf das Territorium von einem oder mehreren NATO-Staaten an der Ostflanke Drohnen oder Geschosse eindringen könnten. Auch Zerstörungen seien nicht auszuschließen. Solche Angriffe würden von Russland als Zufall dargestellt, damit niemand in der NATO eine Reaktion erwäge, sagte der polnische Premierminister. Derzeit bekommt auch Polen die intensivierten russischen Angriffe gegen die Westukraine zu spüren. Erst heute ist nach Angaben der polnischen Regierung wenige Kilometer von der Grenze zu Polen entfernt eine Drohne eingeschlagen.
1: Fast die Hälfte der Menschen in Deutschland rechnet in einer aktuellen Umfrage damit, dass Bundeskanzler Merz noch in diesem Jahr abgelöst wird. In der YouGov-Befragung haben 48% der Menschen gesagt, dass sie nicht glauben, dass Merz zum Jahreswechsel noch Kanzler ist. Merz steht seit der Wahl in Sachsen-Anhalt unter Druck. Dort hatte die CDU klar gegen die AfD verloren. Einen Rücktritt hat Merz ausgeschlossen. Nach einem tödlichen Verkehrsunfall in Los Angeles ist eine Autofahrerin wegen Mordes angeklagt worden. Sie war am Dienstag mit ihrem Wagen in den Gegenverkehr geraten. Dabei sind 2 Menschen gestorben. Die Staatsanwaltschaft sagt, dass der Wagen zu schnell unterwegs war. Außerdem wurden in dem Auto Betäubungsmittel gefunden. Der Frau droht jetzt lebenslange Haft. Der Unfall war international bekannt geworden, weil kurz danach ein Fernsehhubschrauber abgestürzt ist, der Aufnahmen von der Unfallstelle machen wollte. Bei dem Absturz sind 3 Menschen gestorben. In der Diskussion um strengere Regeln für den Einsatz von künstlicher Intelligenz hat sich jetzt auch der britische König Charles III. Eingemischt. Bei einem Treffen mit hochrangigen Vertretern von KI-Konzernen in Schottland hat er mehr Sicherheitsmaßnahmen gefordert. Franziska Hoppen berichtet.
3: Die Entwicklung der künstlichen Intelligenz sei gleichermaßen faszinierend wie zutiefst besorgniserregend, sagte König Charles in seiner Ansprache an diverse Branchenvertreter. Der König fragte, ob es nicht ausreichend Kontrollmöglichkeiten bräuchte, ehe es zu spät sei. Zu den Teilnehmern des Treffens gehörten Vertreter von KI-Giganten wie Nvidia, OpenAI und Anthropic, der britische KI-Minister und ein Berater des Papstes. An die Entwickler gerichtet appellierte der König, ihre Aufgabe bestünde nicht nur darin, die Technologie voranzutreiben, sondern sicherzustellen, dass sie fest im Dienste der Menschheit, der Gemeinschaft und der Natur bleibe.
1: Das Wetter. Den Rest der Nacht gibt es in der Südosthälfte viele Wolken. Im Norden und in der Mitte von Deutschland regnet es teilweise bei 6 bis 14 Grad. Am Tag halten sich im Osten und in der Mitte dann noch Regenschauer. Später kommt die Sonne raus. Im restlichen Land gibt es einen Mix aus Sonne und Wolken. Das Ganze bei Werten von 17 bis 23 Grad. Es ist jetzt 3.03 Uhr.
4: Hier ist der Verkehrsservice in der ARD-Hitnacht. Die A4 Aachen Richtung Köln ist zwischen dem Kreuz Köln-Gremberg und dem Dreieck Heumal noch bis 5 Uhr gesperrt. Dort werden Schilderbrücken montiert. Der Verkehr wird über die A559 und die A59 umgeleitet. Die A12 Frankfurt Oder Richtung Berliner Ring ist zwischen Briesen und Fürstenwalde West wegen Markierungsarbeiten ebenfalls bis 5 Uhr gesperrt. Die A29 Oldenburg Richtung Alhorner Heide ist zwischen Wardenburg und Großen Kneten wegen einer Nachtbaustelle auch bis 5 Uhr gesperrt. Die A40 Essen Richtung Dortmund ist zwischen dem Dreieck Bochum West und Bochum Zentrum wegen Bauarbeiten noch bis nächsten Freitag, also noch eine Woche lang, gesperrt. Und eine Meldung für den Stadtverkehr Berlin. Die A100 ist in Richtung Wedding zwischen Treptower Park und Oberlandstraße wegen Wartungsarbeiten bis heute früh 5 Uhr gesperrt. Die A113 ist deshalb ab Spätstraße gesperrt. Das waren die Verkehrsmeldungen. Wir wünschen Ihnen eine gute Fahrt.
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4: Ja, aus dem Landesfunkhaus Sachsen-Anhalt des Mitteldeutschen Rundfunks grüßt Sie Frank Eberlein. Ich wünsche Ihnen einen wunderschönen Freitagmorgen. Und wissen Sie was? Aus dieser Nacht machen wir einfach jetzt eine Party mit DJ Bobo.

Ja, Casey und The Sunshine Band, die gehörten ja über Jahre zusammen, hatten tolle Hits, Give It Up zum Beispiel, in den frühen 80ern. Und jetzt kommen zwei, die ja, hatten eigentlich nichts miteinander zu tun, bis sie sich kürzlich zusammentaten und

OMD seit den frühen 80ern. Ja, eine echte Nummer in Pop aus England. Das war ihr vielleicht schönstes Lied, Maid of Orleans, hier in der ARD-Hit-Nacht gespielt. Wir haben es wenige Minuten vor 3:30 am Freitagmorgen. Und jetzt kommt eine Frau, deren Motto ja immer war, Klasse statt Masse. Also sie hat nie so viel gemacht, man musste immer lange auf ein Album warten. Und wenn sie rauskam mit einer neuen Platte, dann war das immer ganz hochkarätig. Hier ist Kate Bush mit Wuthering Heights und dann zum Unterwehren. Musik von Wham.

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Es ist kurz nach 3:30. Schönen guten Morgen, hier ist der Verkehrsservice in der ARD-Hitnacht. Die A4 Aachen Richtung Köln ist zwischen dem Kreuz Köln-Gremberg und dem Dreieck Heumar noch bis 5 Uhr gesperrt. Dort werden Schilderbrücken montiert. Der Verkehr wird über die A559 und die A59 umgeleitet. Die A10, der südliche Berliner Ring, Dreieck Potsdam Richtung Schönefelder Kreuz. Zwischen dem Dreieck Potsdam und Ferch ist nach einem LKW-Unfall die Fahrbahn gesperrt. Ein Rettungshubschrauber ist dort im Einsatz. Die A12 Frankfurt oder Richtung Berliner Ring ist zwischen Briesen und Fürstenwalde West wegen Markierungsarbeiten bis 5 Uhr gesperrt. Die A29 Oldenburg Richtung Ahlhorner Heide ist zwischen Wardenburg und Großen Kneten wegen einer Nachtbaustelle ebenfalls bis 5 Uhr gesperrt. Die A40 Hessen Richtung Dortmund ist zwischen dem Dreieck Bochum West und Bochum Zentrum wegen Bauarbeiten bis nächsten Freitag gesperrt. Und eine Meldung für den Stadtverkehr Berlin, die A100 ist in Richtung Wedding zwischen Treptower Park und Oberlandstraße wegen Wartungsarbeiten bis 5 Uhr gesperrt und deshalb ist auch die A113 ab Spätstraße gesperrt. Das waren die Verkehrsmeldungen. Wir wünschen Ihnen eine gute Fahrt. 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

Ach ja, die Musik von Take That wird nicht vergessen, denn die Jungs hatten ja wirklich mehrere richtig gute Hits und die sind zeitlos schön, wie zum Beispiel Back for Good. 3.42 Uhr haben wir es, die ARD-Hitnacht. Ja, gleich gibt's so ein bisschen Rock aus den späten 60ern von Steam. Und vorher noch von einem legendären Album der Dire Straits, nämlich Brothers in Arms, das Stück So Far Away.

Und hier kommt in der ARD-Hitnacht eine dringende Warnmeldung. Vorsicht, Autofahrer, wenn Sie unterwegs sind auf der A21, Bargteheide Kiel. Zwischen Bad Segeberg Nord und Wahlstedt kommt Ihnen ein Falschfahrer entgegen. Fahren Sie äußerst rechts, überholen Sie nicht. Ich wiederhole, auf der A21 Bargteheide Kiel kommt Ihnen zwischen Bad Segeberg Nord und Wahlstedt ein Falschfahrer entgegen. Vorsicht in beiden Richtungen.

Céline Dion. Und Anna hat uns auch eine ganz liebe E-Mail geschickt. Und da sage ich herzlichen Dank, liebe Anna. Und ja, die schöne Musik, die soll auch weiterhin hier spielen in der ARD-Hitnacht. Und jetzt kommen diese Jungs hier aus England. Depeche Mode, Enjoy the Silence. Und dann haben wir die Traveling Wilburys mit Handle with Care.

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1: Um 4 Uhr mit Cedric Bies. Der Zentralrat der Juden warnt davor, dass sich Antisemitismus in Deutschland immer mehr normalisiere. Hintergrund ist der Brandanschlag auf eine Synagoge in Wuppertal gestern. Aus der Nachrichtenredaktion berichtet Christine Beidt.
2: Ein Mann hat laut Polizei am Nachmittag eine brennbare Flüssigkeit vor die Tür der Synagoge geschüttet und angezündet. Das Feuer konnte schnell gelöscht werden. Einsatzkräfte nahmen einen 37-jährigen Afghanen fest. Zentralratspräsident Schuster sagte, der Täter habe den Anschlag am helllichten Tag durchgeführt. Von Unrechtsbewusstsein oder Scham fehle jede Spur. Schuster forderte die Behörden außerdem dazu auf, für mehr Sicherheit zu sorgen. Am Sonntag beginne der höchste jüdische Feiertag Yom Kippur. Dann seien alle Synagogen voll, so der Zentralratspräsident.
1: Der polnische Regierungschef Tusk rechnet damit, dass Russland in den kommenden Wochen unter Vorwänden NATO-Länder angreifen könnte. Er bezieht sich dabei auf Einschätzungen von Geheimdiensten. Im Parlament in Warschau hat Tusk gesagt, dass es dabei um scheinbar versehentliche Attacken mit Drohnen und Raketen gehe. Die könnten Länder treffen, die die Ukraine unterstützen. Russland werde die Vorfälle dann als Unfälle verkaufen. Ziel der Aktion ist laut Tusk, den Zusammenhalt innerhalb der NATO zu schwächen. In den letzten Monaten waren russische Drohnen in mehreren NATO-Ländern an der Ostflanke abgestürzt. In Russland läuft die erste Parlamentswahl seit Beginn des Kriegs gegen die Ukraine. Die ersten Wahllokale haben ganz im Osten des Landes auf der Halbinsel Kamtschatka geöffnet. Insgesamt sind mehr als 110 Millionen Russinnen und Russen dazu aufgerufen, bis Sonntag ihre Stimme abzugeben. Zum ersten Mal auch in den von Russland annektierten Gebieten der ukrainischen Regionen Luhansk, Donetsk, Saporischschja und Cherson. Die Opposition ist nicht zur Wahl zugelassen. Alle Parteien auf dem Stimmzettel unterstützen den von Kreml-Chef Putin befohlenen Krieg gegen die Ukraine. Die deutschen Rollstuhlbasketballer haben bei der Weltmeisterschaft in Kanada knapp den Einzug ins Finale verpasst. Die Mannschaft hat gegen Australien in der Verlängerung mit 83-84 verloren. Moritz Casalaset.
3: Die Partie gegen Australien war total ausgeglichen, ging in die 5-minütige Verlängerung und in der führte Deutschland gut anderthalb Minuten vor dem Ende mit 5 Punkten. 12 Sekunden vor dem Ende war es immerhin noch eine Einpunktführung. Das deutsche Team hatte den Ball, gab ihn aber leichtfertig her und Australien drehte das Spiel in den Schlusssekunden. Es wäre für die deutschen Rollstuhlbasketballer das erste WM-Finale gewesen. So bleibt das Spiel um Platz 3. Wie bei den Paralympics in Paris vor 2 Jahren und bei der EM im vergangenen Jahr könnte das Team also Bronze gewinnen.
1: Das Wetter, im Moment noch viele Wolken und teilweise Regen bei 6 bis 14 Grad. Am Tag halten sich dann im Osten und in der Mitte Regenschauer, später kommt die Sonne raus. Im restlichen Land gibt es einen Mix aus Sonne und Wolken bei bis zu 23 Grad. Die Zeit, es ist 4.03 Uhr.
4: Hier ist der Verkehrsservice in der ARD Hitnacht. Zunächst nochmal die Falschfahrermeldung von der A21 Bargteheide Kiel. Zwischen Bad Segeberg Nord und Wahlstedt kommt Ihnen ein Falschfahrer entgegen. Fahren Sie äußerst rechts, überholen Sie nicht. Ich wiederhole, auf der A21 Bargteheide Kiel kommt Ihnen zwischen Bad Segeberg Nord und Wahlstedt ein Falschfahrer entgegen. Vorsicht in beiden Richtungen. A1 Lübeck-Hamburg. An der Norderelbbrücke kommt es wegen eines Schwertransports in beiden Richtungen zu kurzzeitigen Sperrungen. Die A4 Aachen Richtung Köln ist zwischen dem Kreuz Köln-Gremberg und dem Dreieck Heumar noch bis 5 Uhr gesperrt. Dort werden Schilderbrücken montiert. Der Verkehr wird über die A559 und die A59 umgeleitet. Die A10 südlicher Berliner Ring, Dreieck Potsdam Richtung Schönefelder Kreuz, ist zwischen dem Dreieck Potsdam und Ferch nach einem LKW-Unfall gesperrt. Dort ist ein Rettungshubschrauber im Einsatz. Die A12 Frankfurt-Oder Richtung Berliner Ring ist zwischen Briesen und Fürstenwalde West wegen Markierungsarbeiten noch bis 5 Uhr gesperrt. Die A29 Oldenburg Richtung Ahlhorner Heide ist zwischen Wardenburg und Großen Kneten wegen einer Nachtbaustelle noch bis 5 Uhr gesperrt. Die A40 Essen Richtung Dortmund ist zwischen dem Dreieck Bochum-West und Bochum-Zentrum wegen Bauarbeiten noch bis nächsten Freitag gesperrt. Und eine Meldung für den Stadtverkehr Berlin. Die A100 ist in Richtung Wedding zwischen Treptower Park und Oberlandstraße wegen Wartungsarbeiten bis 5 Uhr gesperrt. Und die A113 ist deshalb ab Spätstraße ebenfalls gesperrt. Das waren die Verkehrsmeldungen. Wir wünschen Ihnen eine gute Fahrt.
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4: Schönen guten Morgen. Heute ist Freitag, der 18. September. Und mein Name ist Frank Eberlein. Ich melde mich hier aus dem MDR Landesfunkhaus Sachsen-Anhalt in Magdeburg. Und wir starten in diese Stunde mit John Parr.

Joanna, das waren Cool and the Gang um 4.13 Uhr am Freitagmorgen. Hier ist die ARD-Hitnacht und da gibt es immer mal wieder was ganz Besonderes. Und an dieser Stelle leisten wir uns mal so ein bisschen musikalischen Luxus. Was heißt ein bisschen? Über 6 Minuten, ein echtes Werk. Und das ist jetzt genau 50 Jahre alt, wirklich ein Klassiker der 70er Jahre, ein geniales Musikstück für die Ewigkeit und das kommt von Al Stewart und produziert und arrangiert hat es kein geringerer als Alan Parsons. Ja, die beiden haben da wirklich was auf die Beine gestellt, auf 4 Beine. Es geht um das Jahr der Katze, Year of the Cat.

Ja, hoffen wir mal, dass es kein echtes Gewitter ist. Nee, also das, was Sie jetzt noch hören, an Blitz und Donner, kommt aus dem Radio. Hier aus der ARD-Hitnacht. Das waren, Crying in the Rain. 5 Minuten vor 16:30. So, und da hat mancher nur geträumt.

0: Eros Ramazzotti um 4.31 Uhr. Schönen guten Morgen, hier ist der Verkehrsservice in der ARD Hitnacht. Zunächst eine gute Nachricht, nämlich die Entwarnung für die A21 Bargteheide-Kiel. Zwischen Bad Segeberg Nord und Wahlstedt befindet sich kein Falschfahrer mehr. Sie haben dort wieder freie Fahrt. Die A4 Aachen Richtung Köln ist zwischen dem Kreuz Köln-Gremberg und dem Dreieck Heumar noch bis 5 Uhr gesperrt. Dort werden Schilderbrücken montiert. Der Verkehr wird über die A559 und die A59 umgeleitet. Die A10 südlicher Berliner Ring Dreieck Potsdam Richtung Schönefelder Kreuz ist zwischen dem Dreieck Potsdam und Ferch nach einem LKW-Unfall gesperrt. Dort ist ein Rettungshubschrauber im Einsatz. Die A12 Frankfurt-Oder Richtung Berliner Ring ist zwischen Briesen und Fürstenwalde West wegen Markierungsarbeiten noch bis 5 Uhr gesperrt. Die A29 Oldenburg Richtung Ahlhorner Heide ist zwischen Wardenburg und Großen Kneten wegen einer Nachtbaustelle ebenfalls noch bis 5 Uhr gesperrt. Und die A40 Essen Richtung Dortmund ist zwischen dem Dreieck Bochum West und Bochum Zentrum wegen Bauarbeiten bis nächsten Freitag gesperrt. Das waren die Verkehrsmeldungen. Wir wünschen Ihnen eine gute Fahrt.
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0: Sheila and B, Devotion, Spacer, um 4.44 Uhr. Ja, was für eine schöne Zeit am Freitagmorgen, 4.44 Uhr. So, jetzt habe ich für Sie Michael Patrick Kelly, einen von der Kelly Family. Ja, das ist was eher Besinnliches, Roundabouts.
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Chrissy Hynde und ihre Pretenders. I'll stand by you in der ARD-Hitnacht. 4.52 Uhr haben wir es. 8 Minuten noch bis 5 Uhr. Und in einigen Regionen Deutschlands klingt man sich gleich aus, was das Radioprogramm angeht, hier aus der ARD-Hitnacht. Und da beginnt schon das Frühprogramm. In anderen Regionen geht es aber noch eine Stunde weiter bis 6 Uhr. Und vielleicht hören wir uns gleich nach den Nachrichten wieder. Wenn nicht, ja, dann wünsche ich Ihnen schon mal ein schönes Wochenende. Und bis 5 habe ich noch Musik von Paul Simon und Paul Young.

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1: Um 5 Uhr mit Cedric Bies. Fast die Hälfte der Menschen in Deutschland rechnet damit, dass Bundeskanzler Merz noch in diesem Jahr abgelöst wird. Das hat zumindest eine aktuelle YouGov-Umfrage ergeben. Malte Dedicek aus der Nachrichtenredaktion mit Details.
2: 48% der Befragten haben in der Umfrage gesagt, dass sie glauben, dass Merz zum Jahreswechsel kein Kanzler mehr ist. Knapp ein Drittel denkt, dass er seinen Posten behält. Merz steht seit der Wahl in Sachsen-Anhalt unter Druck. Dort hatte die CDU klar gegen die AfD verloren. In dieser Woche haben sich die 8 Ministerpräsidenten der CDU demonstrativ hinter den Kanzler gestellt. Bei der Landtagswahl in Mecklenburg-Vorpommern droht seiner Partei am kommenden Sonntag aber die nächste Enttäuschung. In aktuellen Umfragen steht sie dort nur knapp über der 5%-Hürde für den Landtag. Einen Rücktritt hat Merz ausgeschlossen.
1: Der Zentralrat der Juden warnt davor, dass sich Antisemitismus in Deutschland immer mehr normalisiere. Hintergrund ist der Brandanschlag auf eine Synagoge in Wuppertal gestern. Ein Mann hatte am Nachmittag eine brennbare Flüssigkeit vor der Tür ausgebreitet und angezündet. Das Feuer konnte schnell gelöscht werden. Einsatzkräfte haben einen 37-jährigen Afghanen festgenommen. Zentralratspräsident Schuster hat die Behörden aufgefordert, für mehr Sicherheit zu sorgen. Am Sonntag beginnt der höchste jüdische Feiertag Yom Kippur. UN-Organisationen fordern mehr Tempo bei der Gleichstellung von Männern und Frauen. Stand jetzt würden Frauen weltweit erst in 171 Jahren die gleichen Voraussetzungen haben wie Männer, das schätzen die Vereinten Nationen. Ein neuer Bericht zeigt, dass Frauen vor allem in der Politik unterrepräsentiert sind. 6 von 7 Staaten werden laut UN gerade von Männern geführt. In nationalen Parlamenten seien außerdem nur rund 27% Frauen. Ähnlich sieht es in Vorständen von Unternehmen aus. Die Organisationen schlagen deshalb unter anderem eine Frauenquote vor. Die TSG Hoffenheim hat in der Fußball-Europa-League ihr erstes Vorrundenspiel verloren. Beim griechischen Club Ofi Kreta gab es gestern Abend eine 0:2 Niederlage. ARD-Sportreporter Daniel Günther.
3: Ofi Kreta verteidigte wie erwartet aufopferungsvoll und sehr konzentriert, setzte dann nach 30 Minuten einen blitzsauberen Konter, den der Spanier Aitor zum 1:0 vollendete. In der zweiten Halbzeit hatten Loschek und Kramaric zwar die Chance auf das 1:1, aber alles in allem war es von Hoffenheim offensiv zu wenig. Und dann kassierte die TSG in der 84. Minute nach einer Ecke noch das 0:2. Kanellopoulos traf per Kopf. Die TSG nach diesem 0:2 mit einem Fehlstart in die Ligaphase der Europa League gestartet. In der Bundesliga geht es am Sonntag mit dem Auswärtsspiel in Paderborn weiter.
1: Das waren die Nachrichten mit Cedric Bies.
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5: Im Moment keine Meldungen. Gute und sichere Fahrt.
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6: Es gibt ein bisschen Regen heute Morgen in der Pfalz, aber später ist es überall trocken und die Höchstwerte haben wir dann zwischen 17 und 23 Grad. Im Moment in Nierstein 15 Grad, Montabaur 14, Cochem ist bei 15 Grad und der SWR1-Wettertrend Richtung Wochenende. Es wird freundlich mit Sonne und ein paar Wolken und für Mitte September recht warm.
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0: 6, ja, ist so ein Dr. Hook.
1: 14 Minuten nach 5 am Freitag.
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3: Auf dem Münchner Oktoberfest kannst du direkt im Festzelt beweisen, dass du dich mit Brauchtum und mit Bayern gut auskennst.
4: Moin, Servus, angezapft ist. Ja, ist hier noch frei? Ihr seid ja richtig schön verkleidet alle. Sagt man denn hier eigentlich Helau oder Alaf?
3: 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Neben dir sitzt meistens sowieso links ein Italiener, rechts ein Spanier und die tun beide auch so, als wären sie waschechte Bayern.
5: È una prosit, prosit, prosit, cerveza, salute, gemütlichkeit.
3: Und am Ende musst du dann nur noch die arme, gestresste Wiesenbedienung wahnsinnig machen.
4: Also ich hatte 2 Mass, aber die Brezen haben wir uns geteilt durch 3. 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Ich glaube, ich hab's passend.
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1: Es ist 5.30 Uhr.
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3: Guten Morgen. Der polnische Regierungschef Tusk warnt vor verstärkten hybriden Angriffen Russlands auf NATO-Länder in den kommenden Wochen. Tusk beruft sich auf Einschätzung von Geheimdiensten. Es sei für Spätherbst und Winter der so wörtlich kritischste Moment im bisherigen russisch-ukrainischen Krieg zu erwarten. Verteidigungsminister Pistorius nimmt heute in Texas den ersten deutschen F-35-Kampfjet aus US-Produktion offiziell in Empfang. Die Tarnkappenjets sollen die in die Jahre gekommenen Tornados ablösen und in Büchel in Rheinland-Pfalz stationiert werden. Der Zentralrat der Juden warnt vor einer fortschreitenden Normalisierung des Antisemitismus in Deutschland. Hintergrund ist der Brandanschlag auf eine Synagoge in Wuppertal gestern. Am Mannheimer Hauptbahnhof wird heute eine Gedenktafel für den Zugbegleiter enthüllt, der im Februar von einem Fahrgast bei Landstuhl in der Pfalz niedergeschlagen worden ist. Der Tod des Bahnmitarbeiters hat bundesweit eine Sicherheitsdebatte ausgelöst. Die TSG Hoffenheim ist mit einer Niederlage in die Fußball-Europa League gestartet. Das Team verlor am Abend bei Ofi Kreta mit 0:2. Mehr Nachrichten auf swraktuell.de.
4: Es war 1 Rheinland-Pfalz mit dem aktuellsten Verkehrsservice. Keine Meldungen. Freitagmorgen, gute Fahrt.
1: In der Pfalz gibt es ein bisschen Regen. Ansonsten ist es überall freundlich, später auf jeden Fall. Und die Temperaturen dann zwischen 17 und 23 Grad. Der S1 Wettertrend, auch das Wochenende freundlich mit Sonne und Wolkenfeldern und für Mitte September ziemlich warm.
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1: Guten Morgen.
4: Hello.
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0: 20 vor 6 am Freitag. Es ist ein Freitagmorgen, der fühlt sich so ein bisschen an, ja, irgendwie so wie Heiligabend, so der, ja, also so tagsüber, wenn wir aufs Christkind warten.
1: Ja, nur die Bescherung wäre dann ja nach deiner Rechnung erst am zweiten Weihnachtstag, weil die Hitparade fängt ja erst übermorgen am Sonntag an.
0: Ja, wenn ich so ein bisschen drüber nachdenke.
1: Warte mal, ich hol mal einen Taschenrechner.
0: Wenn ich so drüber nachdenke, ja, das stimmt schon. Aber so oder so, wir können es natürlich kaum erwarten, dass es endlich losgeht mit der Hitparade 2026. Und
1: ja, in Frankenthal sind ja auch schon alle total on fire.
0: Ja, die singen sogar vor Freude in der Umkleidekabine von Moni Burkhardts Modeladen.
2: In der Kabine, wenn ich mal so am BH beraten bin, geht es natürlich auch um SWR 1 und die Hitparade. Und da überlegen wir schon, wie singen wir das? Machen wir das zweistimmig? Oder was war das damals in der Zeit für Hits? Also die Leute sind schon voll in der Musik drin.
0: Geil, Machen wir das zweistimmig.
1: Das wären noch ein paar Stimmen mehr, glaube ich.
0: Ach, herrlich. Ja,
1: da wird auch während der Arbeit nächste Woche Hitparade gehört und auch mal laut aufgedreht, mit den Kunden zusammengesungen. Vielleicht, das wäre auch mal cool, ne? Wenn gerade so ein Lieblingssong läuft.
0: Ach, das wird schön. Dann müssen wir nach der Sendung nachher eigentlich ja nur noch irgendwie so ein bisschen Hitparaden-Klamotten in den Koffer packen. Dann geht's schon fast los. Am Sonntag, Frankenthal, wir kommen.
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0: Es ist 5:50 gleich. Guten Morgen mit SWR1 Rheinland-Pfalz. Ach so, auf nüchternen Magen morgens in den Bahnhof und dann mal eine tiefe Nase Luft holen. Ne?
1: Nee, Luft anhalten und schnell durchlaufen, glaube ich.
0: Ja, also diese Gerüche da am Mainzer Hauptbahnhof hat man jetzt da dran gearbeitet.
1: Mhm, also da hängen ja jetzt an einigen Ecken so kleine Metallboxen und die sollen angeblich so Aprikosenduft verströmen. Frank Seckler aus dem SWR1 Guten Morgen Rheinland-Pfalz-Team. Riecht's da jetzt wirklich besser?
2: Naja, die Leute sind so ein bisschen verhalten. Die einen sagen, es riecht besser, die anderen sagen, naja, noch nicht so ganz. Dann gibt's Leute, die sagen, immerhin riecht's besser als in Frankfurt am Hauptbahnhof. Das ist ja schon mal ein großer Gewinn. Ursprünglich war die Idee am Mainzer Hauptbahnhof, man wollte so Geruchsneutralisierer aufhängen, also man wollte den Geruch schon mal wegmachen. Jetzt kam noch ein Aprikosenduft dazu, ist schon mal ein großer Vorteil. So eine leichte, süßliche Note nimmt man wahr. Jetzt gibt's aber auch Leute, die sagen, spart euch doch das Ganze. Wäre schön, wenn ihr einfach mal sauber macht.
1: Die süßliche Note, ob die von diesen Duftboxen kommt?
2: Vielleicht kriegen wir zu Weihnachten, so ein bisschen Zimt oder so. Das kann man jetzt auch schön an die Jahreszeiten anpassen.
1: Ach ja,
0: ja, also falls ihr heute oder demnächst mal in Mainz am Hauptbahnhof seid, achtet mal drauf, ob er nach Aprikose riecht oder süßlich.
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1: Mit Johannes Lorenz, guten Morgen. Da feiert jemand runden Geburtstag. Es gibt ein großes Fest mit Freunden und der Familie. Irgendwann steht ein Gast auf und trägt ein Gedicht für das Geburtstagskind vor. Und dann stimmen ein paar Freunde noch ein selbstgedichtetes Lied an. Vor noch nicht allzu langer Zeit war das oft ziemlich peinlich, aber auch ziemlich lustig, weil die Reime nicht richtig aufgingen oder der Gesangstext überhaupt nicht zur Melodie passte. Heute läuft das anders ab. Die Reime sind glatt, harmonisch, elegant und der Gesangstext passt rhythmisch perfekt zum Lied. Dank künstlicher Intelligenz. Mich macht das traurig. Denn es ging bei solchen Anlässen ja nie darum, perfekt zu sein. Es ging nie um den perfekten Reim, sondern darum, dass sich jemand Zeit nimmt, sich mit dem Geburtstagskind zu beschäftigen. Das Lied oder das Gedicht brachten das dann zum Ausdruck. Außerdem schimmerten durch die Lieder oft die Eigenheiten der Menschen durch. Tante Frieda dichtete eher wortkarg und kurzatmig, während Onkel Paul ganz lange Sätze bildete und überhaupt nicht zum Schluss kam. Das fehlt mir. So hilfreich KI auch sein kann, so nervig finde ich an ihr, dass sie so tut, als könnte sie alles besser. Kann sie aber nicht. Sie nimmt sich keine Zeit für andere. Sie hat keine Eigenheiten, weil sie kein Mensch ist. Sie freut sich auch nicht über einen gelungenen Reim. Nein, früher war nicht alles besser, aber mir fehlen inzwischen die Auftritte mit den schrulligen, verrückten, komischen und völlig unperfekten Beiträgen. Johannes Lorenz, Bensheim, Katholische Kirche.
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3: Um 6 Uhr mit Dagmar Freudenreich. Guten Morgen. Die Stimmung in der deutschen Industrie wird besser. Nach dem Angriff auf einen Bahnmitarbeiter in Landstuhl wird jetzt eine Gedenktafel enthüllt. Das Wetter in Rheinland-Pfalz, heute früh in der Pfalz ein wenig Regen, später überall freundlicher, Höchstwerte 17 bis 23 Grad. In Deutschland gibt es immer mehr Signale, dass sich die Wirtschaft erholt. Nachdem viele Forschungsinstitute ihre Prognosen für das laufende Jahr angehoben haben, rechnet jetzt auch die deutsche Industrie mit mehr Wachstum. Aus unserer Wirtschaftsredaktion Michael Wegmar.
4: Der Branchenverband BDI geht davon aus, dass das deutsche Bruttoinlandsprodukt um 1% wächst und nicht mehr wie bisher um 0,6. Die Wachstumsaussichten für Deutschland hellen sich auf, sagt BDI-Chefin Tanja Gönner. Wichtiger Grund dafür sei vor allem der starke Handel innerhalb Europas. Sie schränkt aber gleichzeitig ein, von einem breiten industriellen Aufschwung könne noch keine Rede sein. Bei den Auftragseingängen gäbe es zwar ein Plus, aber das liege sehr stark an Großaufträgen. Die privaten Investitionen würden weiter schwach bleiben.
3: Der polnische Regierungschef Tusk rechnet in den kommenden Wochen mit verstärkten hybriden Angriffen Russlands auf NATO-Länder. Nach Einschätzung von Geheimdiensten könnte es zu scheinbar versehentlichen Attacken mit Drohnen und Raketen auf die Länder kommen, die der Ukraine Beistand leisten, sagte Tusk im Parlament in Warschau. Ziel Russlands sei es, den Zusammenhalt innerhalb der NATO zu schwächen. In vielen EU-Ländern sinken die Impfquoten bei Kindern. Das zeigt eine Studie, über die das medizinische Fachjournal The Lancet Europe berichtet. Demnach stagnieren die Quoten oder sie sind rückläufig. Von dieser Entwicklung sei auch Deutschland betroffen, heißt es in dem Bericht. Grund seien unter anderem Fehlinformationen über Impfstoffe. Und jetzt nach Rheinland-Pfalz. Am Mannheimer Hauptbahnhof wird heute eine Gedenktafel für den getöteten Ludwigshafener Zugbegleiter Serkan Çalar enthüllt. Er war im Februar bei Landstuhl von einem Fahrgast attackiert worden und ist später an seinen Verletzungen gestorben. SWR-Reporterin Dagmar Kwiatkowski.
5: Zur Gedenkveranstaltung kommen unter anderem Bahnchefin Palla und Bundesverkehrsminister Bilger nach Mannheim. Çalar war Angestellter der DB Regio Rhein-Neckar mit Sitz in Mannheim. Deshalb wird die Gedenktafel auch in Mannheim enthüllt, und zwar an Gleis 1 des Hauptbahnhofs. Der Tod des 36-Jährigen hatte eine bundesweite Debatte über die Sicherheit von Bahnmitarbeitern ausgelöst. Nach Angaben der Deutschen Bahn gab es allein in der ersten Jahreshälfte rund 1000 Übergriffe auf Bahnmitarbeiter. Das ist ein Anstieg von 10% gegenüber dem Vorjahreszeitraum.
3: Zum Sport. Die TSG Hoffenheim ist mit einer Niederlage in die Fußball-Europa-League gestartet. Das Team verlor am Abend bei Ofi Kreta mit 0:2. 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
6: Im Moment keine Meldungen. Gute und sichere Fahrt.
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7: Andreas Machalitzer, guten Morgen.
8: Guten Morgen.
7: Also ich habe gesehen, es regnet ein bisschen, aber nur in der Pfalz. Wieso das?
8: Ja, da ist der Regen mittlerweile so langsam angekommen. Das ist so eine schwache Kaltfront mit ein bisschen Regen, die andere Teile Rheinland-Pfalz heute Nacht schon überquert hat. Viel war es nicht, was runtergekommen ist. Heute in der Pfalz in den Morgenstunden noch ein bisschen Regen. Dann zieht das Ganze auch schon raus und anschließend bleibt es meist trocken. Dann wechseln sich Sonne und Wolken ab heute Nachmittag bei Temperaturen von 17 bis 23 Grad. Der SWR1-Wettertrend. Am Wochenende gibt es mal Sonne, mal Wolken. Die meiste Sonne im Süden, mehr Wolken im Norden, da kann es ein bisschen regnen. Es ist dabei ziemlich warm für Mitte September.
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7: Einen schönen guten Morgen. Stell dir mal vor, dein Auto steht, die Leasingraten laufen. Ja, also sowas haben Katja und Jörg Senner aus Hackenheim erlebt. Knapp 2000 Euro fürs Rumstehen.
6: Ja, nagelneues Auto kann monatelang nicht fahren, weil die Firma ein kleines Ersatzteil nicht ranschafft. Wie die Geschichte für die beiden ausgeht, hören wir in knapp 8 Minuten.
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0: 6:11, Freitagmorgen. Da ist ein kleines Teil kaputt und das ganze Auto steht dann monatelang still. Also wenn man wie viele hier bei uns in Rheinland-Pfalz aufs Auto einfach dringend angewiesen ist, dann kann das natürlich echt zu einem Albtraum werden. Ne?
1: Absolut. Katja und Jörg Senner aus Hackenheim bei Bad Kreuznach ist das mit ihrem geleasten Auto passiert. Bei einem kleinen Unfall ist die Lenkung beschädigt worden.
2: Der erste Schock war sozusagen nach unserem Urlaub, dass es hieß, das Ersatzteil ist noch gar nicht da. Ne? Wir können noch nichts machen, wir können noch nichts einbauen.
1: Am Ende steht dieses Auto 7 Monate lang in der Werkstatt. Ein Ersatzauto kriegen sie weder vom Hersteller noch vom Händler. Aber die Leasingrate über 250 Euro pro Monat, die läuft natürlich schön weiter. Also fast 1800 Euro für ein Auto, das in der Werkstatt rumsteht.
0: Die Recherche der SWR-Kollegen von Marktcheck hat gezeigt, das Problem kommt deutschlandweit vor, betrifft unterschiedliche Hersteller, auch unterschiedliche Bauteile. Gründe sind unter anderem globale Lieferketten und immer kleiner werdende Lagerbestände.
1: Arndt Hürter erlebt das in seinem Karosserien-Lackierbetrieb in Köln täglich. Er ist nämlich Präsident vom Zentralverband Karosserie und Fahrzeugtechnik. Und seine Kritik ist, verfügbare Teile gingen erstmal in die Neuwagenproduktion.
3: Die Hauptsache, Fahrzeuge kommen auf den Markt. Und das führt dann dazu, dass dann nachher im Reparaturbereich Teile fehlen. Wir reden davon, dass eine Heckscheibe fehlt, dass ein Kotflügel nicht lieferbar ist oder irgendwelche anderen Bauteile, die eigentlich tagtäglich benötigt werden.
1: Und wenn diese Originalersatzteile, die man tagtäglich braucht, dann endlich da sind, dann kosten die vergleichsweise mittlerweile doppelt so viel wie noch vor 10 Jahren.
0: Beim ADAC beschweren sich auch immer mehr Mitglieder, sagt ADAC-Rechtsexperte Klaus Heimgärtner.
4: Es gibt immer wieder das Thema, dass einfach längerfristig Fahrzeuge ausfallen können oder einfach nur Ersatzteile nicht lieferbar sind. Die Werkstatt kann ja in der Regel nichts dafür oder auch der Autohändler, dass die Teile nicht lieferbar sind. Und dann sitze ich weitgehend auf dem Trockenen.
0: Die Autoindustrie verweist auf eine freiwillige Selbstverpflichtung zur Ersatzteilversorgung. Einen unmittelbaren Rechtsanspruch hat man laut ADAC aber nicht darauf. Wie sieht's bei euch aus? Habt ihr oder eure Bekannten sowas auch schon mal erlebt? Erzählt uns gern davon.
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0: bis zum letzten Ton. 20 nach 6 ist es. Wichtig ist für die Autofahrer. Vorsicht A5 Frankfurt Richtung Karlsruhe. Zwischen Hirschberg und Ladenburg eine ungesicherte Unfallstelle. Standstreifen ist da blockiert. Liegen auch Fahrzeugteile auf allen Fahrstreifen.
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0: 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Und er hat uns eine kleine Sprachnachricht geschickt.
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1: Das habe ich mir gedacht.
0: Also das gläserne Studio ist bereit und ihr hoffentlich auch. Ja.
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0: Vielleicht auch Kaffee?

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8: Es ist 6.31 Uhr.
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8: Aus unserem Nachrichtenteam Dagmar Freudenreich.
10: Guten Morgen. Die Stimmung in der Industrie wird besser. Auch der Branchenverband BDI geht jetzt von mehr Wachstum aus. Verbandschefin Gönner sagte, ein wichtiger Grund sei vor allem der starke Handel innerhalb Europas. Von einem breiten industriellen Aufschwung könne aber noch keine Rede sein. Sie forderte die Bundesregierung auf, die angekündigten Reformen schnell umzusetzen. Der polnische Regierungschef Tusk rechnet in den kommenden Wochen mit verstärkten hybriden Angriffen Russlands auf NATO-Länder. Das hat er im Parlament in Warschau gesagt und dabei auf Einschätzungen von Geheimdiensten verwiesen. Aus Warschau, Paulina Milling.
11: Es bestehe ein reales Risiko, dass auf das Territorium von einem oder mehreren NATO-Staaten an der Ostflanke Drohnen oder Geschosse eindringen könnten. Auch Zerstörungen seien nicht auszuschließen. Solche Angriffe würden von Russland als Zufall dargestellt, damit niemand in der NATO eine Reaktion erwäge, sagte der polnische Premierminister. Derzeit bekommt auch Polen die intensivierten russischen Angriffe gegen die Westukraine zu spüren.
10: In der Debatte über strengere Regeln für den Einsatz von künstlicher Intelligenz hat sich jetzt auch der britische König Charles geäußert. Bei einem Treffen mit hochrangigen Vertretern von KI-Konzernen in Schottland rief er zu mehr Sicherheitsmaßnahmen auf. Franziska Hoppen berichtet.
12: Die Entwicklung der künstlichen Intelligenz sei gleichermaßen faszinierend wie zutiefst besorgniserregend, sagte König Charles in seiner Ansprache an diverse Branchenvertreter. Zu den Teilnehmern des Treffens gehörten Vertreter von KI-Giganten wie Nvidia, OpenAI und Anthropic, der britische KI-Minister und ein Berater des Papstes. An die Entwickler gerichtet, appellierte der König, ihre Aufgabe bestünde nicht nur darin, die Technologie voranzutreiben, sondern sicherzustellen, dass sie fest im Dienste der Menschheit, der Gemeinschaft und der Natur bleibe.
10: Und jetzt nach Rheinland-Pfalz. Am Mannheimer Hauptbahnhof wird heute eine Gedenktafel für den Zugbegleiter enthüllt, der im Februar von einem Fahrgast bei Landstuhl in der Pfalz niedergeschlagen worden ist. Der Tod des Ludwigshafener Bahnmitarbeiters hat bundesweit eine Sicherheitsdebatte ausgelöst. Der Ludwigsturm auf dem Donnersberg wird voraussichtlich noch Jahre für Besucher geschlossen bleiben. Das zuständige Forstamt teilte mit, dass erst ein Sanierungsplan für den historischen Aussichtsturm erstellt werden müsse, weil gebrochene Sandsteinstufen und die verrostete Dachkonstruktion für Besucher gefährlich werden könnten, ist der Turm seit einem Jahr geschlossen. Ein Gutachten geht von Kosten von mindestens 250.000 Euro aus. Zum Sport. Die TSG Hoffenheim ist mit einer Niederlage in die Fußball-Europa League gestartet. Das Team verlor am Abend bei Ofi Kreta mit 0:2. 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
5: SWR 1 Rheinland-Pfalz mit dem aktuellsten Verkehrsservice. Da haben wir im Moment keine Meldungen. Gute und sichere Fahrt.
8: Heute früh gibt's in der Pfalz ein bisschen Regen. Später ist es dann überall freundlicher. Die Höchstwerte zwischen 17 und 23 Grad. Und der SWR 1 Wettertrend. Das Wochenende teilweise freundlich mit Sonne, ein paar Wolkenfeldern. Für Mitte September relativ warm.
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8: Guten Morgen.
9: Hallo. 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

0: Da geht's mit der Achterbahn rauf und runter.
1: Mal gespannt, wo wir ankommen. Es ist 6.42 Uhr.
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3: Auf dem Münchner Oktoberfest kannst du direkt im Festzelt beweisen, dass du dich mit Brauchtum und mit Bayern gut auskennst.
4: Moin, Servus, angezapft ist. Ja, ist hier noch frei? Ihr seid ja richtig schön verkleidet alle. Sagt man denn hier eigentlich Helau oder Alaf?
3: Zum Glück ist es ab einem gewissen Pegel total egal, wo du herkommst. Neben dir sitzt meistens sowieso links ein Italiener, rechts ein Spanier und die tun beide auch so, als wären sie waschechte Bayern.
5: È una prosit, prosit, prosit, cerveza, salute, gemütlichkeit.
3: Und am Ende musst du dann nur noch die arme, gestresste Wiesenbedienung wahnsinnig machen.
4: Also ich hatte zwei Mass, aber die Brezen haben wir uns geteilt durch drei. Und das würde ich gern separat zahlen. Ich glaube, ich hab's passend.
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0: 10 vor 7.
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3: Das war am Ende ein echt heißes Finale, kann man schon sagen, ne, beim Run auf den ersten Preis um 3.000 Euro bei Hitparade und Feier, unserem Feuerwehrwettbewerb zu SWR1 Hitparade 2026.
0: 20 Teams von Feuerwehren bei uns in Rheinland-Pfalz sind in verschiedenen Disziplinen gegeneinander angetreten. Es ging um Geschwindigkeit, das können die Kameradinnen und Kameraden definitiv, aber auch es gab auch Geschicklichkeit, die sie unter Beweis stellen mussten, und natürlich musikalisches Talent.
3: Die höchste Punktzahl und den Finalsieg erreichte schließlich das Team der Freiwilligen Feuerwehr Rengsdorf, Kreis Neuwied. Und an die ging dann auch der Hauptpreis, nämlich 3.000 Euro, gespendet von den Volksbanken, von den Volksbank Raiffeisenbanken Rheinland-Pfalz. Jan-Erik Burkhardt von der VR-Bank Rhein-Ahr-Eifel EG.
4: Es ist uns eine total große Ehre und Freude, im Namen der Volks- und Raiffeisenbanken heute den symbolischen Scheck über 3.000 Euro an die Freiwillige Feuerwehr Rengsdorf zu überreichen. Und ich glaube, das gefällt euch auch, oder?
0: Yeah. Stolz wie Bolle auch Wehrleiter Christoph Purlis von der Freiwilligen Feuerwehr Rengsdorf. Der hatte sein Team sowohl bei schwierigen Aufgaben als auch bei der kleinen We Will Rock You Performance auf Höchstleistung getrimmt.
5: Jawohl, wir freuen uns riesig über den Erfolg, den wir erzielt haben bei SWR 1 Hitparade on Fire. Die Spiele waren knifflig, vor allen Dingen das Kantholzspiel, sich da über diese Strecke fortzubewegen. Aber das haben wir sehr gut gemeistert im Team. Und We Will Rock You haben wir auch gut performt. Wir sind ja Rock erfahren durch das Rockfestival auch in Rengsdorf und hatten einige gute Proben absolviert und waren uns da unserer Sache eigentlich ganz sicher. Mit dem Gewinn werden wir sehr wahrscheinlich einen kleinen Betriebsausflug machen oder auch in Ausrüstung investieren oder persönliche Schutzausrüstung. Gebrauchen können wir die 3.000 Euro auf jeden Fall und wir freuen uns riesig über diesen Gewinn.
3: Glückwunsch nach Rengsdorf und danke an all die anderen Feuerwehren, die den Spaß mitgemacht haben. Es war eine mega Freude mit euch, um den Titel zu spielen.
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1: Mit Johannes Lorenz, guten Morgen. Da feiert jemand runden Geburtstag. Es gibt ein großes Fest mit Freunden und der Familie. Irgendwann steht ein Gast auf und trägt ein Gedicht für das Geburtstagskind vor. Und dann stimmen ein paar Freunde noch ein selbstgedichtetes Lied an. Vor noch nicht allzu langer Zeit war das oft ziemlich peinlich, aber auch ziemlich lustig, weil die Reime nicht richtig aufgingen oder der Gesangstext überhaupt nicht zur Melodie passte. Heute läuft das anders ab. Die Reime sind glatt, harmonisch, elegant und der Gesangstext passt rhythmisch perfekt zum Lied. Dank künstlicher Intelligenz. Mich macht das traurig. Denn es ging bei solchen Anlässen ja nie darum, perfekt zu sein. Es ging nie um den perfekten Reim, sondern darum, dass sich jemand Zeit nimmt, sich mit dem Geburtstagskind zu beschäftigen. Das Lied oder das Gedicht brachten das dann zum Ausdruck. Außerdem schimmerten durch die Lieder oft die Eigenheiten der Menschen durch. Tante Frieda dichtete eher wortkarg und kurzatmig, während Onkel Paul ganz lange Sätze bildete und überhaupt nicht zum Schluss kam. Das fehlt mir. So hilfreich KI auch sein kann, so nervig finde ich an ihr, dass sie so tut, als könnte sie alles besser. Kann sie aber nicht. Sie nimmt sich keine Zeit für andere. Sie hat keine Eigenheiten, weil sie kein Mensch ist. Sie freut sich auch nicht über einen gelungenen Reim. Nein, früher war nicht alles besser, aber mir fehlen inzwischen die Auftritte mit den schrulligen, verrückten, komischen und völlig unperfekten Beiträgen. Johannes Lorenz, Bensheim, Katholische Kirche.
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3: Um 7 Uhr mit Dagmar Freudenreich. Guten Morgen. Die Stimmung in der deutschen Industrie wird besser. Ein Kurzschluss sorgt in Ludwigshafen für Stadtbahnausfälle. Das Wetter in Rheinland-Pfalz, heute früh in der Pfalz ein wenig Regen, später überall freundlicher. Höchstwerte 17 bis 23 Grad. Die deutsche Industrie rechnet mit mehr Wachstum für das laufende Jahr. Der Branchenverband BDI geht davon aus, dass das deutsche Bruttoinlandsprodukt um 1% wächst. Bisher war er von 0,6% ausgegangen. Zuletzt hatten auch schon mehrere Forschungsinstitute ihre Prognosen angehoben. Einzelheiten von SWR-Wirtschaftsredakteur Michael Wigmer.
4: Die Wachstumsaussichten für Deutschland hellen sich auf, sagt BDI-Chefin Tanja Gönner. Wichtiger Grund dafür sei vor allem der starke Handel innerhalb Europas. Sie schränkt aber gleichzeitig ein, von einem breiten industriellen Aufschwung könne noch keine Rede sein. Bei den Auftragseingängen gebe es zwar ein Plus, aber das liege sehr stark an Großaufträgen. Die privaten Investitionen würden weiter schwach bleiben. Deshalb fordert Gönner von der Bundesregierung, angekündigte Reformen schnell umzusetzen.
3: Die europäischen Finanzminister kommen heute im irischen Dublin zusammen. Bei dem zweitägigen Treffen wollen sie unter anderem darüber beraten, ob eine europäische Übergewinnsteuer die Menschen bei den hohen Spritpreisen entlasten könnte. In der EU gibt es dafür bisher keine Mehrheit. In Dänemark geht heute ein CO2-Speicher unter der Nordsee offiziell in Betrieb. Dort soll klimaschädliches CO2 dauerhaft eingelagert werden, damit es nicht in die Atmosphäre gelangt und den Klimawandel weiter vorantreibt. Arne Bartram berichtet.
5: Fabriken fangen CO2 auf, bevor es in die Luft gelangen kann. Anschließend wird es verflüssigt und per Schiff in die Nordsee transportiert. Das verflüssigte CO2 wird dort in ein ehemaliges Ölfeld geleitet, rund 200 Kilometer vor der dänischen Küste. Dort soll es dann dauerhaft im Meeresboden gelagert werden. Das Verfahren gilt als erstes CO2-Speicherprojekt dieser Größenordnung in der EU. Ein ähnliches Projekt gibt es noch in Norwegen. Von solchen Projekten verspricht sich die EU einen Beitrag zu ihrem Ziel, bis 2050 klimaneutral zu werden.
3: Und jetzt nach Rheinland-Pfalz. In Ludwigshafen fahren aktuell weniger Stadtbahnen. Grund ist laut Rhein-Neckar-Verkehrs GmbH ein Kurzschluss, der sich auch auf die Stromversorgung der Bahnen auswirkt. Demnach können unter anderem die Haltestellen Hauptbahnhof und Klinikum Ludwigshafen nicht angefahren werden. Dort fahren aber Busse. Zum Wurstmarkt nach Bad Dürkheim ist laut RNV eine durchgehende Verbindung im 10-Minuten-Takt sichergestellt. Es kann aber zu Verspätungen kommen. Die TSG Hoffenheim ist mit einer Niederlage in die Fußball-Europa League gestartet. Das Team verlor am Abend bei Ofi Kreta mit 0:2. Mehr Nachrichten auf swraktuell.de.
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6: Keine Meldungen, gute und sichere Fahrt.
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7: Andreas Machalitzer im Wetterstudio, guten Morgen.
8: Guten Morgen.
7: So, falls ihr alle jetzt mal hochgucken seht, es ist ziemlich grau. Andreas, es wird schon noch freundlicher heute, ne?
8: Ja, wir haben noch ein paar kompaktere Wolken aktuell im Südosten des Landes. Da fällt auch noch ein bisschen Regen raus. Der zieht allerdings jetzt zügig Richtung Baden-Württemberg ab. Und dann lockern die Wolken auch schon auf. Das heißt, in den nächsten Stunden gibt es dann immer wieder mal diesen Wechsel von Sonne und ein paar restlichen Wolken. Es bleibt da meist trocken. Wind wird ein bisschen böiger und Temperaturen am Nachmittag von 17 bis 23 Grad. Der SWR1-Wettertrend. Am Wochenende wird es ziemlich warm mit Temperaturen von 20 bis um 25 Grad. Mit Sonne und Wolken, die dichtesten Wolken im Norden des Landes, da kann es dann am Sonntag auch mal etwas regnen.
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6: Kannst du mal pfeifen wie so eine Diesellok irgendwie so? Wie so ein Zug?
7: Eine Diesellok?
6: Wie macht
7: ich wusste
6: so ein
7: gar
6: Zug?
7: Nicht, dass Diesellok pfeift.
6: Wie macht der Zug?
7: Warum?
6: Na, ich würde jetzt nämlich gerne sagen wollen, an Gleis 3 fährt ein der Morning Train von China Eastern.
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0: Freitagmorgen, 6:50. Zwei Bundesländer wählen und die Bundesregierung hält die Luft an. Am Sonntag geht's in Berlin ums Abgeordnetenhaus, in Mecklenburg-Vorpommern um den Landtag. Und die Ergebnisse könnten weit über die Landesgrenzen hinauswirken.
1: Kanzler Merz steht aktuell unter Dauerfeuer. Die acht mächtigen CDU-Ministerpräsidenten haben deshalb gesagt, stützen statt stürzen, und wollten ihm öffentlich eigentlich mit einer gemeinsamen Erklärung den Rücken stärken. Hauptstadtkorrespondentin Efi Seibert, kann der Kanzler jetzt entspannt ins Wochenende gehen?
2: Naja, diese acht Ministerpräsidenten haben zwar einen Brief als Unterstützung geschrieben, aber sie haben nicht mal seinen Namen darin genannt. Das ist natürlich nicht so wirklich beruhigend. Und da kann man den Ex-Ministerpräsidenten von Rheinland-Pfalz zitieren, der hat gesagt, wenn ich Trainer eines Fußballvereins wäre und mein Vorstand hätte mir so ein Schreiben geschickt, in dem steht, dass ich auch für die nächste Saison Trainer bleibe, dann würde ich mir jetzt mal überlegen, wo meine Sporttasche steht. So ungefähr kann man das interpretieren. Er hat sie auch gleich am Sonntag zu sich eingeladen, weil letztes Mal nach Sachsen-Anhalt saß er da ganz alleine im CDU-Haus. Diesmal hat er direkt alle Ministerpräsidenten und das Präsidium einbestellt, um das mögliche Wahlergebnis und die möglichen Katastrophen da zumindest schon mal zusammen zu besprechen.
0: Was wäre denn jetzt so das schlimmste Szenario, das Friedrich Merz passieren könnte?
2: Das Allerschlimmste wäre, wenn die CDU in Mecklenburg-Vorpommern aus dem Landtag fliegt. Und nach neuesten Wahlumfragen ist das gar nicht mal so unwahrscheinlich. Die dümpeln da um die 6% herum. Da ist es bis zur 5%-Hürde nicht mehr weit. Und das Problem ist eben, dass Manuela Schwesig, die SPD-Ministerpräsidentin, einen Wahlkampf macht, wo sie sagt, nur ich kann die AfD aufhalten, alle müssen mich wählen. Und viele CDU-Wähler denken offensichtlich, naja, also um die AfD abzuhalten, wenn ich das möchte, dann wähle ich mal die SPD, obwohl ich eigentlich normalerweise CDU wählen würde. Das ist natürlich nicht so dolle für die CDU. Und auch in Berlin sieht es schlecht aus. Da könnte die CDU tatsächlich den regierenden Bürgermeisterposten verlieren. Also doppelte Verluste drohen.
1: Das klingt so, als würde die deutsche Politik, vor allen Dingen die CDU, genauso durchgerüttelt wie vor knapp zwei Wochen nach der Sachsen-Anhalt-Wahl.
2: So sieht's aus. Also, wenn nicht ein Wunder passiert, wird am Montag doch nochmal der Kanzler sich schwerer Kritik stellen müssen. Aber noch ist der Sonntag vor uns, noch sind die Wahlen nicht gelaufen. Also schauen wir mal.
0: Mecklenburg-Vorpommern und Berlin wählen am Sonntag. Stand der Dinge und Einschätzung von unserer Hauptstadtkorrespondentin Efi Seibert.
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16 Minuten nach 7. Es gibt Wichtiges für die Autofahrer. Vorsichtig fahren A63 Kaiserslautern Richtung Mainz. Zwischen Göllheim und Kirch am Bohl landen Reifenteile auf der rechten Spur.

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6: Es ist 7:30.
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6: Und jetzt ist Dagmar Freudenreich dran.
8: Guten Morgen. Die Stimmung in der Industrie wird besser. Auch der Branchenverband BDI geht jetzt von mehr Wachstum aus. Verbandschefin Gönner sagte, ein wichtiger Grund sei vor allem der starke Handel innerhalb Europas. Von einem breiten industriellen Aufschwung könne aber noch keine Rede sein. Sie forderte die Bundesregierung auf, die angekündigten Reformen schnell umzusetzen. Verteidigungsminister Pistorius nimmt heute in Texas den ersten deutschen F-35-Kampfjet aus US-Produktion offiziell in Empfang. Der Tarnkappenjet soll den in die Jahre gekommenen Tornado ablösen. Aus den USA berichtet Christina Nagel.
9: In Fort Worth wird Pistorius die erste deutsche F-35 symbolisch entgegennehmen. Sie wird vorerst in den USA bleiben, denn hier findet die Ausbildung der Piloten statt. An ihren Standort im rheinland-pfälzischen Büchel werden die Kampfjets nach und nach ab Herbst des kommenden Jahres verlegt. Bis 2029 sollen die 35 bestellten F-35 dann einsatzfähig sein.
8: In der Debatte über strengere Regeln für den Einsatz von künstlicher Intelligenz hat sich jetzt auch der britische König Charles geäußert. Bei einem Treffen mit Vertretern von KI-Konzernen in Schottland sagte er, die KI-Entwicklung sei zugleich faszinierend und zutiefst besorgniserregend. Charles forderte die KI-Konzerne zu mehr Sicherheitsmaßnahmen auf. In vielen EU-Ländern sinken die Impfquoten bei Kindern. Das zeigt eine Studie, über die das medizinische Fachjournal The Lancet Europe berichtet. Demnach stagnieren die Quoten oder sind rückläufig. Von dieser Entwicklung sei auch Deutschland betroffen, heißt es in dem Bericht. Grund seien unter anderem Fehlinformationen über Impfstoffe. Und jetzt nach Rheinland-Pfalz. In Ludwigshafen fahren aktuell weniger Stadtbahnen. Grund ist laut Rhein-Neckar Verkehrs GmbH ein Kurzschluss, der sich auch auf die Stromversorgung der Bahnen auswirkt. Demnach können unter anderem die Haltestellen Hauptbahnhof und Klinikum Ludwigshafen nicht angefahren werden. Dort fahren aber Busse. Zum Wurstmarkt nach Bad Dürkheim ist laut RNV eine durchgehende Verbindung im 10-Minuten-Takt sichergestellt. Es kann aber zu Verspätungen kommen. Bei einem Hausbrand in Trier-Quint sind in der Nacht 2 Menschen verletzt worden. Laut Feuerwehr wurde ein Bewohner von Nachbarn mit einer Leiter aus dem Haus gerettet, ein weiterer von den Einsatzkräften durch ein Fenster. Insgesamt wurden 4 Menschen vor Ort medizinisch versorgt. Die Brandursache ist laut Polizei noch unklar. Der Schaden wird auf etwa 100.000 Euro geschätzt. Die TSG Hoffenheim ist mit einer Niederlage in die Fußball-Europa League gestartet. Das Team verlor am Abend bei Ofi Kreta mit 0:2. Mehr Nachrichten auf swraktuell.de.
10: 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Vorsicht, A63 Mainz-Kaiserslautern zwischen Sembach und dem Dreieck Kaiserslautern. Da sind Katzen im Bereich der Fahrbahn. Vorsicht, A3 Frankfurt Richtung Köln zwischen dem Frankfurter Kreuz und Frankfurt Flughafen. Ein Metallteil auf der rechten Spur. Ich wollte die B42 noch unterschlagen. Die machen wir jetzt aber wirklich noch. Bonn Richtung Koblenz zwischen Feldkirchen in Irlich und Neuwied. 2 Kilometer Stau. und Verzögerung bis zu 10 Minuten. Gute Fahrt.
6: Was für ein Wetter, ne? Heute Mann, früh noch Mann. Örtlich Regen, am Tage wird es dann aber schön trocken und dann kommt auch noch die Sonne raus. Temperaturen zwischen 17 und 23 Grad und der S1-Wettertrend. Das Wochenende teilweise freundlich mit Sonne und ein paar Wolkenfeldern und wir können sagen, für Mitte September kriegen wir Hitparadenwetter. Schön warm noch, ne?
10: Ja, fein.
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6: Guten Morgen.
10: Schönen Freitag mit uns.
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0: Freitagmorgen um 7.41 Uhr über muskulöse Männer zu reden, gefällt mir schon wieder.
1: Oh oh.
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1: Alle gedacht, hat der Luke irgendwie trainiert? Nein, es geht um SWR1-Hörer Michael Brottung aus dem schönen Esselborn, Landkreis Alzey-Worms.
0: Guten Morgen.
3: Guten Morgen.
1: Hallo Michael, du bist Dachdecker, ne?
3: So ist es.
1: Und wie sind die Muskeln?
3: Oh ja, die waren mal mehr. Heute sind sie mehr, macht die Schwerkraft mehr.
1: Da können wir uns ja die Hand geben hier.
0: So, du möchtest heute nicht nur beruflich hoch hinaus, du möchtest auch bei unserem ABC-Champion hoch hinaus. Du bekommst 20 Fragen. Bei 14 richtigen kriegst du den gelben SW1-Thermobecher. Alle Antworten beginnen mit demselben Buchstaben. Und 45 Sekunden Zeit geben wir dir.
3: Okay.
1: Das F wie Freitag ist dein Anfangsbuchstabe für alle Antworten.
3: Okay.
0: So, Michael, bist du bereit?
3: Aber sowas von.
0: Michael, bist du auch bereit?
1: Absolut.
0: Geht los.
4: Auf die Plätze A, B, C.
0: Der schneidet Haare.
3: Friseur.
0: Gelb ist eine.
3: Weide.
0: Fünf an jeder Hand.
3: Finger.
0: Der Rhein ist ein.
3: Fluss.
0: Eine Jahreszeit.
3: Frühling.
0: Beliebter Ballsport.
3: Fußball.
0: Party machen.
3: Fete feiern.
0: Die laufen im Kino.
3: Filme.
0: Zweirad, anderes Wort.
3: Fahrrad.
0: Das kann abheben.
3: Flugzeug.
0: Der hat die Gans gestohlen.
3: Fuchs.
0: Hohe Körpertemperatur.
3: Fieber.
0: Wer viel arbeitet, ist.
3: Weide.
0: Karneval, anderes Wort.
3: Fasnacht.
0: Ruhig, harmonisch.
3: Weide.
0: Der kann überspringen.
3: Funke.
0: Gegenteil von brav.
3: Fresh.
0: Holzblasinstrument.
3: Flöte.
0: Besonders liebe Menschen.
3: Weiter.
0: Eine Baumart.
3: Fichte.
0: Besonders liebe Menschen.
3: Freunde.
1: Jawohl. Mensch, dann hast du ja noch 17 geholt hier jetzt am Ende, sagenhaft. Also auf jeden Fall gewonnen. Gefehlt hat uns Gelb ist eine Farbe.
3: Ja, das hatte ich akustisch einfach nicht verstanden.
0: Ja, Ich hatte Geld.
1: Wer viel arbeitet wie ein Dachdecker, ist fleißig, war das
3: ach
1: Wort.
3: So, ja, genau. Ja.
1: Ruhig, harmonisch, friedlich.
0: Okay.
1: Herzlichen Glückwunsch, der Thermobecher kommt.
0: Wir wünschen dir ein friedliches Wochenende.
3: Ja, danke euch auch. Kann ich noch Grüße loswerden?
0: Ja, komm, ich mache Ed Sheeran nochmal aus.
3: Okay, also ich grüße meine Frau, die Moni, meine Töchter Marina und Melissa, mein Enkel Leo und die Mannschaft der Dachdeckerei Brodach in Alzey.
0: Ah. Schönes Wochenende, gute Zeit euch. Ja. Ciao, ciao.
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0: 10 vor 8 gleich, SWR 1 Rheinland-Pfalz. Es geht um eine Tat jetzt, die ganz Deutschland schockiert hatte. Im Februar war der Mannheimer Zugbegleiter Serkan Çalar von einem Schwarzfahrer bei einer Fahrkartenkontrolle im Regionalzug bei Landau derart heftig geschlagen worden, dass er an einer Hirnblutung gestorben war. Der Täter ist zu 10 Jahren Haft verurteilt worden. Der Prozess hat im Sommer nochmal alle aufgewühlt.
1: Na, und das könnte auch heute nochmal passieren. Im Mannheimer Hauptbahnhof wird eine Gedenktafel für Serkan Çalar eingeweiht. Thorsten Weske ist Betriebsratsvorsitzender der DB Regio Rhein-Neckar, wo Serkan gearbeitet hat.
2: Jetzt kochtet natürlich mit der Gedenktafel, kocht alles nochmal ein Stück weit hoch. Und das Schlimme ist natürlich, dass viele Kollegen, wenn sie anfangen, ihren Dienst zu beginnen, natürlich mit viel Angst fahren.
0: Kann man verstehen, weil unterm Strich wird es ja schlimmer. Ne? Allein im ersten Halbjahr 26 gab es bundesweit 1000 Übergriffe auf Bahnmitarbeiter, auf Zugbegleiter, 22 Schwerverletzte. Das ist ein Anstieg von 10%.
1: Und Bundesjustizministerin Stefanie Hobig will die Strafen für Angriffe auf Bahnbeschäftigte verschärfen.
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10: Hallo Autofahrer, bitte vorsichtig fahren auf der A61 Koblenz Richtung Mönchengladbach. Zwischen Niederzissen und dem Dreieck Sinzig liegen Metallteile auf der Fahrbahn.
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11: Um 8 Uhr mit Dagmar Freudenreich. Guten Morgen. Die EU-Finanzminister diskutieren über eine Übergewinnsteuer für Mineralölkonzerne. Die Fußballerinnen von Mainz 05 empfangen Eintracht Frankfurt. Das Wetter in Rheinland-Pfalz, heute früh noch örtlich Regen. Am Tag meist trocken und teils Sonne, 17 bis 23 Grad. Die Finanzminister der EU treffen sich am Vormittag im irischen Dublin. Für Deutschland reist Minister Klingbeil an. Angesichts der hohen Spritpreise soll eines der Themen eine mögliche Übergewinnsteuer sein. Einzelheiten von unserer EU-Korrespondentin Sarah Lopez.
12: Damit könnten ungewöhnlich hohe Profite der Mineralölkonzerne abgeschöpft und damit Entlastungen für die Bürger finanziert werden. Klingbeil und seine Kollegen aus Österreich, Italien, Portugal, Polen und Spanien hatten schon im August einen Brief an den irischen Finanzminister geschrieben, damit das Thema in Dublin auf der Agenda landet. In dem Brief heißt es konkret, man brauche einen gemeinsamen Ansatz, der sicherstelle, dass diejenigen, die von der Krise profitieren, ihren Teil dazu beitragen, die Belastung der breiten Öffentlichkeit zu verringern.
11: Die Stimmung in der Industrie wird besser. Auch der Branchenverband BDI geht jetzt von mehr Wachstum aus. Verbandschefin Gönner sagte, ein wichtiger Grund sei vor allem der starke Handel innerhalb Europas. Von einem breiten industriellen Aufschwung könne aber noch keine Rede sein. Sie forderte die Bundesregierung auf, die angekündigten Reformen schnell umzusetzen. Und jetzt nach Rheinland-Pfalz. In Ludwigshafen fahren aktuell weniger Stadtbahnen. Grund ist laut Rhein-Neckar Verkehrs GmbH ein Kurzschluss, der sich auch auf die Stromversorgung der Bahnen auswirkt. Demnach können unter anderem die Haltestellen Hauptbahnhof und Klinikum Ludwigshafen nicht angefahren werden. Dort fahren aber Busse. Die Fußballerinnen von Mainz 05 spielen heute Abend in der Mainzer Arena gegen Eintracht Frankfurt. Erstmals in ihrer Geschichte dürfen die Bundesliga-Aufsteigerinnen damit im großen Stadion statt im Bruchwegstadion spielen. Für die Mainzerinnen definitiv ein besonderer Tag, sagt die sportliche Leiterin Nadine Kress.
13: Ich glaube, also für uns als Verein und aber auch für die Region ist es ein sehr großes Spiel. Der Rahmen wird stimmen. 13.500 Tickets verkauft, was eine Rekordkulisse für den Frauenfußball hier in Mainz ist. Und wenn ich überlege, wo wir herkommen, wo wir letzte Saison waren in der zweiten Liga und ja noch drastischer, wenn man es vergleicht mit vor zwei Jahren, als wir quasi noch am Kunstrasenplatz gespielt haben in der Regionalliga, dann ist das eine Wahnsinnskulisse.
11: Anpfiff in Mainz ist um 18.30 Uhr. Die Fußballmänner der TSG Hoffenheim sind mit einer Niederlage in die Europa League gestartet. Das Team verlor am Abend bei Ofi Kreta mit 0:2. Mehr Nachrichten auf swraktuell.de.
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10: A671 Mainz Richtung Wiesbaden. Es staut sich zwischen dem Mainspitz-Dreieck und Gustavsburg. Dann noch die B42 Bonn Richtung Koblenz zwischen Feldkirchen in Irlich und Neuwied. 2 Kilometer streckenweise Stau. Gute und sichere Fahrt.
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15: Andreas Machalitzer im Wetterstudio, guten Morgen.
16: Guten Morgen.
15: Teilweise ganz schön grau noch am Himmel, so im Pfälzerwald, am Beutelsberg, ja. Felsen im Äußertal zum Beispiel oder in der Römerstadt Remagen über den Brückentürmen. Sieht nach Wolken und Regen aus.
16: Ja, der Regen ist allerdings bald durch. Das fallen die letzten Tropfen in der Pfalz. Ansonsten ist es zum Teil schon aufgelockert. Klarer Himmel im nördlichen Rheinland-Pfalz. Da scheint schon die Sonne. Und die setzt sich dann im Laufe des Tages überall durch. Im Wechsel mit einigen Wolken bei maximal 17 bis 23 Grad. Der SWR1-Wetter-Trend. Morgen ganz freundlich. Im Norden ein paar dichtere Wolken. Am Sonntag kann es da ein bisschen regnen. Und es ist ein relativ warmes letztes kalendarisches Sommerwochenende mit Temperaturen bis 25 Grad.
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15: Guten Morgen. So, stell dir vor, dein Auto steht, die Raten laufen. Ja, sowas haben Katja und Jörg Senner aus Hackenheim erlebt. Knapp 2000 Euro fürs Rumstehen.
10: Ja, ein neues Auto kann monatelang nicht fahren, weil die Firma ein kleines Ersatzteil nicht ranschafft. Wie die ganze Geschichte für die beiden weitergeht, hören wir in 7 Minuten.
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0: 8:11 Uhr am Freitag, da ist so ein kleines Teil kaputt und das Auto steht monatelang still. Wenn man, wie viele hier bei uns in Rheinland-Pfalz, auf das Auto dringend angewiesen ist, dann kann das natürlich echt zu einem Albtraum werden, ja.
1: Katja und Jörg Senner aus Hackenheim bei Bad Kreuznach zum Beispiel ist das mit ihrem geleasten Auto passiert. Bei einem kleinen Unfall ist die Lenkung beschädigt worden.
2: Der erste Schock war sozusagen nach unserem Urlaub, dass es hieß, das Ersatzteil ist noch gar nicht da. Ja. Wir können noch nichts machen, wir können noch nichts einbauen.
1: Am Ende steht das Auto 7 Monate lang in der Werkstatt. Ein Ersatzauto kriegen Sie weder vom Hersteller noch vom Händler. Aber die Leasingrate von über 250 Euro pro Monat, die läuft natürlich weiter. Also fast 1800 Euro für ein Auto, das in der Werkstatt steht.
0: Die Recherche unserer SWR-Kollegen von Marktcheck hat gezeigt, das Problem kommt deutschlandweit vor, betrifft unterschiedliche Hersteller und Bauteile. Gründe sind unter anderem globale Lieferketten und auch immer kleiner werdende Lagerbestände.
1: Arndt Hürter erlebt das in seinem Karosserie- und Lackierbetrieb in Köln täglich. Er ist Präsident vom Zentralverband Karosserie- und Fahrzeugtechnik und seine Kritik: Verfügbare Teile gingen erstmal in die Neuwagenproduktion.
3: Die Hauptsache, Fahrzeuge kommen auf den Markt und das führt dann dazu, dass nachher im Reparaturbereich Teile fehlen. Wir reden davon, dass eine Heckscheibe fehlt, dass ein Kotflügel nicht lieferbar ist oder irgendwelche anderen Bauteile, die eigentlich tagtäglich benötigt werden.
1: Und wenn dann Originalersatzteile endlich da sind, dann kosten die über den Daumen mittlerweile teilweise doppelt so viel wie noch vor 10 Jahren.
0: Beim ADAC beschweren sich immer mehr Mitglieder, sagt ADAC-Rechtsexperte Klaus Heimgärtner.
4: Es gibt immer wieder das Thema, dass einfach längerfristig Fahrzeuge ausfallen können oder einfach nur Ersatzteile nicht lieferbar sind. Die Werkstatt kann ja in der Regel nichts dafür oder auch der Autohändler, dass die Teile nicht lieferbar sind. Und dann sitze ich weitgehend auf dem Trockenen.
0: Die Autoindustrie verweist auf eine freiwillige Selbstverpflichtung zur Ersatzteilversorgung. Einen unmittelbaren Rechtsanspruch hat man laut ADAC aber nicht.
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0: Freitagmorgen und so ganz ehrlich, ne, 20 nach 8 ist es. Dieser Freitagmorgen, der fühlt sich so ein bisschen an wie so ein, ja, so ein Heiligabendmorgen oder so, wenn man aufs Christkind wartet, ja.
1: Na gut, ja. Die Bescherung wäre dann nach deiner Rechnung aber erst am zweiten Weihnachtstag, weil die Hitparade fängt ja

0: wenn der Lieblingssong läuft.
1: Ja, das wird auf jeden Fall sehr, sehr schön ab Sonntag. Also wir müssen jetzt eigentlich im Prinzip gleich nach der Sendung nur noch irgendwie die Klamotten, die Hitparaden-Klamotten packen, ne? Und dann geht's ja irgendwie fast schon los, ja. Frankenthal, wir kommen!
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6: Es ist 8:30.
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6: Aus unserem Nachrichtenteam Dagmar Freudenreich.
8: Guten Morgen. Die CDU hat bei den geplanten Spritpreisentlastungen erstmals konkrete Zahlen genannt. Generalsekretärin Hoppermann sagte im ZDF, es gehe um bis zu 25 Cent pro Liter. Die Regierung wolle sich nun mit den Bundesländern abstimmen. Dann könnten die Entlastungen Anfang Oktober kommen. Wie sie genau aussehen, sagte Hoppermann nicht. Die europäischen Finanzminister kommen in einer halben Stunde im irischen Dublin zusammen. Auch dort geht es um die hohen Spritpreise. Bei dem zweitägigen Treffen wollen die Finanzminister unter anderem darüber beraten, ob eine europäische Übergewinnsteuer für Mineralölkonzerne die Menschen entlasten könnte. In der EU gibt es bisher dafür keine Mehrheit. In Dänemark geht zur Stunde ein CO2-Speicher unter der Nordsee offiziell in Betrieb. Dort soll klimaschädliches CO2 dauerhaft eingelagert werden, damit es nicht in die Atmosphäre gelangt und den Klimawandel weiter vorantreibt. Arne Bartram berichtet.
9: Fabriken fangen CO2 auf, bevor es in die Luft gelangen kann. Anschließend wird es verflüssigt und per Schiff in die Nordsee transportiert. Das verflüssigte CO2 wird dort in ein ehemaliges Ölfeld geleitet, rund 200 Kilometer vor der dänischen Küste. Dort soll es dann dauerhaft im Meeresboden gelagert werden. Das Verfahren gilt als erstes CO2-Speicherprojekt dieser Größenordnung in der EU. Ein ähnliches Projekt gibt es noch in Norwegen. Von solchen Projekten verspricht sich die EU einen Beitrag zu ihrem Ziel, bis 2050 klimaneutral zu werden.
8: Verteidigungsminister Pistorius nimmt heute in Texas den ersten deutschen F-35-Kampfjet aus US-Produktion offiziell in Empfang. Die Tarnkappenjets sollen die in die Jahre gekommenen Tornados ablösen und in Büchel in Rheinland-Pfalz stationiert werden. Und jetzt weiter in Rheinland-Pfalz. Die Rheinland-Pfälzische Technische Universität in Kaiserslautern lädt Mädchen heute zum Schülerinnentag. Es geht darum, Lust auf Naturwissenschaft und Technik zu machen. SWR-Reporterin Maren Kaps mit Einzelheiten.
10: In kleinen Gruppen erkunden sie den Campus, besuchen Labore und forschen selbst. Nach Angaben der Hochschule wurden dafür rund 40 Workshops und Vorträge vorbereitet. Die Themen reichen von Mikroorganismen und Nervenzellen im Gehirn über bunte Pflanzenblätter und LED-Licht bis hin zu Robotern, Mikrochips, 3D-Druckern und Anwendungen mit künstlicher Intelligenz. Im Bereich Planen und Bauen können die Schülerinnen zum Beispiel eigene Brücken konstruieren oder mit Getrieben arbeiten.
8: In Ludwigshafen fahren zurzeit weniger Stadtbahnen. Grund ist laut Rhein-Neckar Verkehrs GmbH ein Kurzschluss, der sich auch auf die Stromversorgung der Bahnen auswirkt. Demnach können unter anderem die Haltestellen Hauptbahnhof und Klinikum Ludwigshafen nicht angefahren werden. Dort fahren aber Busse. Mehr Nachrichten auf swraktuell.de.
11: SWR1 Rheinland-Pfalz mit dem aktuellsten Verkehrsservice. A671 Mainz Richtung Wiesbaden. Zwischen dem Mainspitzdreieck und Gustavsburg staut es sich derzeit. Die B275 Usingen-Bad Schwalbach ist zwischen Esch und dem Abzweig nach Bermbach nach einem Unfall in beiden Richtungen gesperrt. Dann noch die B42 Bonn Richtung Koblenz. Zwischen Feldkirchen in Irlich und Neuwied 2 Kilometer streckenweise stockender Verkehr mit Stillstand. Gute und sichere Fahrt.
6: In Bendorf haben wir jetzt schon 13 Grad, in St. Goarshausen 14, Herdorf 11 Grad. Heute kriegen wir Sonne und Wolken, maximal 17 bis 23 Grad und der SWR1 Wettertrend. Morgen vor allen Dingen im Süden des Landes öfter Sonne, im Norden regnet es am Samstag, zeitweise auch dichte Wolken, maximal 19 bis 25 Grad.
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11: Hallo, hallo.
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0: Ist es nicht schön, dass dich eine Steffi mit Herzchen in den Augen anguckt?
1: Das ist mega schön.
2: Die noch nicht mal dir gelten.
1: Aber den Bahnhof auch nicht, über den wir jetzt reden.
2: Nein, uiuiui, nee.
1: Also wenn du morgens in so einen Bahnhof kommst, so als Pendler, ne, und nimmst erstmal so eine richtige Nase, ne, also ja, kann einem auch schon mal umhauen. Am Mainzer Hauptbahnhof hat man daran jetzt mal gearbeitet.
0: Ja, da hängen jetzt neuerdings in einigen Ecken so kleine Metallboxen und die sollen angeblich Aprikosenduft verströmen. Frank Seckler aus dem SWR1, guten Morgen, Rheinland-Pfalz-Team. Riecht's da jetzt wirklich besser?
3: Naja, die Leute sind so ein bisschen verhalten. Die einen sagen, es riecht besser, die anderen sagen, naja, noch nicht so ganz. Dann gibt es Leute, die sagen, immerhin riecht es besser als in Frankfurt am Hauptbahnhof. Das ist ja schon mal ein großer Gewinn. Ursprünglich war die Idee am Mainzer Hauptbahnhof, man wollte so Geruchsneutralisierer aufhängen. Mhm. Also man wollte den Geruch schon mal wegmachen. Jetzt kam noch ein Aprikosenduft dazu. Ist schon mal ein großer Vorteil. So eine leichte, süßliche Note nimmt man wahr. Jetzt gibt's aber auch Leute, die sagen, spart euch doch das Ganze. Wäre schön, wenn ihr einfach mal sauber macht.
0: Die süßliche Note, ob die von diesen Duftboxen kommt?
3: Vielleicht kriegen wir zu Weihnachten so ein bisschen Zimt oder so. Das kann man jetzt auch schön an die Jahreszeiten anpassen.
0: Ach, ja,
1: ja, also falls ihr heute oder demnächst mal in Mainz am Hauptbahnhof seid, achtet mal drauf, ob er nach Aprikose riecht oder süßlich.
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9: Hallo Westerwald, Horhausen leicht bewölkt, 11 Grad im Moment, Bad Ems an der Lahn ist leicht bewölkt bei 13, Bingen am Rheinufer, grauer Himmel 14 Grad und Worms über dem Hagendenkmal Wolken und 16 Grad da unten am Rhein.
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10: Um 9 Uhr mit Dagmar Freudenreich. Guten Morgen. Die CDU wird bei den Spritpreisentlastungen konkreter. Auf dem Nürburgring beginnt das 1000-Kilometer-Rennen. Das Wetter in Rheinland-Pfalz, Sonne und Wolken bei maximal 17 bis 23 Grad. Die CDU hat bei den geplanten Spritpreisentlastungen erstmals konkrete Zahlen genannt. Generalsekretärin Hoppermann sagte im ZDF, es gehe um bis zu 25 Cent pro Liter.
11: Ich finde auch nicht, es dauert irgendwie zu lange, wenn man zwei Tage darüber spricht. Man muss ja auch mit den Bundesländern sprechen, was kann da jetzt der richtige Weg sein. Und eine Entlastung um irgendwie 21, 23, 25 Cent der Liter, finde ich, ist schon eine spürbare Entlastung. Und das ist das, was wir jetzt angehen werden zu Anfang Oktober.
10: Hoppermann sprach sich erneut gegen eine Übergewinnsteuer für die Mineralölkonzerne aus, die unter anderem Finanzminister Klingbeil von der SPD fordert. Sie bringe keinen Cent Entlastung. Die europäischen Finanzminister kommen zur Stunde im irischen Dublin zusammen. Auch dort geht es um die hohen Spritpreise und die Frage, ob eine europäische Übergewinnsteuer die Menschen entlasten könnte. In der EU gibt es bislang dafür keine Mehrheit. Polens Premierminister Tusk trifft heute den ukrainischen Präsidenten Selenskyj in Kiew. Dabei werde es um die russischen Angriffe in der Ukraine und die Zusammenarbeit bei der Verteidigung gehen, kündigte Tusk an. Gestern hatte der polnische Regierungschef vor möglichen russischen Angriffen auf NATO-Länder gewarnt. In Dänemark ist heute ein CO2-Speicher unter der Nordsee in Betrieb gegangen. Dort soll klimaschädliches CO2 dauerhaft eingelagert werden. Fabriken fangen dabei das Kohlendioxid auf, bevor es in die Luft gelangen kann. Dann wird es verflüssigt, per Schiff in die Nordsee transportiert und in ein ehemaliges Ölfeld geleitet. Dort soll es dann dauerhaft im Meeresboden gelagert werden. Und jetzt nach Rheinland-Pfalz. Am Nürburgring steht ab heute ein Motorsport-Klassiker auf dem Programm. Bis Sonntag findet dort das traditionsreiche 1000-Kilometer-Rennen statt. SWR-Reporterin Lea Vasiliadis.
12: Bei dem Rennen gehen vor allem ältere Rennwagen aus verschiedenen Jahrzehnten an den Start. Oldtimer-Liebhaber kommen hier also auf ihre Kosten. Die Veranstaltung hat eine lange Geschichte. Das erste 1000-Kilometer-Rennen auf dem Nürburgring fand bereits 1953 statt. Gefahren wird sowohl auf der Grand Prix-Strecke als auch auf der Nordschleife. Rund um die Rennen treffen sich außerdem verschiedene Markenclubs mit historischen Fahrzeugen von Audi, Porsche und BMW.
10: Die Fußballerinnen von Mainz 05 spielen heute Abend in der Mainzer Arena gegen Eintracht Frankfurt. Erstmals in ihrer Geschichte spielen die Bundesliga-Aufsteigerinnen damit im großen Stadion statt im Bruchwegstadion. Anpfiff ist um 18.30 Uhr. Mehr Nachrichten auf swraktuell.de.
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5: A66 Wiesbaden Richtung Frankfurt zwischen dem Schirschaner Kreuz und Wiesbaden-Biebrich. Ungesicherte Unfallstelle auf der linken Spur, da gibt es 2 Kilometer Stau. Und die B275 Usingen-Bad Schwalbach ist zwischen Esch und dem Abzweig nach Bermbach nach einem Unfall in beiden Richtungen gesperrt. Wer sich auskennt, sollte den Bereich dort bitte meiden. Gute und sichere Fahrt.
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9: Heute gibt es Sonne und Wolken für uns in Rheinland-Pfalz, bis maximal 17 Grad im Westerwald, in Rheinhessen bis maximal 23 Grad. Und der SWR1-Wettertrend morgen Samstag, vor allen Dingen im Süden des Landes öfter Sonne, im Norden zeitweise dichtere Wolken und morgen dann maximal 25 Grad.
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9: Einen schönen Freitag.
5: Guten Morgen.
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0: 20 freiwillige Feuerwehren aus Rheinland-Pfalz sind hier in SWR 1 gegeneinander angetreten. Sie haben Challenges gelöst, unter anderem We Will Rock You auf ihrer Feuerwehrausrüstung gespielt und ihr habt fleißig abgestimmt. Jeden Werktag hat eine Feuerwehr hier den Tagessieg von 300 Euro klar gemacht.
1: Und wir haben ja versprochen, die beste Feuerwehr von allen, die bekommt am Ende nochmal 3.000 obendrauf zur Verfügung gestellt von den Volksbanken, Raiffeisenbanken in Rheinland-Pfalz. Und die beste Feuerwehr von allen war die in Rengsdorf. Herzlichen Glückwunsch und guten Morgen zu Christoph Pullis.
2: Guten Morgen, ihr zwei.
0: Unsere Guten Morgen Rheinland-Pfalz-Kollegin Claudia Deeg war ja bei euch, hat euch bei eurem Spiel begleitet und sie hat noch gesagt, ihr seid eine richtig tolle Truppe mit richtig viel Zusammenhalt. Und du sagst ja selber auch, ne, ihr seid eine ganz tolle Familie. Woran merkst du das?
2: Ja, an den unterschiedlichen Aktivitäten, die wir durchführen, Übungen, Einsätze, das geht alles Hand in Hand und es muss auch Hand in Hand laufen und daran erkennt man das.
1: Dann sind die heute Morgen auch alle mit dir aufgestanden.
2: Ja, tatsächlich. Die meisten haben sich für 6 Uhr den Wecker gestellt, um natürlich zu hören, wer denn gewonnen hat.
1: Ihr engagiert euch ja auch außerhalb von Feuerlöschen. Ihr seid immer beim Rockfest im Wald dabei zum Beispiel. Hat euch das vielleicht mit musikalischem Gespür bei den Challenges so ein bisschen geholfen?
2: Ja, das auf jeden Fall.
0: Inwiefern denn? Also,
2: ja,
0: liefer uns mal einen Beweis.
2: Den haben wir ja schon erbracht. Ja, durch das Rockfestival Rock the Forest in Rengsdorf sind wir ja da. Da kriegen wir einiges mit und haben den Rhythmus im Blut, würde ich sagen.
0: Jetzt gehen ja diese 3.000 Euro an euch. Wofür werdet ihr die nutzen?
2: Also so ganz genau wissen wir das noch nicht, aber in Planung ist vielleicht ein schöner gemeinsamer Ausflug, um uns dann selber mal zu feiern, aber vielleicht auch ein bisschen in kleine Ausrüstungsgegenstände oder wir haben Feuerwehr-T-Shirts und Pullover etc., dass man da noch was investiert.
1: Christoph Purles von der Feuerwehr in Rengsdorf, die beste Feuerwehr bei unserer Challenge. Herzlichen Glückwunsch nochmal.
2: Vielen Dank.
1: Und wie war das? Mach's gut, tschüss.
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0: bisherigen Erkenntnissen dann mit dem Zug nach Idar-Oberstein. Ob er von da weitergefahren ist, weiß niemand. Auch letzte Nacht ist er halt nicht gefunden worden. Der Junge ist etwa 1,40 Meter groß, wiegt um die 50 Kilo, trägt eine graue Hose und ein graues T-Shirt. Er hat einen kleinen Rucksack und vermutlich einen E-Roller. Wer ihn gesehen hat oder weiß, wo er ist, soll bitte sich bei der Polizei Baumholder melden. Hinweise auf eine Straftat gibt es nach aktuellem Stand jedenfalls nicht.
1: Zwei Unbekannte haben gestern Abend bei Kell am See Wasser von einer Radwegbrücke auf ein Auto geschüttet, das da gerade drunter durchgefahren ist. Der Fahrer hatte dann gebremst, ist reflexartig auf die Gegenfahrbahn ausgewichen. Zum Glück war da gerade niemand unterwegs. Verletzt worden ist auch niemand, Sachschaden gab es keinen. Passiert war das gegen 19:30 am Abend auf der L143 an der Brücke des Ruwer Hochwald-Radweges. Laut Polizei waren das wohl Jugendliche mit dunkler Kleidung und Kapuzen. Weggelaufen sind sie über den Radweg in Richtung Niederkell. Wer da was gesehen hat, bitte bei der Polizei Hermeskeil melden.
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4: 9:30.
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4: Und hier ist Dagmar Freudenreich.
6: Guten Morgen. Die CDU hat bei den geplanten Spritpreisentlastungen zum ersten Mal konkrete Zahlen genannt. Generalsekretärin Hoppermann sagte im ZDF, es gehe um bis zu 25 Cent pro Liter. Die Regierung wolle sich nun mit den Bundesländern abstimmen. Dann könnten die Entlastungen Anfang Oktober kommen. Wie sie aussehen, sagte Hoppermann nicht. Das russische Generalkonsulat in Bonn ist seit heute offiziell aufgelöst. Außenminister Wadefuhl hatte die Schließung angeordnet als Reaktion auf den Vorfall mit einer Sprengstoffdrohne in Leipzig. Die Bundesregierung macht Russland dafür verantwortlich. Unser Hauptstadtkorrespondent Markus Sambale berichtet.
7: Die Schließung hat direkte Folgen für viele Russen und Deutsche. Die russische Botschaft in Berlin ist jetzt die letzte und einzige Anlaufstelle für ihre Pass- und Visumangelegenheiten in Deutschland. Wer die bislang in Bonn erledigt hat, muss jetzt weit fahren. Schon in den vergangenen Tagen haben die Beschäftigten das russische Generalkonsulat in Bonn geräumt. Sie holten die russische Flagge ein, entfernten das Schild am Gebäude.
6: Polens Premierminister Tusk trifft heute den ukrainischen Präsidenten Selenskyj in Kiew. Dabei werde es um die russischen Angriffe in der Ukraine und die Zusammenarbeit bei der Verteidigung gehen, kündigte Tusk an. Gestern hatte der polnische Regierungschef vor möglichen russischen Angriffen auf NATO-Länder gewarnt. Und jetzt weiter nach Rheinland-Pfalz. Am Nürburgring steht ab heute ein Motorsport-Klassiker auf dem Programm. Bis Sonntag findet dort das traditionsreiche 1000-Kilometer-Rennen statt. Mit historischen Sport- und Tourenwagen auf der Grand Prix-Strecke und auf der Nordschleife. Das erste 1000-Kilometer-Rennen wurde schon 1953 auf dem Nürburgring ausgetragen. Die Fußballerinnen von Mainz 05 spielen heute Abend in der Mainzer Arena gegen Eintracht Frankfurt. Erstmals in ihrer Geschichte dürfen die Bundesliga-Aufsteigerinnen damit im großen Stadion statt im Bruchwegstadion spielen. Für die Mainzerinnen definitiv ein besonderer Tag, sagt die sportliche Leiterin Nadine Kress.
8: Ich glaube, also für uns als Verein und aber auch für die Region ist es ein sehr großes Spiel. Der Rahmen wird stimmen. 13.500 Tickets verkauft, was eine Rekordkulisse für den Frauenfußball hier in Mainz ist. Und wenn ich überlege, wo wir herkommen, wo wir letzte Saison waren in der zweiten Liga und noch drastischer, wenn man es vergleicht mit vor 2 Jahren, als wir quasi noch am Kunstrasenplatz gespielt haben in der Regionalliga, dann ist das eine Wahnsinnskulisse.
6: Anpfiff in Mainz ist um 18.30 Uhr. 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
9: 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A66 Wiesbaden Richtung Frankfurt zwischen dem Schiersteiner Kreuz und Biebrich. Bergungsarbeiten auf der linken Spur. 2 Kilometer Stau. Gute und sichere Fahrt.
4: Ich habe mal durch die vielen Wolken geschaut und den Andernach am Kaltwasser geysiert. Da scheint die Sonne schon bei 13 Grad.
9: So weit kannst du gucken.
4: Natürlich. Ansonsten ist es noch grau. In Schweich zum Beispiel bei 14 Grad, in Brünn bei 10 Grad. Heute gibt es Sonne und Wolken, maximal bis 17 Grad im Westerwald und 23 Grad in Rheinhessen. Der SWR1 Wettertrend. Vor allen Dingen im Süden des Landes haben wir morgen öfter Sonne. Im Norden, da hängen ein paar Wolken mehr. Und für September, ehrlich gesagt, haben wir absolutes Hitparadenwetter.
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9: Sag mal, ja? Verehrter Kollege, wenn du so weit gucken kannst, kannst du dann auch schon auf Freitag nächste Woche gucken, was Platz 1 ist in der Hitparade?
4: Natürlich. Aber das verrate ich nicht.
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9:37 Uhr, wichtiges für die Autofahrer. Vorsicht, A3 Frankfurt in Richtung Köln. Zwischen Ransbach-Baumbach und der Raststätte Landsberg ein defekter LKW auf dem Beschleunigungsstreifen.

0: 9.41 Uhr am Freitag. Zwei Bundesländer wählen und die Bundesregierung hält die Luft an. Am Sonntag geht es in Berlin ums Abgeordnetenhaus, in Mecklenburg-Vorpommern um den Landtag. Und die Ergebnisse könnten weit über die Landesgrenzen hinauswirken.
1: Kanzler Merz steht aktuell ja unter Dauerfeuer. Die 8 mächtigen CDU-Ministerpräsidenten haben deshalb gesagt, stützen statt stürzen und wollten ihm öffentlich mit einer gemeinsamen Erklärung den Rücken stärken. Hauptstadtkorrespondentin Evi Seibert, kann der Kanzler denn jetzt entspannt in dieses Wahlwochenende gehen?
2: Naja, diese 8 Ministerpräsidenten haben zwar einen Brief als Unterstützung geschrieben, aber sie haben nicht mal seinen Namen darin genannt. Das ist natürlich nicht so wirklich beruhigend. Und da kann man den Ex-Ministerpräsidenten von Rheinland-Pfalz zitieren, der hat gesagt, wenn ich Trainer eines Fußballvereins wäre und mein Vorstand hätte mir so ein Schreiben geschickt, in dem steht, dass ich auch für die nächste Saison Trainer bleibe, dann würde ich mir jetzt mal überlegen, wo meine Sporttasche steht. So ungefähr kann man das interpretieren. Er hat sie auch gleich am Sonntag zu sich eingeladen, weil letztes Mal nach Sachsen-Anhalt saß er da ganz alleine im CDU-Haus. Diesmal hat er direkt alle Ministerpräsidenten und das Präsidium einbestellt, um das mögliche Wahlergebnis und die möglichen Katastrophen da zumindest schon mal zusammen zu besprechen.
0: Was wäre denn jetzt so das schlimmste Szenario, das Friedrich Merz passieren könnte?
2: Das Allerschlimmste wäre, wenn die CDU in Mecklenburg-Vorpommern aus dem Landtag fliegt. Und nach neuesten Wahlumfragen ist das gar nicht mal so unwahrscheinlich. Die dümpeln da um die 6% herum. Da ist es bis zur 5%-Hürde nicht mehr weit. Und das Problem ist eben, dass Manuela Schwesig, die SPD-Ministerpräsidentin, einen Wahlkampf macht, wo sie sagt, nur ich kann die AfD aufhalten. Alle müssen mich wählen. Und viele CDU-Wähler denken offensichtlich, naja, also um die AfD abzuhalten, wenn ich das möchte, dann wähle ich mal die SPD, obwohl ich eigentlich normalerweise CDU wählen würde. Das ist natürlich nicht so dolle für die CDU. Und auch in Berlin sieht es schlecht aus. Da könnte die CDU tatsächlich den regierenden Bürgermeisterposten verlieren. Also doppelte Verluste drohen.
1: Das klingt so, als würde die deutsche Politik, vor allen Dingen die CDU, genauso durchgerüttelt wie vor knapp 2 Wochen nach der Sachsen-Anhalt-Wahl.
2: So sieht's aus. Also, wenn nicht ein Wunder passiert, wird am Montag doch nochmal der Kanzler sich schwerer Kritik stellen müssen. Aber noch ist der Sonntag vor uns, noch sind die Wahlen nicht gelaufen. Also schauen wir mal.
0: Mecklenburg-Vorpommern und Berlin wählen am Sonntag. Stand der Dinge und Einschätzungen von unserer Hauptstadtkorrespondentin Evi Seibert.
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15: Um 10 Uhr mit Peter Martin Jakob. Guten Tag. Immer mehr Menschen in Deutschland haben zu viele Schulden. Am Mannheimer Hauptbahnhof wird eine Gedenktafel für den getöteten Zugbegleiter Serkan Çalar enthüllt. Das Wetter in Rheinland-Pfalz, Sonne-Wolken-Mix bei maximal 17 bis 23 Grad. Immer mehr Menschen in Deutschland sind überschuldet, also können Verpflichtungen dauerhaft nicht mehr bezahlen. Das geht aus dem neuen Überschuldungsreport des Hamburger Instituts für Finanzdienstleistungen IFF hervor. Im vergangenen Jahr ist die Zahl um 111.000 gestiegen. Aus der SWR-Wirtschaftsredaktion berichtet Michael Wegmer.
16: Besonders stark betroffen sind Alleinerziehende, vor allem Mütter. Dabei sei eine finanzielle Notlage selten nur auf eine Ursache zurückzuführen, erklärt das IFF. Meistens kämen mehrere Krisen zusammen, wie Krankheit und Arbeitslosigkeit. Der häufigste einzelne Auslöser einer Überschuldung seien nach wie vor gesundheitliche Probleme. Damit zeige der Report, dass finanzielle Not in den meisten Fällen keine Folge von Leichtsinn oder mangelnder Disziplin sei.
15: Die CDU hat bei den geplanten Spritpreisentlastungen um ersten Mal konkrete Zahlen genannt. Generalsekretärin Hoppermann sagte im ZDF, es geht um bis zu 25 Cent pro Liter. Die Regierung wolle sich nun mit den Bundesländern abstimmen. Dann könnten die Entlastungen Anfang Oktober kommen. Wie genau sie aussehen sollen, sagte Hoppermann nicht. Zum ersten Mal seit Beginn des Angriffskriegs auf die Ukraine findet in Russland eine Parlamentswahl statt. Fast 112 Millionen Menschen sind aufgerufen, ihre Stimme abzugeben. Daher läuft die Wahl bis Sonntag. Beobachter sprechen von unfreien Wahlen, so seien Wähler unter Druck gesetzt worden. Außerdem sind Kreml-kritische Parteien von der Wahl ausgeschlossen. Präsident Putin hatte die Bevölkerung zur Einigkeit aufgerufen. Das russische Volk solle sich solidarisch zur Armee und zur Spezialoperation bekennen, wie der Ukraine-Krieg von der russischen Führung genannt wird. Und jetzt zu Rheinland-Pfalz. Am Mannheimer Hauptbahnhof wird heute eine Gedenktafel für den getöteten Ludwigshafener Zugbegleiter Serkan Çala enthüllt. Er war im Februar von einem Fahrgast attackiert worden und ist später an seinen Verletzungen gestorben. SWR-Reporterin Dagmar Kwiatkowski.
4: Zur Gedenkveranstaltung kommen unter anderem Bahnchefin Palla und Bundesverkehrsminister Bilger nach Mannheim. Çala war Angestellter der DB Regio Rhein-Neckar mit Sitz in Mannheim. Deshalb wird die Gedenktafel auch in Mannheim enthüllt, und zwar an Gleis 1 des Hauptbahnhofs. Der Tod des 36-Jährigen hatte eine bundesweite Debatte über die Sicherheit von Bahnmitarbeitern ausgelöst. Nach Angaben der Deutschen Bahn gab es allein in der ersten Jahreshälfte rund 1.000 Übergriffe auf Bahnmitarbeiter. Das ist ein Anstieg von 10% gegenüber dem Vorjahreszeitraum.
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17: Die A5 Karlsruhe Richtung Frankfurt zwischen Kronau und Waldorf-Wiesloch. Hier 3 Kilometer Stau, da braucht ihr eine gute Viertelstunde länger. Das war's aber schon, kommt alle gut an.
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17: Mit vielen Wolken heute am Freitag, aber auch Sonne. Und dann kann es aber auch mal wieder schauern. Also ziemlich wechselhaft das Ganze heute bei maximal 23 Grad. Morgen meist trocken bei bis zu 25 Grad, spätsommerlich warm, und am Sonntag wieder mehr Wolken und in etwa so wie heute.
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17: 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Richard Marx kann hypnotisieren. Also so ein bisschen. Mit diesem Song. Für alle, die so ein bisschen runterkommen wollen. Sehr gut geeignet.
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0: Boah, diese Spritpreise. Hallo, hier ist SWR1 Rheinland-Pfalz. Das ist schon krass. Wir berichten ja schon die ganze Woche drüber. Auch darüber, dass sich natürlich viele ärgern, wenn sie zum Tanken fahren in Rheinland-Pfalz und dann eine Tankrechnung bezahlen wie noch nie im Leben zuvor. Und das macht vielen zu schaffen, vor allen Dingen die Rekordpreise beim Diesel. Ein Beispiel, der Geflügelhof Lenertz in Habscheid in der Eifel. Da werden 1 Million Eier pro Woche verpackt und in ganz Deutschland verschickt. Zum Beispiel nach Duisburg oder ins Saarland werden die geliefert. Aber nur weil Diesel praktisch täglich teurer wird, kann man jetzt nicht einfach jeden Tag die Eier teurer machen, sagt Doris Lenertz vom Geflügelhof.
1: Die Preise im Lebensmitteleinzelhandel, die werden eigentlich zum Jahresende neu verhandelt und stehen dann für ein Jahr. Und es ist einfach sehr untypisch im Lebensmittelbereich, dass Preise unterjährig geändert werden. Für uns heißt das, die Preise müssen geschluckt werden, die kann man nicht einfach so im Handel umlegen.
0: Und Doris Lenertz vom Geflügelhof hat schon mal nachgerechnet, den Betrieb geht momentan ja, viel Geld verloren, 10.000 Euro mehr Kosten pro Monat, damit rechnet Doris Lenertz. Und sie hofft darauf, dass bald Hilfe von der Politik kommt und erhofft sich einen Dieselpreis unter 2 Euro. Matthias Schwalbach ist Geschäftsführer der Handwerkskammer in Trier und meint,
2: der beste Weg wäre eine Absenkung der Energiesteuer, denn die Energiesteuer kommt allen zugute. Also sie kommt zugute sowohl den Betrieben als auch den Verbrauchern. Und hier wäre eine gute Lösung, wenn man auf den EU-Mindestsatz zurückginge. Das würde ungefähr eine Preissenkung an den Zapfsäulen von 17 Cent ausmachen. Wichtig ist uns, das darf eben nicht nur für 2 Monate sein, wie beim Tankrabatt. Das müsste schon ein längerer Zeitraum sein, denn die Betriebe kalkulieren ja mittel- bis langfristig und stellen ja nicht Leute ein, nur weil 2 Monate lang der Spritpreis gesenkt wird.
0: Und der Geschäftsführer der Handwerkskammer, Matthias Schwalbach, meint, eine niedrigere Steuer auf Kraftstoff, das könne man auch schneller umsetzen.
2: Es dauert etwa 2 bis 3 Wochen, bis das Gesetzgebungsverfahren abgeschlossen ist. Dann kann es direkt an der Tankstelle umgesetzt werden. Und wir erreichen damit genau die Leute, die wir auch erreichen wollen. Also zum Beispiel die Pendlerin oder den Pendler, der jeden Tag 50 Kilometer aus dem Hunsrück oder aus der Eifel nach Trier fährt. Der braucht ja die Entlastung und mit dem Tankrabatt bekommt er sie auch.
0: Die steigenden Spritpreise belasten Betriebe und Autofahrerinnen und Autofahrer. Auf dass da bald was kommt.
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0: Gefahrenstelle aus der SWR1 Rheinland-Pfalz Verkehrsredaktion. Vorsicht, Metallteile auf der A5 Frankfurt Richtung Karlsruhe. Die liegen da zwischen Bruchsal und Karlsruhe Nord auf der linken Spur. Bitte gut aufpassen, dass da nichts passiert. Und am Sonntag, also da sehen wir uns ja wohl, oder?
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0: Sinead O'Connor. Nothing compares to you am Freitag. Es ist gleich 10:30.
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0: Der Nachrichtenüberblick jetzt mit Peter Martin Jakob.
2: Guten Morgen. Der Geschäftsführer der Handwerkskammer Trier fordert, angesichts der hohen Spritpreise Betriebe zu entlasten. Die Handwerksbetriebe seien auch durch andere Kosten schon belastet. Daher schlägt HWK-Geschäftsführer Matthias Schwalbach vor, die Energiesteuer zu senken.
3: Die Energiesteuer kommt allen zugute, sowohl den Betrieben als auch den Verbrauchern. Wichtig ist uns, das darf eben nicht nur für 2 Monate sein, wie beim Tankrabatt. Das müsste schon ein längerer Zeitraum sein, denn die Betriebe kalkulieren ja mittel- bis langfristig und stellen ja nicht Leute ein, nur weil 2 Monate lang der Spritpreis gesenkt wird.
2: Die Stadt Bad Kreuznach ruft alle Bürgerinnen und Bürger dazu auf, an einer Umfrage zur Fahrradfreundlichkeit sich zu beteiligen. In der Online-Befragung des Allgemeinen Deutschen Fahrradclubs kann man angeben, wie fahrradfreundlich die eigene Stadt bzw. Gemeinde ist. Im Mittelpunkt des Tests stehen in diesem Jahr die Sicherheit und Qualität der Radwege. Zum ersten Mal gibt es auch einen Fragebogen für Kinder und Jugendliche. Laut Stadt helfen die Ergebnisse dabei, den Radverkehr in Bad Kreuznach zu verbessern. Die Online-Befragung geht noch bis Ende November. Die Bundeswehr hat für die kommenden Tage Militärübungen im Raum Zweibrücken und Merzig sowie in Pirmasens angekündigt. Rund 100 Soldaten mit 25 Fahrzeugen sollen bis Montag unterwegs sein, wie die Stadtverwaltung Zweibrücken mitteilte. Von Sonntag bis Dienstag sei zudem unter anderem ein Orientierungsmarsch für Soldaten geplant. Das Wichtigste aus Deutschland. In Deutschland werden weiterhin mehr neue Wohnungen genehmigt. Wie das Statistische Bundesamt mitteilte, gab es im Juli rund 22.500 Baugenehmigungen, knapp 2% mehr als im Vorjahresmonat. Damit setzt sich der Aufwärtstrend fort. Im gesamten ersten Halbjahr lag das Plus bei 15%. Zuletzt hatte das IFO-Institut ein besseres Geschäftsklima im Wohnungsbau beobachtet. Dort hieß es, wegen der Zunahme der Baugenehmigungen gebe es die Hoffnung auf eine bessere Auftragslage. Mehr Nachrichten auf swraktuell.de.
0: Und das Neueste aus der SWR1 Rheinland-Pfalz Verkehrsredaktion. Jetzt Vorsicht auf der A5 Frankfurt Richtung Karlsruhe. Hier liegt ein großes Metallteil zwischen Bruchsal und Karlsruhe Nord auf der Fahrbahn. Habe ich ja auch schon durchgegeben. Leider sind jetzt aber schon ein paar Leute drüber gefahren. Mittlerweile rund 10 Fahrzeuge haben sich an Schaden eingefangen, sagt die Polizei, weil sie drüber gefahren sind. Die stehen links und auf dem Standstreifen verteilt. Bitte nach wie vor ganz besonders vorsichtig fahren. Auf der A5 Frankfurt Richtung Karlsruhe zwischen Bruchsal und Karlsruhe Nord, da stehen es defekte Fahrzeuge und das Metallteil liegt da immer noch rum. Dann die A5 Karlsruhe Richtung Frankfurt zwischen Kronau und Waldorf-Wiesloch, 3 Kilometer Stau. Da braucht ihr gut 15 Minuten länger. Und aktuell gesperrt auf der A5 Karlsruhe Richtung Frankfurt die Einfahrt Weiterstadt. Da wird eine Ölspur beseitigt. Kommt alle gut an. Dieser Freitag hat viele Wolken im Gepäck. Hin und wieder schiebt sich aber mal die Sonne durch und dann kann es aber auch mal wieder ganz kurz tröpfeln. Also ziemlich wechselhaft heute bei maximal 23 Grad. Meist trocken wird es morgen bei bis zu 25 Grad spätsommerlich warm. Und am Sonntag dann wieder mehr Wolken und in etwa so wie heute, also ein bisschen wechselhafter. Der Freitag mit Veit Berthold, Blue Sky Mine. Wunderbarer Hit von Midnight Oil läuft jetzt und gleich danach Right Beside You, Sophie B. Hawkins.
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0: Hier ist SWR1 Rheinland-Pfalz. Da ist das Auto kaputt und muss in die Werkstatt und dann bleibt es da erstmal, weil Ersatzteile fehlen und nicht lieferbar sind. Das ist super ärgerlich für alle, die auf ihren Wagen angewiesen sind. Und das kommt mittlerweile deutschlandweit vor. Das hat die Recherche der SWR-Kollegen von Marktcheck gezeigt. Schuld daran sind unter anderem globale Lieferketten und immer kleiner werdende Lagerbestände. Aber in vielen Fällen sind wichtige Ersatzteile wie Frontscheiben oder Lenkungen gar nicht da und nicht verfügbar. Das weiß Arndt Hürter. Er ist Präsident vom Zentralverband Karosserie und Fahrzeugtechnik. Seine Kritik: Viele Hersteller interessieren sich erstmal wenig für Ersatzteile. Alle verfügbaren Autoteile werden in die Neuwagenproduktion gesteckt, hat er gesagt.
1: Die Hauptsache, Fahrzeuge kommen auf den Markt. Und das führt dann dazu, dass dann nachher im Reparaturbereich Teile fehlen. Wir reden davon, dass eine Heckscheibe fehlt, dass ein Kotflügel nicht lieferbar ist oder irgendwelche anderen Bauteile, die eigentlich tagtäglich benötigt werden.
0: Und das berichten uns auch unsere Hörerinnen und Hörer. Also zum Beispiel hier Andrea Jäger aus Alzey. Bei ihrem elektrischen Nissan war das Gurtschloss kaputt. Aber beim Vertragshändler hieß es dann erstmal: Warten Sie bitte. Und zwar richtig lange.
2: Der hat dann gesagt: Naja, gut, da muss ein neues Gurtschloss her. Wir bestellen das. Und dann kam 2 Tage später die Info: Es gibt im Moment keinen Liefertermin dafür. Wir müssen warten. Ja, und aus dem Warten sind dann 3,5 Monate geworden, wo dann quasi der Beifahrersitz nicht genutzt werden konnte. Das war schon sehr ärgerlich.
0: Noch schlimmer wäre es gewesen, wenn es das, wenn es auf dem Fahrersitz dieses Problem gegeben hätte. Aber hier SWR1-Hörer Harald aus Kordel in der Eifel hat uns geschrieben, bei seinem Seat Leon war die Frontscheibe gerissen und es hat knapp 1 Monat gedauert, bis das Ersatzteil dann endlich da war. Lieferengpässe, Probleme, was eben Restbestände betrifft bei Ersatzteilen. Großes Problem offensichtlich.
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Freitag, das ist der frische Musiktag in der Woche. Hier ist SWR1 Rheinland-Pfalz und es gibt was Neues aus dem Universum, sage ich mal, der Band Queen. Der Schlagzeuger von Queen, Roger Taylor, hat ein frisches Soloalbum rausgebracht, heißt Violence Insane in a Beautiful World, also verrückte Gewalt in einer wunderschönen Welt. So könnte man das übersetzen. Und das werdet ihr jetzt gleich auch ein bisschen hören. Also man bekommt es ja gar nicht wirklich immer so mit, ne? Aber der Queen-Drummer, der macht ja schon seit Ende der 70er immer mal was alleine. Und das ist schon sein 7. Soloalbum. Und fast alles auf der Platte hat er selbst eingespielt, natürlich auch selbst eingesungen. Und man erkennt Roger Taylor sofort an seiner etwas angerauten Stimme. Hört man ja auch bei Queen immer raus, wenn er bei Songs mitsingt. Und aus seinem neuen Soloalbum bekommt ihr jetzt I See You Now. Roger Taylor von Queen, Solo, hier in SWR 1 Rheinland-Pfalz.

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Roger Taylor sieht uns, hat er besungen. I see you now, der Queen-Schlagzeuger. 77 Jahre jung und das ist ein Song aus seinem 7. Soloalbum. Also frische neue Musik, gerade hier gehört in SWR 1 Rheinland-Pfalz. 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
12: Gleich mit Fury in the Slaughterhouse. Won't forget these days. Gleich hier in voller Länge. Jetzt erstmal alles, was wichtig ist.
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13: Um 11 Uhr mit Peter Martin Jakob. Guten Tag. Die AfD-Fraktion im Landtag schließt einen ihrer Abgeordneten aus. Finanzminister Klingbeil kritisiert wegen der Spritpreise die EU-Kommission. Das Wetter in Rheinland-Pfalz, Sonne-Wolken-Mix 17 bis 23 Grad. Die rheinland-pfälzische AfD-Fraktion hat den Speyerer Abgeordneten Haupt ausgeschlossen. Zuerst hatten Allgemeine Zeitung und Rheinpfalz darüber berichtet. Damit verkleinert sich die Fraktion von 24 auf 23 Mitglieder. Aus der Redaktion Landespolitik Christian Buttgereit.
14: Zuvor hatte Haupt nach AfD-Angaben die Mitgliedschaft in der Partei verloren, weil er seine Mitgliedsbeiträge nicht gezahlt hatte. Die Parteizugehörigkeit ist aber Voraussetzung für die Mitgliedschaft in der Landtagsfraktion. Der 45-jährige Abgeordnete war Anfang August negativ aufgefallen, weil er menschenverachtende Kommentare unter einem seiner Facebook-Posts geliked hatte. Haupt war über die Landesliste in den Landtag eingezogen. Bei der Listenaufstellung hatte er sich in einer Kampfabstimmung gegen den damaligen Landtagsabgeordneten Stuhlfaut durchgesetzt. Noch unklar ist, ob er dem Landtag künftig als parteiloser Abgeordneter angehören wird.
13: Und jetzt Themen aus Deutschland und der Welt. Finanzminister Klingbeil hat angesichts der hohen Spritpreise die EU-Kommission kritisiert. Sie müsse nun rasch Vorschläge für eine Übergewinnsteuer vorlegen, sagte der SPD-Kurvorsitzende vor den Beratungen der EU-Finanzminister in Dublin. Mit dieser Steuer sollen ungewöhnlich hohe Gewinne der Mineralölkonzerne abgeschöpft werden. Allerdings gibt es rechtliche Bedenken in mehreren EU-Ländern, auch innerhalb der Bundesregierung. Die Abgrenzung von normalen Gewinnen halten Experten für schwierig. Immer mehr Menschen in Deutschland sind überschuldet. Das geht aus dem neuen Überschuldungsreport des Hamburger Instituts für Finanzdienstleistungen IFF hervor. Im vergangenen Jahr stieg die Zahl auf knapp 5,7 Millionen. Aus der SWR-Wirtschaftsredaktion berichtet Michael Wegmer.
15: Besonders stark betroffen sind Alleinerziehende, vor allem Mütter. Dabei sei eine finanzielle Notlage selten nur auf eine Ursache zurückzuführen, erklärt das IFF. Meistens kämen mehrere Krisen zusammen, wie Krankheit und Arbeitslosigkeit. Der häufigste einzelne Auslöser einer Überschuldung seien nach wie vor gesundheitliche Probleme. Damit zeige der Report, dass finanzielle Not in den meisten Fällen keine Folge von Leichtsinn oder mangelnder Disziplin sei.
13: Zum ersten Mal seit Beginn des Angriffskriegs auf die Ukraine findet in Russland eine Parlamentswahl statt. Fast 112 Millionen Menschen sind aufgerufen, ihre Stimme abzugeben. Daher läuft die Wahl bis Sonntag. Beobachter sprechen von unfreien Wahlen. So seien Wähler unter Druck gesetzt worden. Außerdem sind Kreml-kritische Parteien von der Wahl ausgeschlossen. Präsident Putin hatte die Bevölkerung zu Einigkeit aufgerufen. Das russische Volk solle sich solidarisch zur Armee und zur Spezialoperation bekennen. Mehr Nachrichten auch auf swraktuell.de.
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2: Vorsicht bitte jetzt auf der A48 Koblenz-Dreieck Vulkaneifel. Da sind Hunde unterwegs auf der Autobahn zwischen Koblenz-Nord und dem Kreuz Koblenz. Dann die A5 Karlsruhe Richtung Frankfurt zwischen Kronau und Waldorf-Wiesloch. 4 Kilometer Stau, da braucht ihr gut 10 Minuten länger. Eine Ölspur wird beseitigt an der A5 Karlsruhe Richtung Frankfurt und zwar in der Einfahrt Weiterstadt. Deshalb ist die gerade gesperrt. Dann noch die A5 Frankfurt Richtung Karlsruhe zwischen Bruchsal und Karlsruhe Nord. Mehrere Fahrzeuge sind da über ein großes Metallteil gefahren und müssen jetzt erstmal weggeschleppt werden, weil sie kaputt sind. Da gibt es jetzt 4 Kilometer stockenden Verkehr. Im Kreis Neuwied ist die Landesstraße zwischen dem Abzweig nach Ehrenberg und Etscheid in beiden Richtungen wegen der Beseitigung einer Ölspur gesperrt. Kommt alle gut an!
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2: Viele Wolken, hin und wieder, aber auch mal ein Schüsschen Sonne und dann kann es aber auch mal wieder schauern. Also das ist ein wechselhafter Freitag heute bei maximal 23 Grad. Morgen ist es meist trocken und es wird spätsommerlich warm bei bis zu 25 Grad. Der Sonntag, das zeigt der SWR1 Rheinland-Pfalz-Wettertrend, wieder eher so wie heute. Mehr Wolken und ein bisschen wechselhafter.
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2: Mit Veit Berthold. Und mit Hall & Oates jetzt. Man Eater. Gleich danach Fury in the Slaughterhouse. Won't forget these days.
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0: Freitag, hier ist SWR 1 Rheinland-Pfalz. Die Spritpreise knallen immer weiter nach oben. Wir berichten darüber. Und SWR 1 Hörer Heinz aus Trier hat sich bei uns gemeldet und schaut da so ein bisschen anders drauf, ne Heinz?
1: Ich war letzte Woche beruflich in Trier unterwegs. Und da war die ganze Stadt, die war Auto an Auto, wie wenn es was umsonst gibt. Und da war ein einziges Auto. Ich habe tatsächlich, ich habe sie gezählt, weil ich viel Zeit hatte in dem Stau. Und der 136 war ein einziges mit vier Personen. Das war aus dem holländischen Nachbarschaftsgebiet. Und alle anderen waren ganz allein unterwegs im Auto. Und dann frage ich mich, was machen die mittags um 15 Uhr in Trier? Die können ja nicht alle beruflich oder wie unterwegs sein. Und dann, glaube ich, muss man nicht unbedingt immer nur auf die hohen Benzinpreise schimpfen. Vielleicht sollte man sich mal überlegen, ob man das anderweitig auch vom Eis runterkriegt, diese Kuh.
0: Also du meinst, Leute sollten einfach ein bisschen gucken, dass sie weniger Auto fahren, oder?
1: Zum Beispiel. Oder Fahrgemeinschaften. Also ich sag mal, das ist ja sicherlich möglich. Ich meine, wenn man halt so wie wir selbstständig unterwegs ist, auch aus beruflichen Gründen, ist das nicht immer möglich, auf ein Auto zu verzichten, weil meine Baustellen, die liegen halt nicht immer vor der Haustür. Aber ich denke mal, dass man jetzt beruflich, sag ich mal, gerade wenn ich jetzt explizit Trier hole, da gibt es ja mehrere. Da gibt es da sicher Möglichkeiten, in Fahrgemeinschaften auch mal, sag mal, einen kleinen Umweg zu machen, dass man jemanden mitnimmt, wo man halt mal 5 Minuten in Kauf nehmen muss, auf den zu warten oder den mitzunehmen, anstatt dass jedes einzelne Auto, dass man da vielleicht ein bisschen sich Gedanken macht, ob jede Fahrt da so Sinn macht, die dann da auch gemacht werden muss. Als Handwerker ist es so, du musst von A nach B, egal, kostet es, was es wolle. Und dann ist es schon ärgerlich, aber wie gesagt, es gibt viele, ich behaupte einfach mal, aus Hobbygründen durch die Gegend geistern, das müsste eigentlich nicht sein. Aber wie gesagt, dann ist der Sprit wahrscheinlich noch nicht zu teuer, glaube ich.
0: Meint Heinz aus Trier und sagt, weniger meckern, mehr machen, also vielleicht aber auch mehr Fahrgemeinschaften bilden. Was genau habt ihr denn schon unternommen bei diesen hohen Spritpreisen? Sagt es uns gerne, teilt es uns mit. 06131 92 93 94 95 anrufen. Audionachricht kommt auch an per WhatsApp. Und natürlich auch mit der neuen ARD Sounds App. Kostenlos für euer Smartphone runterladen und gerne auch eine Audionachricht hier ins Studio schicken.

Gefahrenstelle aus der SWR 1 Rheinland-Pfalz Verkehrsredaktion. Vorsicht, es hat einen Unfall gegeben im Kreis St. Wendel zwischen Sitzerath und am Abzweig nach Bierfeld. Hier eine ungesicherte Unfallstelle. Frische Musik jetzt von One Direction. Steal My Girl. Freitag. Hier ist SWR 1 Rheinland-Pfalz.

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4: Es ist gleich 11:30.
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4: Der Nachrichtenüberblick jetzt mit Peter-Martin Jakob.
6: Guten Tag. Die rheinland-pfälzische AfD-Fraktion hat den Speyerer Abgeordneten Haupt ausgeschlossen. Zuerst hatten Allgemeine Zeitung und Rheinpfalz darüber berichtet. Als Grund nennt die AfD, dass Haupt seine Mitgliedsbeiträge nicht gezahlt habe. Die Parteizugehörigkeit ist aber Voraussetzung für die Mitgliedschaft in der Landtagsfraktion. Noch ist unklar, ob der 45-Jährige dem Landtag künftig als parteiloser Abgeordneter angehören wird. Haupt war über die Landesliste in den Landtag eingezogen. Bei der Listenaufstellung hatte er sich in einer Kampfabstimmung gegen den damaligen Landtagsabgeordneten Stuhlfaut durchgesetzt. Die Technische Universität Kaiserslautern lädt Mädchen heute zum Schülerinnentag. Es geht darum, Lust auf Naturwissenschaft und Technik zu machen. SWR-Reporterin Maren Kaps mit Einzelheiten.
7: In kleinen Gruppen erkunden sie den Campus, besuchen Labore und forschen selbst. Nach Angaben der Hochschule wurden dafür rund 40 Workshops und Vorträge vorbereitet. Die Themen reichen von Mikroorganismen und Nervenzellen im Gehirn über bunte Pflanzenblätter und LED-Licht bis hin zu Robotern, Mikrochips, 3D-Druckern und Anwendungen mit künstlicher Intelligenz. Im Bereich Planen und Bauen können die Schülerinnen zum Beispiel eigene Brücken konstruieren oder mit Getrieben arbeiten.
6: Das Wichtigste aus Deutschland. Finanzminister Klingbeil hat angesichts der hohen Spritpreise die EU-Kommission kritisiert. Sie müsse nun rasch Vorschläge für eine Übergewinnsteuer vorlegen, sagte der SPD-Co-Vorsitzende vor den Beratungen der EU-Finanzminister in Dublin. Mit dieser Steuer sollen ungewöhnlich hohe Gewinne der Mineralölkonzerne abgeschöpft werden. Allerdings gibt es rechtliche Bedenken in mehreren EU-Ländern, auch innerhalb der Bundesregierung. Die Abgrenzung von normalen Gewinnen halten Experten für schwierig. Der frühere Daimler-Chef Zetsche gibt seinen Posten als Aufsichtsratsvorsitzender des Reisekonzerns TUI ab. Der 73-Jährige werde im nächsten Jahr nicht mehr kandidieren, teilte das Unternehmen in Hannover mit. Nachfolger soll der frühere Chef der britischen Fluggesellschaft EasyJet, Lundgren, werden. Mehr Nachrichten auf swraktuell.de.
4: Und das Neueste aus unserer Verkehrsredaktion. Jetzt Vorsicht erstmal auf der B49 Limburg Richtung Gießen zwischen der A3 Limburg Nord und Limburg Offheim. Hier liegt Müll auf der ganzen Bundesstraße verteilt und auch noch der dazugehörige Eimer. Also bitte sehr gut aufpassen, dass da nichts passiert. A5 Karlsruhe Richtung Frankfurt zwischen Kronau und Waldorf-Wiesloch 6 Kilometer Stau. Da braucht ihr gut 20 Minuten länger. Dann die A5 Karlsruhe Richtung Frankfurt. Da ist die Einfahrt Weiterstadt wegen der Beseitigung einer Ölspur im Moment gesperrt. Und im Kreis Neuwied, da ist die Landesstraße zwischen dem Abzweig nach Ehrenberg und Etscheid in beiden Richtungen gesperrt. Auch hier muss eine Ölspur beseitigt werden. Kommt alle gut an. Der Freitag hat viele Wolken im Gepäck. Hier und da aber auch mal ein bisschen Sonne und dann aber auch wieder ein paar Regentröpfchen. Es schauert hier und da mal. Kommt nicht allzu viel runter heute bei maximal 23 Grad. Morgen ist es auf jeden Fall trocken. Bei bis zu 25 Grad auch wieder spätsommerlig warm. Und der Sonntag dann wieder mit mehr Wolken in etwa so wie heute ein bisschen wechselhafter. Phil Collins, Dance into the Light. Ich bin Veit Berthold. Camouflage, Love is a Shield haben wir auch noch. Und dann gehen wir aufs Oktoberfest, also so ein bisschen.

0: Freitag, es ist nicht irgendein Freitag, sondern der Start der Wiesn. Also Oktoberfest wieder in München, heute geht's los. Millionen werden kommen, um so zu tun, als wären sie waschechte Münchner.
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2: Auf dem Münchner Oktoberfest kannst du direkt im Festzelt beweisen, dass du dich mit Brauchtum und mit Bayern gut auskennst.
3: Moin, Servus, angezapft ist. Ja, ist hier noch frei? Ihr seid ja richtig schön verkleidet alle. Sagt man denn hier eigentlich Helau oder Alaf?
2: Zum Glück ist es ab einem gewissen Pegel total egal, wo du herkommst. Neben dir sitzt meistens sowieso links ein Italiener, rechts ein Spanier und die tun beide auch so, als wären sie waschechte Bayern.
4: Una Prosit, Prosit, Prosit, Cerveza, Salute, Gemütlichkeit.
2: Und am Ende musst du dann nur noch die arme, gestresste Wiesnbedienung wahnsinnig machen.
3: Also ich hatte zwei Mass, aber die Brezen haben wir uns geteilt durch drei. Und das würde ich gern separat zahlen. Ich glaube, ich hab's passend.
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0: Cat Stevens. Und ich bin schon so im Hitparadenfieber. Ich wollte schon Hit Cat Stevens sagen, weil unser Maskottchen, die Hit Cat, die ist genauso happy heute schon an diesem Freitag, weil es ja nicht mehr so lange dauert, bis wir in Frankenthal starten. Vorfreude da. Jetzt schon.
1: 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Ja, wir finden es auch ziemlich spannend, dass da ein gläsernes Studio ist und wir werden uns das auch anschauen und sind einfach gespannt und freuen uns.
0: Ja, sei ruhig gespannt. Denn du wirst mich treffen und dann weiß ich nicht, ob du dich noch so sehr freust. Also, ihr seid auf jeden Fall alle herzlich eingeladen. Sonntag geht es los. Alle Infos auf swr1.de. Wie kommt man zum Rathausplatz? Wer moderiert wann? Wir moderieren ja immer im Team, also Zweierteams. Thorsten Buschmann und ich, wir freuen uns auf euch, alle anderen natürlich auch. Und ihr seid bitte mit dabei, wenn wir das spielen, was ihr in diesem Jahr gewählt habt. Ich bin mir sicher, Bon Jovi werden auch wieder drin sein. Runaway. Ah, irgendwo, ganz sicher, oder? Wir werden es hören, ab Sonntag. Und freuen uns, wenn ihr mit dabei seid in Franken.

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15: Der Herbst kommt dann demnächst und dann sitzen wir wieder beim HNO-Arzt und dann sagt er, machen Sie mal A. Dann singen wir einfach Stars von Simply Red. Das hört ihr gleich in voller Länge hier.
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16: Um 12 Uhr mit Peter-Martin Jakob. Guten Tag. Finanzminister Klingbeil kritisiert wegen der Spritpreise die EU-Kommission. Die AfD-Fraktion im Landtag schließt einen ihrer Abgeordneten aus. Das Wetter in Rheinland-Pfalz bis zum Abend immer freundlicher, maximal 17 bis 23 Grad. Finanzminister Klingbeil hat angesichts der hohen Spritpreise die EU-Kommission kritisiert. Sie müsse nun rasche Vorschläge für eine sogenannte Übergewinnsteuer vorlegen, sagte der SPD-Co-Vorsitzende vor den Beratungen der EU-Finanzminister in Dublin. Von dort berichtet Sarah Lopez.
17: Er wolle jetzt ein klares, schnelles Signal an den Zapfsäulen, sagte Bundesfinanzminister Lars Klingbeil beim Treffen in Dublin. Klingbeil machte sich erneut für eine Übergewinnsteuer stark. Damit könnten überproportional hohe Gewinne von Mineralölkonzernen abgeschöpft werden. Der SPD-Politiker forderte, dass die EU-Kommission zeitnah einen Vorschlag dazu macht. Auch wenn es weder in der Bundesregierung noch auf europäischer Ebene bisher Einigkeit bei dem Thema gibt. 6 Minister, darunter eben auch Lars Klingbeil, hatten einen Brief an den irischen Finanzminister geschrieben, damit das Thema Übergewinnsteuer in Dublin besprochen wird.
16: In Deutschland werden weiterhin mehr neue Wohnungen genehmigt. Wie das Statistische Bundesamt mitteilte, gab es im Juli rund 22.500 Baugenehmigungen, knapp 2% mehr als im Vorjahresmonat. Damit setzt sich der Aufwärtstrend fort. Im gesamten ersten Halbjahr lag das Plus bei 15%. Zuletzt hatte das IFO-Institut ein besseres Geschäftsklima im Wohnungsbau beobachtet. Dort hieß es, wegen der Zunahme der Baugenehmigungen gebe es die Hoffnung auf eine bessere Auftragslage. Russland wählt zum ersten Mal seit Beginn des Angriffskriegs gegen die Ukraine ein neues Parlament, die Duma. Fast 112 Millionen Menschen sind aufgerufen, ihre Stimme abzugeben. Am Morgen öffneten in Moskau die Wahllokale. Björn Blaschke berichtet.
3: Kreml-Chef Wladimir Putin stellte die Duma-Wahl vorgestern noch in direkten Zusammenhang mit der militärischen Spezialoperation, wie in Russland der Krieg in der Ukraine genannt wird. Wörtlich sagte Putin in seiner Ansprache, in der er für die Teilnahme an der Wahl warb, Ihre Entscheidung und Ihr Wille werden erneut zeigen, dass hinter unseren Soldaten Millionen von Menschen stehen, dass wir ein geeintes Volk sind, verbunden durch gemeinsame Werte, historisches Gedächtnis und die Liebe zum Vaterland und dass es niemandem gelingen wird, uns zu spalten.
16: Und jetzt Themen aus Rheinland-Pfalz. Die rheinland-pfälzische AfD-Fraktion hat den Speyerer Abgeordneten Haupt ausgeschlossen. Zuerst hatten Allgemeine Zeitung und Rheinpfalz darüber berichtet. Damit verkleinert sich die Fraktion im Landtag von 24 auf 23 Mitglieder. Aus der Redaktion Landespolitik Christian Buttgereit.
18: Zuvor hatte Haupt nach AfD-Angaben die Mitgliedschaft in der Partei verloren, weil er seine Mitgliedsbeiträge nicht gezahlt hatte. Die Parteizugehörigkeit ist aber Voraussetzung für die Mitgliedschaft in der Landtagsfraktion. Der 45-jährige Abgeordnete war Anfang August negativ aufgefallen, weil er menschenverachtende Kommentare unter einem seiner Facebook-Posts geliked hatte. Haupt war über die Landesliste in den Landtag eingezogen. Bei der Listenaufstellung hatte er sich in einer Kampfabstimmung gegen den damaligen Landtagsabgeordneten Stuhlfaut durchgesetzt. Noch unklar ist, ob er dem Landtag künftig als parteiloser Abgeordneter angehören wird.
16: Das Schloss Engers in Neuwied bekommt 24 Büsten aus der Zeit des Rokoko zurück. Der Bildhauer Josef Ignatius Feil hat sie 1760 geschaffen. Jahrzehntelang waren sie bei der Generaldirektion Kulturelles Erbe eingelagert. Jetzt sind sie aufwendig restauriert worden und kehren an ihren Platz zurück, und zwar auf die Pfeiler des Hofgitters. In diesen Minuten stellt Kulturminister Teuber die Büsten in Schloss Engers vor. Mehr Nachrichten auch auf swraktuell.de.
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15: Vorsicht, Reifenteile auf der A3 Köln Richtung Frankfurt liegen da zwischen Idstein und Niedernhausen auf der Autobahn. Fahrzeugteile auf der A6 Mannheim Richtung Heilbronn zwischen Wiesloch-Raunberg und Sinsheim. Dann die A5 Karlsruhe Richtung Frankfurt zwischen Kronau und Waldorf-Wiesloch. 7 Kilometer stockend, da braucht ihr eine gute Viertelstunde länger. Und im Kreis Neuwied ist die Landesstraße zwischen dem Abzweig nach Ehrenberg und Edscheid in beiden Richtungen gesperrt. Hier muss eine Ölspur beseitigt werden. Kommt alle gut an.
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15: Ist wechselhaft heute, also in der Regel gibt's Wolken, dazwischen aber auch mal kurz Sonne und hier und da tröpfelt's dann auch mal ganz kurz. Also Schauer sind auch unterwegs bei maximal 23 Grad. Morgen meist trocken und bis zu 25 Grad nochmal spätsommerlich warm. Am Sonntag wieder eher so wie heute, ein bisschen wechselhafter.
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15: Mit Veit Berthold. Andere Radiosender spielen Musik, wir spielen Stars. Simply Red jetzt. The Cars, die kommen gleich. You Might Think. Schön, dass ihr mit dabei seid. Hallo.
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0: Freitag, hier ist SWR1 Rheinland-Pfalz. Die Wahlen in Mecklenburg-Vorpommern und Berlin bleiben gefährlich für die CDU und für Parteichef und Kanzler Friedrich Merz. Das sagt der Politikwissenschaftler Uwe Jun von der Universität Trier.
1: Wie ernst die Lage für Friedrich Merz ist, das zeigt, dass 8 Ministerpräsidenten der CDU-geführten Länder sich veranlasst sahen, einen Brief zugunsten des Kanzlers zu schreiben. Das deutet mehr als an, dass Friedrich Merz in einer schwierigen Situation ist. Die CDU ist auf dem Weg nach unten in den Meinungsumfragen, sie verliert Wahlen und der Bundeskanzler hat schlechte Popularitätswerte. All das ist für die CDU ein Alarmzeichen. Wie soll es weitergehen? Und man erkennt ein Personalproblem. Die Wahlkämpfer in Mecklenburg-Vorpommern und auch in Berlin verzichten auf Auftritte des Bundeskanzlers, weil sie eben eher eine Belastung sehen als eine Stärkung der CDU.
0: Mit angeschoben hat ja diesen Alle-für-einen-Brief der rheinland-pfälzische Ministerpräsident Gordon Schnieder von der CDU, obwohl es da zuletzt Knatsch gab wegen der Entlassung von Schnieders Bruder Patrick als Bundesverkehrsminister. Da muss Jun schmunzeln.
1: Das wäre ja so eine Art Ironie der Geschichte, wenn Gordon Schnieder jetzt zum Stabilisator von Friedrich Merz werden würde, weil nach der Entlassung seines Bruders ja das Verhältnis zwischen Gordon Schnieder und der rheinland-pfälzischen CDU und Friedrich Merz nicht mehr das allerbeste ist. Gleichwohl muss man sagen, die rheinland-pfälzische CDU hat in der Vergangenheit Friedrich Merz immer gestützt. Dass allerdings selbst die rheinland-pfälzische CDU zuletzt abgerückt ist von ihm, zeigt ihm, dass seine Unterstützungsbasis erodiert. Aber Gordon Schnieder gehört zu denjenigen, die am Ende mitentscheiden müssen am Montag in der Präsidiumssitzung, wie es mit Friedrich Merz weitergeht.
0: Schauen wir mal in die Zukunft. Was sagt denn da der Politikwissenschaftler? Wäre es möglich, dass es nach den Wahlen in Mecklenburg-Vorpommern und Berlin ja vielleicht dazu kommt, dass die Bundesregierung zerbricht und dafür eine Minderheitsregierung kommt?
1: Die SPD kann es sich eigentlich kaum leisten, aus dieser Koalition auszusteigen. Und eine Minderheitsregierung hätte viele Unwägbarkeiten im Bundestag und würde die derzeitige parlamentarische Opposition in eine sehr starke Position bringen. Ob das die jetzigen Regierungsparteien wirklich wollen oder ob sie sich nicht doch zusammenraufen, möglicherweise unter einer neuen Führung, das muss man sehen. Aber es erscheint doch wenig sinnvoll, jetzt auf eine Minderheitsregierung zu setzen, die auch die Gefahr von Neuwahlen immer wieder hervorrufen könnte. Das müssen sich CDU, CSU und SPD gut überlegen.
0: Sagt Politikwissenschaftler Uwe Jun von der Uni Trier hier.
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George Ezra hier in SWR 1 Rheinland-Pfalz. Ja, so ein Typ mit so einer Reibeisenstimme, so eine Tiefe. Die Mischung muss ja stimmen hier bei uns im Programm. Wir brauchen jetzt was Hohes. Wer hätte denn mal kurz Lust, was zu singen? Das passt doch. Pat Benatar.

0: Way. Die Four Tops wissen, wo ich zu Hause bin. In? Genau. Kurz nach halb eins.
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0: Das News-Update jetzt mit Peter Martin Jakob.
2: Guten Tag. Der Geschäftsführer der Handwerkskammer Trier, Matthias Schwalbach, fordert angesichts der hohen Spritpreise Betriebe zu entlasten. Die Handwerksbetriebe seien auch durch andere Kosten schon belastet. Er schlägt vor, die Energiesteuer zu senken.
3: Die Energiesteuer kommt allen zugute, sowohl den Betrieben als auch den Verbrauchern. Wichtig ist uns, das darf eben nicht nur für 2 Monate sein, wie beim Tankrabatt. Das müsste schon ein längerer Zeitraum sein, denn die Betriebe kalkulieren ja mittel- bis langfristig und stellen ja nicht Leute ein, nur weil 2 Monate lang der Spritpreis gesenkt wird.
2: Im Vorfeld der Woche der Kinderrechte ist in Kölbingen im Westerwald ein sogenannter Pfad der Kinderrechte eröffnet worden. Der Weg entlang der Gemeinde Kölbingen und Kaden ist rund 2 Kilometer lang. An verschiedenen Stationen bekommt man Infos zu Themen wie Schutz für Kinder vor Gewalt oder das Recht auf Bildung. Ebenfalls zum Thema Kinderrechte hängt in Trier vor dem Rathaus ab heute eine entsprechende bunt gestaltete Flagge. Sie wurde von Kita-Kindern gehisst. Das Wichtigste aus Deutschland jetzt. Finanzminister Klingbeil hat angesichts der hohen Spritpreise die EU-Kommission kritisiert. Sie müsse nun rasche Vorschläge für eine Übergewinnsteuer vorlegen, sagte der SPD-Kurvorsitzende vor den Beratungen der EU-Finanzminister in Dublin. Mit dieser Steuer sollen ungewöhnlich hohe Gewinne der Mineralölkonzerne abgeschöpft werden. Allerdings gibt es rechtliche Bedenken in mehreren EU-Ländern, auch innerhalb der Bundesregierung. Die Abgrenzung von normalen Gewinnen halten Experten für schwierig. In der Nähe des Bundeswehrfliegerhorsts Wunstorf bei Hannover sind Drohnenteile gefunden worden. Die Bundesanwaltschaft in Karlsruhe erklärte, sie prüfe einen möglichen Zusammenhang mit der Drohnenattacke am Flughafen Leipzig. Die deutsche Presseagentur berichtet, unter Berufung auf Sicherheitskreise, es handle sich um eine zum Teil selbstgebaute Drohne. Sie ähnele der Sprengstoffdrohne, die in Leipzig gefunden worden war. An den Drohnenteilen in Wunstorf seien aber keine Sprengstoffspuren entdeckt worden. Ermittler gehen davon aus, dass die Drohne abgestürzt ist. Mehr Nachrichten auf swraktuell.de.
0: Das Neueste aus unserer Verkehrsredaktion jetzt. Die A5 Karlsruhe Richtung Frankfurt zwischen Kronau und Waldorf-Wiesloch. Hier 7 Kilometer Stau. Da braucht ihr gut 20 Minuten länger. Und dann weiterhin die Sperrung im Kreis Neuwied. Da ist die Landesstraße zwischen dem Abzweig nach Ehrenberg und Edscheid gesperrt. In beiden Richtungen. Hier wird eine Ölspur beseitigt. Das Wetter heute für Rheinland-Pfalz. Viele Wolken, hin und wieder mal ein Schüsschen Sonne und dann auch mal ein Regentröpfchen. Also nicht allzu viel, was da runterkommt, aber es kann mal schauern. Das Ganze bei maximal 23 Grad. Morgen ist es meist trocken, bei bis zu 25 Grad. Und der Sonntag dann wieder mit mehr Wolken und in etwa wieder so wie heute. Ein bisschen wechselhafter. Ich bin Veit Berthold und das sind Visage. Fade to Crave.
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0: So, jetzt mal raus an die frische Luft.
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0: Und rein ins Beet mit unserer Gartenexpertin Nathalie Bauer aus Barnheim. Hallo.
2: Hallo.
0: Wir reden heute über Hagebutten. Und wenn man die sich selber in den Garten setzt, dann könnte man die jetzt ernten, weil die sind entzündungshemmend. Also die haben Antioxidantien. Ich bin ja komplett informiert, ne? Im Grunde müssen wir jetzt nur noch gucken, wie und wo wir die pflanzen.
2: Richtig. Also ich finde, die gehören in jeden Garten und es stimmt absolut. Sie haben einen sehr hohen Vitamin-C-Gehalt. Das sind jetzt natürlich kleine Vitaminbomben und auch ideal jetzt eigentlich für den Herbst, wo wir so anfangen, die ersten Erkältungen zu entwickeln. Also so ein frischer Hagebuttentee ist, glaube ich, auch genau das Richtige jetzt.
0: Das heißt, ich würde die dann einfach abzupfen von den Rosen und dann mit Wasser aufkochen und fertig ist der Hagebuttentee oder was?
2: Ja, also man kann ja Hagebutten ganz vielfältig verarbeiten. Also wichtig ist, wenn ihr sie ernten wollt, weil die Erntezeit beginnt ja jetzt so langsam und geht bis in den November, dann erntet bitte die Früchte, die auf jeden Fall schon eine volle Farbe haben und auch noch relativ fest sind oder leicht weich. Und dann ist wichtig, auf jeden Fall die Blütenreste zu entfernen. Das sind dann immer so diese schwarzen Sachen, die an der Hagebutte dranhängen, Stiele weg. Und dann kann man überlegen, ob man da einen Mousse einkocht. Dann nimmt man die ganze Hagebutte, Wasser rein, aufkochen, bis es zerfällt. Und dann kann man noch die ganzen Nüsschen, also die Samen da drin, auch nochmal abseihen. Dann hat man schon mal eine Grundlage. Oder man trocknet die Hagebutten ein. Und das ist wichtig, dass man sie wirklich sehr, sehr gut eintrocknet. Also schon ein paar Stunden, 8 Stunden im Dörrautomat oder im Backofen, maximal 50 Grad. Und die müssen wirklich durch sein und trocken sein, sonst kommt Schimmel und das wäre dann nicht so gut.
0: Dafür bräuchte ich aber erstmal Rosen im Garten oder auf dem Balkon, ne? Weil ohne Rosen keine Hagebutten.
2: Richtig, also grundsätzlich, das ist ja schon mal die gute Nachricht, bilden alle Rosen Hagebutten aus, die einen mehr, die anderen weniger, aber besonders gut können es eben die Wildrosen, also wie zum Beispiel die Hundsrose, Kartoffelrose, Hechtrose, übrigens einer, finde ich, der schönsten Wildrosen, weil die so ein bläuliches Laub hat und mit roten Hagebutten sieht es jetzt im Herbst wirklich mega aus.
0: Und wenn man sie hat, dann kann man die auch hervorragend als Juckpulver einsetzen.
2: Ja, dass du auf diese Idee kommst, das ist jetzt natürlich klar, lieber Veit.
0: Ich weiß das aber theoretisch. Früher, ja. Ich danke dir, Nathalie Bauer. Alles Gute und frohes Hagebuttenernten.
2: Ja, und dir viel Spaß bei deinen Scherzen.
0: Ich hab Spaß. Ich danke dir.
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0: 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Hier ist SWR1 Rheinland-Pfalz. Vielleicht schon mal ein bisschen vorschlafen, weil ab Sonntag bekommt ihr ein bisschen weniger Schlaf. 5 Tage und 4 Nächte senden wir dann das, was ihr gewählt habt. Und in Frankenthal, wo unser gläsernes Studio schon steht, ist man schon heiß.
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0: 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Wenn ihr schon mal gucken wollt, wer wann moderiert, also welche Teams, klickt auf swr1.de. 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Und dann gibt es ganz sicher auch ein Wiederhören mit dem Grafen. War schon mal so ein bisschen Lust drauf. Geboren, um zu leben. 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
1: Aufpassen, Fahrradfahrer sind auf der B35 Germersheim Richtung Bretten zwischen Karlsdorf und der A5.
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1: Gleich nach 1, die größten New-Hits aller Zeiten, also hier. Chicago, you're the inspiration. Und
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1: Milo, beide Hits in voller Länge, gleich hier.
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16: Um 13 Uhr mit Peter Martin Jakob. Guten Tag. Finanzminister Klingbeil pocht bei der EU wegen der hohen Spritpreise auf eine Übergewinnsteuer. In Rheinhessen ernten Unbekannte illegal mehrere Weinberge ab. Das Wetter in Rheinland-Pfalz: bis zum Abend wird es immer freundlicher, maximal 17 bis 23 Grad. Finanzminister Klingbeil hat angesichts der hohen Spritpreise die EU-Kommission kritisiert. Sie müsse nun rasch Vorschläge für eine sogenannte Übergewinnsteuer vorlegen, sagte der SPD-Co-Vorsitzende vor den Beratungen der EU-Finanzminister in Dublin. Von dort berichtet Sarah Lopez.
17: Er wolle jetzt ein klares, schnelles Signal an den Zapfsäulen, sagte Bundesfinanzminister Lars Klingbeil beim Treffen in Dublin. Klingbeil machte sich erneut für eine Übergewinnsteuer stark. Damit könnten überproportional hohe Gewinne von Mineralölkonzernen abgeschöpft werden. Der SPD-Politiker forderte, dass die EU-Kommission zeitnah einen Vorschlag dazu macht, auch wenn es weder in der Bundesregierung noch auf europäischer Ebene bisher Einigkeit bei dem Thema gibt.
16: In der Nähe des Bundeswehrfliegerhorsts Wunstorf bei Hannover sind Drohnenteile gefunden worden. Die Bundesanwaltschaft in Karlsruhe erklärte, sie prüfe einen möglichen Zusammenhang mit der Drohnenattacke am Flughafen Leipzig. Die deutsche Presseagentur berichtet unter Berufung auf Sicherheitskreise, es handle sich um eine zum Teil selbstgebaute Drohne. Sie ähnele der Sprengstoffdrohne, die in Leipzig gefunden worden war. An den Drohnenteilen in Wunstorf seien aber keine Sprengstoffspuren entdeckt worden. Ermittler gehen davon aus, dass die Drohne abgestürzt ist. Und jetzt Themen aus Rheinland-Pfalz. Unbekannte haben im rheinhessischen Dienheim mehrere Weinberge abgeerntet, auf einer Länge von mehr als 1,5 Kilometern. Der betroffene Winzer im Kreis Mainz-Bingen geht davon aus, dass aus den Weintrauben 5000 Liter Riesling hergestellt werden können. SWR-Reporterin Damaris Diener berichtet.
18: Hubertus Duttenhöfer hat mir gesagt, dass er heute Morgen eigentlich die Trauben ernten wollte. Seinem Team und ihm sei dann aufgefallen, dass insgesamt 8 Reihen fehlen. Alle seien geschockt gewesen. Die Trauben wurden professionell geerntet, sagt der Winzer. Er vermutet, dass ein fremder Vollernter in seinen Weinbergen unterwegs war und auch zusätzlich ein Traktor, der die Trauben dann abtransportiert hat. Duttenhöfer schätzt den Schaden auf etwa 4.000 Euro. Er will der Person, die ihn zu dem oder den Tätern führt, 500 Euro Belohnung zahlen.
16: Die Bundeswehr hat für die kommenden Tage Militärübungen im Raum Zweibrücken und Merzig sowie in Pirmasens angekündigt. Rund 100 Soldaten mit 25 Fahrzeugen sollen bis Montag unterwegs sein, wie die Stadtverwaltung Zweibrücken mitgeteilt hat. Von Sonntag bis Dienstag sei zudem unter anderem ein Orientierungsmarsch für Soldaten geplant. Mehr Nachrichten auch auf swraktuell.de.
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1: Vorsicht bitte weiterhin, Fahrradfahrer auf der B35 Germersheim Richtung Bretten zwischen Karlsdorf, Autohof und der A5. Dann die A5 Karlsruhe Richtung Frankfurt zwischen Kronau und Waldorf-Wiesloch. 5 Kilometer Stau, da braucht ihr gut 20 Minuten länger. Noch mehr Geduld braucht ihr auf der A5 Frankfurt Richtung Kassel zwischen Nordwestkreuz Frankfurt und Friedberg nach einem Unfall mit mehreren Fahrzeugen. Eine Dreiviertelstunde Verzögerung, wenn ihr da ganz hinten ranfahrt, 8 Kilometer Stau. Der Verkehr wird über den Standstreifen an der Unfallstelle vorbeigeleitet. Kommt alle gut und sicher ans Ziel. Hoppla, was ist denn da los? Hülstedt oder was? Doch.
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1: 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Viele Wolken heute, ab und zu Sonne, selten mal ein Schauer. So sieht der Freitag aus, das Ganze bei maximal 23 Grad. Morgen ist es dann meist trocken bei bis zu 25 Grad, nochmal spätsommerlich warm. Der Sonntag dann wieder mit mehr Wolken und in etwa so wie heute.
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1: Mit Veit Berthold. Bevor ich euch Supertramp spiele mit Goodbye Stranger, noch ein wichtiger Hinweis von SWR1-Hörer Peter Klein aus Otterberg, der sehr aufmerksam zugehört hat. Wir hatten es ja gerade über die Hagebutte und er schreibt, wichtig ist, dass das alle wissen, das niederländische Wort für Hagebutte ist Rotzenbottel. Ich finde das wichtig und auch lustig.
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1: Gefahrenstelle aus der SWR1 Rheinland-Pfalz Verkehrsredaktion. Vorsicht, es gibt eine ungesicherte Unfallstelle auf der A5 Karlsruhe Richtung Frankfurt. Und zwar zwischen Kronau und Waldorf-Wiesloch hat es diesen Unfall auf der linken Spur gegeben. Bitte sehr gut aufpassen, dass da nicht noch mehr passiert. Auf der A5 Karlsruhe Richtung Frankfurt zwischen Kronau und Waldorf-Wiesloch.

0: Freitag, hier ist SWR1 Rheinland-Pfalz. Wandern, gerade jetzt im Herbst ja ein Riesenthema. Viele gehen gerne raus und hoch hinauf auf die Berge. Und ich meine damit jetzt nicht zum Beispiel nur Westerwald, Eifel oder Pfälzerwald, sondern auch mal weiter weg, also in Richtung Alpen. Aber die Alpen werden als Reiseziel durch den Klimawandel tatsächlich gefährlicher. In der letzten Zeit haben sich Unfälle in den Bergen gehäuft. Sprechen wir drüber. Sonja Haug ist erste Vorsitzende des Deutschen Alpenvereins in der Sektion Mainz. Frau Haug, hallo.
1: Ja, hallo, einen schönen Hallo zurück.
0: Wenn ich da auf ausgeschilderten Wanderwegen bleibe in den Bergen, droht mir da jetzt irgendwie mehr Gefahr als, ich sag's mal so, in den letzten paar Jahren?
1: Ich sag mal jein. Denn der Klimawandel hat in den Alpen zu einer rasanten Veränderung geführt. Das heißt, Steinschlag, Felsstürze, die gibt es auch eben in den Alpen. Das betrifft insofern Wanderwege, weil durch Murenabgänge, durch Felsstürze Wanderwege beschädigt werden.
0: Sie sind ja schon seit vielen Jahren immer wieder in den Alpen unterwegs. Das eine, was Sie gerade beschrieben haben, ist ja das, was uns irgendwie dort jetzt alle einholt. Wie konkret verändert sich das Ganze, wenn Sie da unterwegs sind in den letzten paar Jahren? Was können Sie da sehen?
1: Ich denke, man muss es ein bisschen unterscheiden, ob wir jetzt in die Region unter 2500 Meter gehen oder ob wir in das Hochgebirge gehen, oberhalb von 2500 Meter, wo ja dann auch noch der auftauende Permafrost eine sehr große Rolle spielt bezüglich der Stabilität des Gesteins.
0: Wenn ich jetzt mal höher unterwegs bin, also Sie haben gesagt, so ab 2500 Metern ist das nochmal eine ganz andere Nummer. Worauf muss ich denn dann da achten?
1: Also da müssen Sie damit rechnen, dass die Wege, die auf der Karte sind, eingezeichnet sind, schlichtweg nicht mehr existieren. Das heißt, ich muss nicht nur im Hochgebirge, also oberhalb der 2000 Meter, mich eigentlich immer schlau machen vorher. Ich muss auf die Webseiten der Hütte gehen und gucken, stehen da Wegsperrungen. Mhm. Es ist schon gefährlicher geworden, in die Alpen zu gehen.
0: Wie sieht es denn aus mit einer guten Vorbereitung? Also das ist ja im Grunde was ich machen kann, um dann dort mal besser unterwegs zu sein. Was muss ich da mitbringen?
1: Also die gute Vorbereitung ist vor allem, wo holen Sie Ihre Informationen her? Mhm. Also es gibt seriöse, gute Tourenbeschreibungen in den Portalen, das Tourenportalen AutoActive, Alpenverein Aktivcom, auch Komoot. Eine Beschreibung auf Instagram einer Tour ist nie eine gute Tourenbeschreibung. Ganz wichtiger Punkt, zahlt jetzt auch auf den Klimawandel ein. Ich muss wissen, wie ist das Wetter?
0: Würden Sie sagen, wenn ich jetzt so als Unerfahrener einfach mal in den Alpen unterwegs sein möchte und denke, ich kriege das, glaube ich, ganz gut hin, ich bereite mich so ein bisschen vor und dann wird das schon schön, dass das, sage ich mal, noch vor ein paar Jahren sehr viel wahrscheinlicher war, dass das auch klappt und jetzt unwahrscheinlicher ist, weil einfach zu viele Sachen anders laufen?
1: Man kann weiterhin in die Alpen gehen, aber man muss sehen, dass man sich durch die Veränderung des Klimawandels muss man sich besser informieren.
0: Sonja Haug, die erste Vorsitzende des Deutschen Alpenvereins in Mainz. Ich danke Ihnen,
1: Frau Haug. Ja, auch meinerseits. Vielen Dank für das Gespräch. Sehr gerne.
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0: She drives me crazy. Die Fine Young Cannibals. Es ist gleich 13:30.
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0: Peter Martin Jakob jetzt mit dem Nachrichtenüberblick.
2: Guten Tag. Ab heute starten deutschlandweit die sogenannten Waldtage. Bis Sonntag steht das Thema Wald bei vielen Veranstaltungen im Mittelpunkt, beispielsweise in der Vorder- und Südpfalz. SWR-Reporter Florian Busch.
3: In Schifferstadt kann man heute mit Atem- und Sinnesübungen und einem Picknick im Wald dem Alltag entfliehen. Morgen bietet der Walderlebnistag in Hahnhofen im Rhein-Pfalz-Kreis verschiedene Mitmachaktionen. Zum Beispiel kann man Bogenschießen ausprobieren. Am Sonntag lädt das Forstamt Bienenwald in Wörth in der Südpfalz zum Tag der offenen Tür, unter anderem mit einem Motorsägen-Schärf-Workshop. Und Landau feiert das ganze Wochenende über 200 Jahre Stadtwaldjubiläum auf dem Taubensuhl bei Eusertal mit einem Programm für die ganze Familie.
2: Eine angelnde Frau auf der Rheinbrücke bei Wörth hat einen großen Polizeieinsatz ausgelöst. Die Landauer Polizei schreibt, die Frau habe ein Seil mit einem Haken dran von der Brücke in den Rhein heruntergelassen. Mehrere Autofahrer wählten den Notruf, weil sie dachten, die Frau wolle von der Brücke springen. Es stellte sich heraus, dass die Frau für einen Fahrradverleih arbeitet. Sie hatte per App eines der Räder im Rhein geortet und hoffte, das Rad herausfischen zu können. Das ist ihr dann tatsächlich auch gelungen. Und jetzt Neues aus Deutschland und der Welt. Die EU-Kommission hält es aktuell nicht für notwendig, eine europäische Übergewinnsteuer für Mineralölkonzerne einzuführen. Man lege zum jetzigen Zeitpunkt keinen solchen Vorschlag vor, sagt der EU-Wirtschaftskommissar Dombrovskis bei einem Treffen der europäischen Finanzminister in Dublin. Der deutsche Ressortchef Klingbeil hatte angesichts steigender Spritpreise zusammen mit 5 Amtskollegen die Kommission aufgefordert, schnell zu handeln. In einigen EU-Ländern gibt es allerdings rechtliche Bedenken. Zum ersten Mal in der Geschichte der Oscars hat die Jury der Academy Awards eine Bewerbung aus dem Vatikan erhalten. Es geht um den dokumentarischen Kurzfilm Green Lava, den der Vatikan mitproduziert hat. Laut dem Portal Vatican News wird er in den kommenden Tagen in einem Kino in Beverly Hills gezeigt. Green Lava erzählt die Geschichte eines jungen Italieners, der mit einer Muskelerkrankung lebt. 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
0: Das Neueste aus der SWR 1 Rheinland-Pfalz Verkehrsredaktion. Ein defektes Fahrzeug auf der A3 Köln Richtung Frankfurt. Vorsicht, das steht zwischen Neustadt-Wied und Neuwied auf der mittleren Spur. A5 Karlsruhe Richtung Frankfurt zwischen Kronau und Waldorf-Wiesloch nach einem Unfall 7 Kilometer stockend. Die Verzögerung hier circa 15 Minuten. 10 Kilometer Stau und noch mehr Geduld braucht ihr auf der A5 Frankfurt Richtung Kassel zwischen dem Nordwestkreuz Frankfurt und Friedberg nach einem Unfall da mit mehreren Fahrzeugen. Dann noch die A67 Darmstadt Richtung Mannheim zwischen Funkstadt und Lorsch 4 Kilometer stockend. Kommt alle gut an. Der Freitag wechselhaft, aber in der Regel trocken. Morgen ist es das auf jeden Fall und dann wieder spätsommerlich warm bei bis zu 25 Grad. Am Sonntag wieder so in etwa wie heute. Wir gucken dann nochmal gleich ganz genau drauf mit unserem SWR1-Meteorologen. Hitparadenwetter ist ja auch wichtig für alle, die uns am gläsernen Studio in Frankenthal besuchen wollen. Ich bin Veit Berthold. Hier ist SWR1 Rheinland-Pfalz und Chesney Hawks ist nicht irgendjemand, sondern One and only, na klar, ist da.

Aufpassen bitte, da ist einer unterwegs auf der A3 Frankfurt Richtung Würzburg zwischen Frankfurt Süd und Offenbach auf einem E-Scooter. Auf einem E-Scooter. Na gut, wenn es so ein getunter E-Scooter ist, dann kann der da locker mithalten auf der Autobahn. Also ich habe die schon durch Speyer knallen sehen, durch die Fußgängerzone mit 80, 90. Das ist echt der Wahnsinn. Passt bitte sehr gut auf, E-Scooter auf der A3 Frankfurt Richtung Würzburg zwischen Frankfurt Süd und Offenbach, dass da niemandem was passiert.

0: Freitag. Da gucken wir schon mal.
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0: Was uns da so erwartet. Hallo Gernot Schütz.
2: Hallo.
0: Aus unserem Wetterteam. Also mich interessiert natürlich vor allen Dingen der Sonntag. Ich weiß, auf dem Weg dahin ist doch erstmal ganz schön, aber am Sonntag, da startet ja die SWR 1 Rheinland-Pfalz-Hitparade mit dem gläsernen Studio auf dem Rathausplatz in Frankenthal. Wie wird's denn?
2: Ach ja, es wird wahrscheinlich schon eher bewölkt. Die Sonne kommt ein bisschen durch. Vor allem am Vormittag klappt das mit der Sonne noch einigermaßen. Ja, und dann könnte es vielleicht später auch mal ein paar Tropfen Regen geben. Ist aber eigentlich kaum der Rede wert. Und die Temperaturen sind in Frankenthal auch am Sonntag immer noch ganz okay. So 24, vielleicht sogar, wenn es gut läuft, 25 Grad.
0: Und dann gucken wir schon mal in Richtung neue Woche, weil es sind ja 5 Tage, 4 Nächte nonstop da. Also da werden ja viele auch mal dahin reisen, extra nach Frankenthal. Wie sieht's denn da aus?
2: Auch insgesamt kann man sagen, ist es freundlich. Immer so eine Mischung aus Sonnenschein und ein paar dichteren Wolkenfeldern. Das gilt für ganz Rheinland-Pfalz, nicht nur für Frankenthal. Und die Temperaturen gehen dann zum Montag erstmal wieder ein bisschen zurück, etwa so auf 16 bis 22, 23 Grad in der Spitze. Aber das ist jetzt für die Jahreszeit völlig okay und so ähnlich. Also da ändert sich da nicht viel bei den Temperaturen, ist es dann auch Dienstag und Mittwoch.
0: Also das SWR 1 Rheinland-Pfalz Hitparadenwetter passt. Ich wünsche dir ein schönes Wochenende. Danke, Gernot Schütz.
2: Danke, gleichfalls.

0: Yeah, Jimmy Cliff. It's gonna be a bright, sunshining day. Aber wenn man dann an die Tankstelle fährt, dann ist dieser Freitag ganz schnell wieder ganz schön grau. Also bei den Preisen, boah, Donnerwetter. Was kann man denn tun gegen diese Rekordspritpreise? Also selbst jetzt Fahrgemeinschaften bilden vielleicht oder mehr Bus und Bahn fahren? Birgit ist in Wallroth im Westerwald zu Hause. Und was geht da bei dir?
1: Ja, das ist so ein Ort, so ein 800-Seelendorf. Du kannst morgens mit dem Bus zweimal rausfahren und abends wieder zweimal rein und dann bist du fertig.
0: Ja, also das war's dann mit dem öffentlichen Nahverkehr.
1: Du kannst mit dem Schulbus fahren. Ja. Du kannst nach Altenkirchen oder Harrenbusch fahren, dann bist du fertig.
0: Okay. Das wäre dann schon mal ein Problem, vor allen Dingen mit Fahrgemeinschaften auf dem Dorf. Also das ist ja dann doch sehr individuell.
1: Der eine arbeitet in Herschbach, der andere arbeitet in irgendwelchen kleinen Dörfern verstreut. Da ist halt unheimlich schwierig, Fahrgemeinschaften zu bilden. Mein Mann, der hat tatsächlich eine Fahrgemeinschaft mit einem Arbeitskollegen, die machen sich das passend. Aber das ist auch der einzige hier im Dorf, den ich wirklich weiß.
0: Mit anderen Worten, man kann ja immer sagen, es wäre klasse, wenn, aber es ist in der Realität eben oft nicht so einfach. Du musst ganz persönlich wohin zur Arbeit?
1: Nach Selters fahre ich.
0: Nach Selters. Das sind von dir so gut 20 Kilometer. Ne?
1: Ja, ja.
0: Ich sag mal, so hin und zurück mit dem Fahrrad wäre dann doch ein bisschen weit.
1: Vielleicht mit dem Fahrrad, mit dem E-Bike auch nicht. So viel musst du über die Straßen und kannst du vergessen.
0: Ach ja, dann weiter tanken und viel Geld bezahlen, ne?
1: Ja, eben. Und ich ärgere mich so dermaßen.
0: Ja, wouldn't it be good, wenn jetzt Nick Kershaw wenigstens singen würde? Ja, macht er doch. Und vielleicht passiert ja dann auch demnächst was. Ich habe da ja so ein Bauchgefühl. Ich glaube, vor den Landtagswahlen heute Nachmittag, ne, vorher, also in MacPom. Und in Berlin wird er am Sonntag gewählt. Ich könnte mir vorstellen, dass da vielleicht vorher noch was geht. Und wenn was geht, also von Seiten der Politik, dann hört ihr es hier.
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23: Hallo, wir sind's. Wir haben Hoffnung und kleine Wunder. Little Wonders, gleich in voller Länge, genau wie Paul McCartneys Hope of Deliverance. Erstmal die Nachrichten.
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0: Um 14 Uhr mit Peter Martin Jakob. Guten Tag. Die EU-Kommission plant keine europäische Übergewinnsteuer. In Rheinhessen ernten Unbekannte illegal mehrere Weinberge ab. Das Wetter in Rheinland-Pfalz bis zum Abend immer freundlicher, maximal 17 bis 23 Grad. Die EU-Kommission hält es aktuell nicht für notwendig, eine europäische Übergewinnsteuer für Mineralölkonzerne einzuführen. Man lege zum jetzigen Zeitpunkt keinen solchen Vorschlag vor, sagte EU-Wirtschaftskommissar Dombrovskis bei einem Treffen der europäischen Finanzminister in Dublin. Der deutsche Ressortchef Klingbeil hatte angesichts steigender Spritpreise zusammen mit 5 Amtskollegen die Kommission aufgefordert, schnell zu handeln. Mit den Abschlusskundgebungen der Parteien geht in Berlin der Wahlkampf für die Abgeordnetenhauswahl zu Ende. Unterstützung kommt auch von Bundespolitikern. Kanzler Merz beispielsweise empfing am Abend die Berliner CDU. Sabine Müller berichtet.
2: Das Wahlfinale in der Hauptstadt ist so spannend wie noch nie. Letzte Umfragen sagen ein Kopf-an-Kopf-Rennen zwischen der regierenden CDU und der Linkspartei voraus. Die Christdemokraten werden bei 20% gesehen, die Linke knapp darüber. Aber auch AfD und Grüne machen sich noch Hoffnungen, am Wahlabend ganz vorne mitmischen zu können. Denn der Abstand des Spitzenduos auf die Plätze 3 und 4 ist überschaubar. Für die SPD ist dagegen wohl kein vorderer Platz mehr drin. Sie liegt seit Monaten wie eingemauert und mit einigem Abstand auf Rang 5.
0: Und jetzt Themen aus Rheinland-Pfalz. Unbekannte haben im rheinhessischen Dienheim mehrere Weinberge abgeerntet, und zwar auf einer Länge von mehr als 1,5 Kilometern. Der betroffene Winzer im Kreis Mainz-Bingen geht davon aus, dass aus den Weintrauben 5000 Liter Riesling hergestellt werden können. Heute früh wollten er und sein Team die Weinberge bei Dienheim eigentlich abernten und fanden nur leere Weinstöcke. Der Winzer vermutet, dass mit einem professionellen Vollernter gearbeitet wurde. Wer Hinweise auf die Diebe geben kann, hat Aussicht auf 500 Euro Belohnung. Ein internationales Forschungsteam an der Uni Kaiserslautern untersucht, wie KI beim Lernen helfen kann. Die Forscher wollen herausfinden, wann KI im Schulunterricht nützlich oder auch hinderlich ist. SWR-Reporterin Viktoria Machleit mit den Einzelheiten.
3: Die Forschenden wollen untersuchen, wann die KI eher dazu führt, dass Jugendliche nur oberflächlich lernen. Also wann ihre Lernmuskeln nicht richtig trainiert werden. Denn laut Uni gehen immer mehr Jugendliche den bequemen Weg und nutzen KI beim Lernen ebenso wie in Alltagssituationen. Informationen würden dann oft nicht mit Einsatz von Gehirnschmalz recherchiert und nicht vertiefend kognitiv verarbeitet. Die Auswirkungen der Technologien will das Team an Schulen und Berufsschulen in ganz Europa untersuchen. Außerdem will man der Frage nachgehen, wie digitale Bildung das Wohlbefinden der Jugendlichen beeinflusst.
0: Mehr Nachrichten auch auf swraktuell.de.
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23: Die A5 Karlsruhe Richtung Frankfurt, da wird gebaut zwischen Kronau und Waldorf-Wiesloch, deshalb 5 Kilometer stockender Verkehr. Nach einem Unfall mit mehreren Fahrzeugen auf der A5 Frankfurt Richtung Kassel staut es sich zwischen dem Nordwestkreuz Frankfurt und Friedberg auf 10 Kilometern. Dann noch die A67 Darmstadt Richtung Mannheim zwischen Pfungstadt und Lorsch, 4 Kilometer stockend da. Kommt alle gut an.
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23: In der Regel trocken, hier und da mal ein Tröpfchen, also ein paar Schauer sind unterwegs. Es kann aber auch mal die Sonne kurz rauskommen heute. Das Ganze bei maximal 23 Grad. Morgen spätsommerlich nochmal, meist trocken bei bis zu 25 Grad. Und der Sonntag dann wieder ein bisschen wechselhafter mit mehr Wolken, ganz ähnlich wie es heute ist.
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23: Mit Veit Berthold. Und versprochen ist versprochen, Paul McCartney ist da.
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Neue Gefahrenstelle aus der SWR1 Rheinland-Pfalz Verkehrsredaktion. Vorsicht, eine Plane auf der A1 Köln-Koblenz Richtung Trier. Die fliegt da rum zwischen Salmtal und Schweich. Bitte sehr gut aufpassen, dass da nichts passiert. Kommt gut an.

0: Lohnt sich Lidl wirklich? Also in der Werbung kann man ja viel behaupten, aber wir wollten das mal genau wissen, was da dran ist. Hier ist SWR1 Rheinland-Pfalz. Also wie viel kann man denn beim Einkaufen im Discounter sparen? Jenny Roth aus unserer SWR1 Verbraucherredaktion. Erstmal, wie habt ihr das denn überhaupt gecheckt?
1: Naja, das kommt darauf an, für wen, würde ich jetzt mal ganz spitzfindig sagen. Für Kunden, die es eher auf Markenprodukte abgesehen haben, kann man jedenfalls sagen, kaum. Wir haben da in unserer Stichprobe 3 identische Warenkörbe eingekauft mit so Alltagsartikeln wie Margarine, Waschmittel, Kaffee, Zahnpasta und so weiter. Und zwar war Lidl tatsächlich am günstigsten im direkten Vergleich zu Edeka und Aldi, aber die Ersparnis war verschwindend gering. Der Unterschied zu Spitzenreiter Edeka lag bei einem Gesamteinkaufswert von um die 40 Euro bei gerade mal 68 Cent.
0: Okay, das ist besser als nichts, aber so richtig viel ist es auch nicht. Aber Lidl hat ja auch sehr viele Eigenmarken im Programm. Wie sieht es denn da aus?
1: Ja, das macht dann tatsächlich einen gehörigen Unterschied bei allen Anbietern, muss man sagen. Der Warenkorb, den wir mit vergleichbaren Produkten der Eigenmarken bei Lidl gekauft haben, der hat mit rund 21 Euro nur halb so viel gekostet wie der mit den Markenprodukten und war damit knapp am günstigsten. Und unsere Stichproben haben gezeigt, dass diese Produkte sich auch qualitativ durchaus sehen lassen können. Beispiel Waschmittel, da hat das günstigste Produkt der Eigenmarke gegenüber dem Markenprodukt im Labortest absolut mitgehalten, war aber mit knapp 3 Euro pro Liter nur halb so teuer.
0: Im Gegensatz zu Hauptkonkurrent Aldi setzt ja Lidl massiv auf Rabattaktionen mit der App. Lohnt sich das denn für die Kunden?
1: Nun, zunächst mal muss man sich natürlich fragen, ob man bereit ist, sich für eventuelle Rabatte zum gläsernen Kunden zu machen. Denn wie auch bei vielen anderen solcher Apps gibt man sämtliche Daten über sich und sein Kaufverhalten preis. Der nächste Punkt ist dann der tatsächliche Nutzen. Bei einem Stichprobeneinkauf von 20 Alltagsartikeln, den wir gemacht haben, haben die Tester mit der App 41,25 Euro statt 42,85 Euro gezahlt, also 1,60 Euro gespart. Am Ende waren nämlich tatsächlich nur 2 Artikel rabattiert. Und eine unserer Testkäuferinnen hat auch ein Phänomen beschrieben, das sich sogar statistisch belegen lässt, nämlich, dass sie sich wegen der Rabatte in der App sogar hier und da eher in Versuchung gefühlt hat, Artikel zu kaufen, die sie vorher eigentlich gar nicht auf dem Zettel hatte. Sprich, da verleitet die App, mit der man doch eigentlich sparen wollte, letztlich dazu, mehr Geld auszugeben als geplant.
0: Und es gibt sowieso um die Lidl Plus App Streit. Die Verbraucherschützer werfen Lidl Diskriminierung vor. Warum? Das könnt ihr nachlesen auf swr1.de.

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0: Der Love Train. Holly Johnson. Am Freitag, es ist jetzt gleich 14:30.
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0: Das Nachrichtenupdate mit Peter Martin Jakob.
2: Guten Tag. Das landesweite Konzept im Kampf gegen sogenannte Mehrfache und Intensivtäter kommt gut an, zum Beispiel beim Mainzer.

0: Polizeipräsidium. Seit 7 Jahren setzten Polizisten und Staatsanwälte das Konzept gemeinsam um. Ziel ist es, Täter von der Straße zu bekommen, die immer wieder kleinere bis mittelschwere Delikte begehen. SWR-Reporterin Christiane Spohn, und wie funktioniert das?
1: Wenn der Polizei also jemand auffällt, der in ihrem Revier immer wieder Straftaten begeht, dann meldet sie das der zuständigen Staatsanwaltschaft und die stuft ihn dann als Intensivtäter ein. Das LKA scannt gleichzeitig immer wieder die Polizeidatenbanken und entdeckt die Täter, die an verschiedenen Orten immer wieder straffällig werden. Auch die werden dann als Intensivtäter eingestuft. Spezielle Polizisten und Polizistinnen besuchen und überwachen dann diese Täter und machen ihnen klar, dass sie bei der nächsten Straftat sofort in U-Haft kommen und mit einer Gefängnisstrafe rechnen müssen.
0: Die Stadt Bad Kreuznach ruft alle Bürgerinnen und Bürger dazu auf, an einer Umfrage zur Fahrradfreundlichkeit sich zu beteiligen. In der Online-Befragung des Allgemeinen Deutschen Fahrradclubs kann man angeben, wie fahrradfreundlich die eigene Stadt bzw. Gemeinde ist. Im Mittelpunkt des Tests stehen in diesem Jahr die Sicherheit und Qualität der Radwege. Zum ersten Mal gibt es auch einen Fragebogen für Kinder und Jugendliche. Laut Stadt helfen die Ergebnisse dabei, den Radverkehr in Bad Kreuznach zu verbessern. Die Online-Befragung geht noch bis Ende November. Und jetzt Nachrichten aus aller Welt. Die Gletscher an Nord- und Südpol werden zu einem großen Teil durch warmes Meerwasser zerstört und weniger durch warme Sonnenstrahlung. Das hat ein internationales Polarforscherteam herausgefunden, nachdem es Satellitendaten ausgewertet hat, die bis in die 70er Jahre zurückreichen. Demnach löst das warme Meerwasser die Gletscher von unten auf. Verbliebenes Eis rutscht dann noch schneller ins Meer. Die Forscher vermuten, der Meeresspiegel könne höher steigen als bisher angenommen. Mehr Nachrichten auf swraktuell.de.
2: Das Neueste aus der SWR1 Rheinland-Pfalz Verkehrsredaktion jetzt. An der Baustelle auf der A5 Karlsruhe Richtung Frankfurt zwischen Kronau und Waldorf-Wiesloch, hier 7 Kilometer stockend. Nach einem Unfall mit mehreren Fahrzeugen auf der A5 Frankfurt Richtung Kassel zwischen dem Nordwestkreuz Frankfurt und Friedberg 10 Kilometer Stau. Und noch die A65 Landau Richtung Ludwigshafen zwischen Neustadt-Weinstraße Süd und Neustadt-Weinstraße Nord 2 Kilometer Stau da. Habt ein bisschen Geduld, kommt gut an. Das Wetter ist heute eigentlich ganz in Ordnung, also immer mal wieder die Sonne, viele Wolken, auch nur ganz selten mal ein paar Regentropfen. Das Ganze bei maximal 23 Grad. Morgen trocken und spätsommerlich warm, nochmal bei bis zu 25 Grad. Der Sonntag dann wieder ein bisschen wechselhafter. Das zeigt der SWR1 Rheinland-Pfalz Wettertrend. Im Grunde so ein bisschen wie heute. Freitag mit Veit Berthold. Schön, dass ihr alle mit dabei seid. Belinda Carlisle ist es auch.

0: Freitag, hier ist SWR1 Rheinland-Pfalz. Ihr habt es vielleicht bei uns in den Nachrichten gehört, das war schon ziemlich verrückt, was da in Wörth am Rhein heute passiert ist. Also eine Frau, die Fahrräder verleiht, hat geangelt und damit einen Polizeieinsatz ausgelöst. Das kam so, also sie angelte ein Rad aus dem Rhein und sorgte damit bei Passanten und auch bei Autofahrerinnen und Autofahrern für große Sorgen, SWR1-Reporterin Alexandra Dietz, weil das sah erstmal nicht so aus, als würde da jemand ein Rad angeln wollen.
1: Diese Fahrradangelaktion, die muss von Weitem wohl ziemlich dramatisch ausgesehen haben. Die 46-Jährige stand nämlich auf der Rheinbrücke, hatte ein Seil über die Brüstung gehängt und es immer wieder nach unten gelassen. Mehrere Menschen dachten deshalb, sie könnte sich womöglich was antun und riefen parallel bei der Polizei in Wörth an. Die Beamten, die rückten daraufhin gleich mit mehreren Streifenwagen an, und zwar aus beiden Bundesländern, Rheinland-Pfalz und auch Baden-Württemberg. Die Brücke verbindet ja die beiden Grenzstädte Wörth und Karlsruhe, und die Fahrradanglerin, die stand genau in der Mitte. Die Einsatzkräfte, die wussten von den vielen Notrufen also nur Achtung Notfall, Frau auf der Rheinbrücke, und die mussten deshalb natürlich auch erstmal vom Schlimmsten ausgehen.
0: Tja, und dann stellte sich raus, die Frau wollte nicht von der Brücke springen, sondern eben ein Fahrrad aus dem Rhein angeln, das vorher verliehen worden war.
1: Ja, genau so. Sie arbeitet für eine Fahrradverleihfirma und hatte über eine Ortungs-App das verlorene Rad mitten im Rhein entdeckt. Laut Polizei konnte man das Fahrrad auch von der Bundesstraße oben aus sehen, weil ja Niedrigwasser ist. Also hat die 46-Jährige kurzerhand ein Seil mit Haken genommen und das Fahrrad von der Brücke aus geangelt. Und auch nur wegen des aktuell niedrigen Wasserstandes konnte sie das Rad überhaupt erwischen, also am Haken hochziehen und anschließend dann mit dem Fahrrad sozusagen im Schlepptau Richtung Ufer laufen. Als die Polizisten dann da waren, merkten die ganz schnell, falscher Alarm, und zogen am Ende auf der Karlsruher Seite einfach gemeinsam kräftig mit der Frau am Seil, sodass das Fahrrad sozusagen wohlbehalten mit vereinten Kräften an Land gezogen werden konnte. Ob die Frau für diesen Polizeieinsatz möglicherweise noch Gebühren zahlen muss, das wird laut Polizei noch geprüft.
0: Eine Frau hat in Wörth am Rhein ein Fahrrad geangelt und für einen Polizeieinsatz gesorgt.
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11: Mit Veit Berthold. Hier geht's gleich weiter mit Frank Jentscher. Und mit Jaman. Bob Marley. Wir sehen uns Sonntag in Frankenthal bei der SWR 1 Rheinland-Pfalz Hitparade. Schönes Wochenende.
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12: Um 15 Uhr mit Stefan Eich. Guten Tag. Die EU-Kommission plant noch keine Übergewinnsteuer für Ölkonzerne. In Mannheim wird eine Gedenktafel für den getöteten Zugbegleiter Serkan Çağlar enthüllt. Das Wetter in Rheinland-Pfalz, Sonne und Wolken bei 17 bis 23 Grad. Die EU-Kommission will derzeit keine europäische Übergewinnsteuer für Mineralölkonzerne einführen. Das hat Wirtschaftskommissar Dombrovskis bei einem Treffen der EU-Finanzminister in Dublin gesagt. Von dort berichtet Sarah Lopez.
13: Der Kommissar verwies darauf, dass die Mitgliedstaaten hier national entscheiden könnten. Am Morgen hatte der deutsche Finanzminister Lars Klingbeil noch betont, Druck auf die EU-Kommission beim Thema Übergewinnsteuer ausüben zu wollen. Die Kommission müsse in die Puschen kommen, sagte Klingbeil, sich anstrengen und Optionen vorlegen. Vor dem Treffen hatte der deutsche Finanzminister einen Brief mit 5 weiteren europäischen Ministern geschrieben, unter anderem aus Österreich und Spanien, damit die Übergewinnsteuer in Dublin besprochen wird.
12: Die Bundeswehr wächst laut Verteidigungsministerium so wie geplant. Am Stichtag, dem 31. August, gab es demnach rund 186.000 aktive Soldatinnen und Soldaten, rund 4.000 mehr als vor einem Jahr. Damit sei das Ziel für dieses Jahr erreicht worden. Die Bundesregierung setzt bei dem neuen Wehrdienstgesetz auf Freiwilligkeit. Bis 2035 sollen es bis zu 270.000 Soldaten sein. Und jetzt das Wichtigste aus Rheinland-Pfalz. Am Mannheimer Hauptbahnhof wird in einer halben Stunde eine Gedenktafel für den getöteten Zugbegleiter Serkan Çağlar aus Ludwigshafen enthüllt. Er war im Februar von einem Fahrgast attackiert worden und ist später an seinen Verletzungen gestorben. SWR-Reporterin Dagmar Kwiatkowski.
14: Zur Gedenkveranstaltung kommen unter anderem Bahnchefin Palla und Bundesverkehrsminister Bilger nach Mannheim. Çağlar war Angestellter der DB Regio Rhein-Neckar mit Sitz in Mannheim. Deshalb wird die Gedenktafel auch in Mannheim enthüllt, und zwar an Gleis 1 des Hauptbahnhofs. Der Tod des 36-Jährigen hatte eine bundesweite Debatte über die Sicherheit von Bahnmitarbeitern ausgelöst. Nach Angaben der Deutschen Bahn gab es allein in der ersten Jahreshälfte rund 1.000 Übergriffe auf Bahnmitarbeiter. Das ist ein Anstieg von 10% gegenüber dem Vorjahreszeitraum.
12: Rheinland-Pfalz hat pro Kopf gerechnet den höchsten Anteil an Waldfläche in Deutschland. Laut Statistischem Landesamt kommen auf jeden Einwohner 2.000 Quadratmeter Wald. Insgesamt sind über 40% des Landes bewaldet, bundesweit sind es knapp 30%. Unbekannte haben im rheinhessischen Dienheim mehrere Weinberge abgeerntet. Aus den Trauben könnten 5000 Liter Riesling hergestellt werden, so der Winzer. Er vermutet, dass die Diebe einen professionellen Vollernter benutzt haben. 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
5: Vorsicht bitte auf der A5 Basel in Richtung Karlsruhe. Zwischen Rastatt Nord und Karlsruhe Süd eine ungesicherte Unfallstelle auf dem rechten und dem mittleren Fahrstreifen. Dann die A3 Köln Richtung Würzburg zwischen Frankfurter Kreuz und Hanau 9 Kilometer streckenweise stockend. Die A5 Karlsruhe Richtung Frankfurt zwischen Kronau und Waldorf-Wiesloch eine Baustelle 6 Kilometer Stau, Verzögerung bis zu 20 Minuten. Dann die A5 Frankfurt Richtung Kassel zwischen Nordwestkreuz Frankfurt und Friedberg, Unfall auf der rechten Spur, 10 Kilometer Stau. Und noch die A6 Kaiserslautern Richtung Mannheim zwischen Kaiserslautern West und Dreieck Kaiserslautern, 2 Kilometer Stau, Verzögerungen bis zu einer Viertelstunde. Gut und sichere Fahrt.
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5: Ja, ganz ordentlich. Sonne und Wolken im Wechsel fröhlich nacheinander. 17 bis maximal 23 Grad heute und der SWR1 Wettertrend. Morgen scheint häufig die Sonne, wird warm, bis zu 25 Grad. Im Norden von Rheinland-Pfalz auch mal dichtere Wolken. Der Sonntag ein bisschen wechselhafter. Ab und zu Regen, aber auch nicht überall.
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5: Am Freitag mit Frank Jentscher. Hallo. Und jetzt Bob Marley and the Wailers. Could you be loved? Das passt doch wunderbar zum Start ins Wochenende. Hallo.
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0: Der Freitagnachmittag. Frankie Miller und Darlin. Und jetzt graben wir wieder ein bisschen.
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0: Und heute mit Peter Schackert aus Schifferstadt. Ja, lieber Herr Schackert, was können Sie uns sagen über die Geschichte Ihrer Familie?
2: Also als letzter Stand war gewesen von der südlichen Weinstraße 1745. Das haben wir noch nachvollziehen können und haben gedacht, wir kommen halt aus Frankreich von den Hugenotten.
0: Mhm. Oh, Hugenottenalarm. Das hören wir des Öfteren. Lieber Herr Professor Udolf, hat er diesmal recht oder ist das wieder ein Griff ins Klo, sag ich mal?
3: Sie kennen mich ja mit den Hugenotten. Ich habe ja nichts gegen Hugenotten, ganz im Gegenteil. Aber immer wieder muss ich leider Nein sagen. Wir haben in ganz Deutschland nur ca. 20.000 Hugenotten aufgenommen. Und die allermeisten wurden nicht in Rheinland-Pfalz aufgenommen. Das lag viel zu nah an Frankreich, sondern in Brandenburg-Preußen. Wir gehen einen ganz anderen Weg, Herr Schackert. Ja. Wenn ich Ihren Namen höre, denke ich an folgenden drei Namen und Begriffe. Erstens Shakespeare, zweitens Milchshake und drittens einen alten Song, ich bin ja schon ein bisschen älter, Shake, Rattle and Roll. Die werden ihn nicht mehr kennen, von Bill Haley. Ja? Und das Ganze, vor allem bei Milchshake deutlich, geht um Schütteln. Und der Shakespeare ist an sich ein ziemlich gefährlicher Mann. Sein Name bedeutet nämlich eigentlich Schüttel den Speer. Das heißt, er kann sehr gut mit dem Speer umgehen. Das heißt, er war ein Krieger, der mit dem Speer gekämpft hat.
0: Das heißt, mit Herrn Schackert legt man sich besser nicht an.
3: Ich würde etwas vorsichtiger im Umgang mit Ihnen sein. Sind Sie denn gefährlich?
2: Nein, bin ich nicht, überhaupt nicht, nein.
0: Sie klingen auch nicht so.
3: Aber wir müssen noch was ergänzen, Herr Jenscher. Wir haben hinten noch ein Hart. Also Schackert geht zurück auf Schackhart. Und dann heißt es praktisch auf Deutsch, er hat kräftig durchgeschüttelt, ne? Und zwar seine Feinde. Er war so stark, dass er die Feinde am Schläfchen packen konnte, in die Luft heben oder irgendwo hingeschmissen hat. Wow. Ein sehr gefährlicher Mann. Herr Schackert, ich hoffe, Sie sind friedlicher.
0: Herr Schackert.
2: Ich bin auf jeden Fall friedlich.
0: Ja. Okay, Respekt, super. Aber ich meine, mit dem Namen können Sie jetzt hausieren gehen, oder? Wow.
2: Gut.
0: Vielen herzlichen Dank und damit Ihnen ein schönes Wochenende.
2: Gut, vielen Dank, Herr Professor Udolf. Danke Ihnen.
3: Bitte schön, tschüss.
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0: Aktuelle Gefahrenstelle, bitte Vorsicht auf der A67 Mannheim Richtung Darmstadt. Zwischen Garnsheim und Funkstadt eine ungesicherte Unfallstelle hier. Die linke Spur ist blockiert.

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1: Lou Reed, Take a Walk on the Wild Side. Es ist 15.30 Uhr.
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1: Die Nachrichten mit Stefan Eich.
3: Guten Tag. Zur Erinnerung an den getöteten Zugbegleiter Serkan Çağla wird in diesen Minuten im Mannheimer Hauptbahnhof eine Gedenktafel enthüllt. An der Zeremonie nehmen auch Bundesverkehrsminister Bilger und Bahnchefin Paller teil. Außerdem werden Kollegen, Freunde und auch die Familie des Getöteten erwartet. Çağla's Bruder Eray hat dem SWR gesagt:
4: Für uns ist es, als wäre es noch gestern passiert. Und ich glaube, das wird auch so bleiben, weil sein Verlust ist eine Lücke, den wir leider nicht schließen können. Ist auf jeden Fall eine Zeit für uns, die sehr hart ist. Wird auch auf jeden Fall weiter so machen. Heute ist es halt für uns so, dass ein Gedenken jetzt für ihn da ist, dass seine Geschichte nicht vergessen wird, dass sein Name nicht vergessen wird. Und darüber freuen wir uns.
3: Ein Schwarzfahrer hatte Çağla Anfang Februar bei einer Fahrkartenkontrolle in einem Regionalexpress bei Landstuhl angegriffen und niedergeschlagen. Der Zugbegleiter starb wenig später im Krankenhaus. Unbekannte haben im rheinhessischen Dienheim mehrere Weinberge abgeerntet, auf einer Länge von über 1,5 Kilometern. Der bestohlene Winzer im Kreis Mainz-Bingen geht davon aus, dass aus den Trauben 5000 Liter Riesling hergestellt werden könnten und dass die Diebe eine professionelle Erntemaschine benutzt haben. Und das ist wichtig in Deutschland und der Welt. Die EU-Kommission hält es aktuell nicht für notwendig, eine europäische Übergewinnsteuer für Mineralölkonzerne einzuführen. Man lege zum jetzigen Zeitpunkt keinen solchen Vorschlag vor, sagte Wirtschaftskommissar Dombrovskis bei einem Treffen der EU-Finanzminister in Dublin. Der deutsche Ressortchef Klingbeil hatte angesichts steigender Spritpreise zusammen mit 5 Amtskollegen die Kommission aufgefordert, schnell zu handeln. In einigen EU-Ländern gibt es allerdings rechtliche Bedenken gegen eine Übergewinnsteuer. Mehr Nachrichten auf swraktuell.de.
1: Und hier ist der aktuellste Verkehrsservice für Rheinland-Pfalz. A3 Köln Richtung Würzburg zwischen Frankfurter Kreuz und Hanau. 9 Kilometer streckenweise stockender Verkehr. Dann die A5 Basel Richtung Karlsruhe zwischen Rastatt Nord und Karlsruhe Süd. Unfallaufnahme, der Verkehr wird hier über den Stammstreifen geleitet. 6 Kilometer Stau, Verzögerung bis zu 40 Minuten. Die A5 Karlsruhe Richtung Frankfurt zwischen Kronau und Waldorf-Wiesloch, eine Baustelle, 6 Kilometer Stau, Verzögerung bis zu 20 Minuten. Und dann noch die A5 Frankfurt Richtung Kassel zwischen Nordwestkreuz Frankfurt und Friedberg, Unfall auf der rechten Spur, 8 Kilometer Stau. Gut und sichere Fahrt. Das Wetter kann sich sehen lassen heute. Sonne, Wolken bis 23 Grad und der SWR1 Wettertrend zeigt, morgen scheint oft die Sonne, im Norden von Rheinland-Pfalz auch mal dichtere Wolken bei bis zu 25 Grad. Am Sonntag insgesamt ein bisschen wechselhafter, auch ab und zu ein bisschen Regen möglich, aber auch nicht überall. Guten Start ins Wochenende. Ich bin Frank Jentsch, hallo.
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0: SWR1 Rheinland-Pfalz am Freitag. Ja, ja, wenn es nicht so bitter wäre. Die Nummer mit den Spritpreisen. Man denkt immer, noch höher geht ja eigentlich nicht mehr. Und dann kommt man an der nächsten Tanke vorbei. Ja, noch nie waren Benzin und Diesel so teuer wie im Moment. Karin Buchal aus Bad Sobernheim hat uns einen Screenshot heute geschickt vom aktuellen Dieselpreis. 2,46 Euro. Und sie schreibt dazu, ja, wo soll das noch enden? Und was sollen jetzt die Autofahrer tun? Fahrgemeinschaften bilden? Ja, und bei dem Thema gehen die Meinungen offenbar auch ein bisschen auseinander. SWR1-Hörer Heinz aus Trier stand da im Stau und hat beobachtet, von über 100 Autos saßen nur in einem einzigen Wagen 4 Personen drin.
1: Und alle anderen waren ganz allein unterwegs im Auto. Und da gibt es da sicher Möglichkeiten, in Fahrgemeinschaften auch mal, sagen wir, einen kleinen Umweg zu machen, dass man jemanden mitnimmt, wo man halt mal 5 Minuten in Kauf nehmen muss, den mitzunehmen.
0: Ja, sollte eigentlich gehen, aber so einfach ist das ja alles nicht, sagt Birgit aus dem kleinen Örtchen Walroth im Westerwald. Da kommt der Überlandbus gerade 2-mal am Tag vorbei, also nichts mit den Öfis. Man ist aufs Auto angewiesen. Und mit Fahrgemeinschaften bilden ist das auch nicht immer so einfach, sagt sie.
2: Der eine arbeitet in Herschbach, der andere arbeitet in irgendwelchen kleinen Dörfern verstreut. Da ist das unheimlich schwierig, Fahrgemeinschaften zu bilden.
0: Ja, und so ähnlich sieht das auch SW1-Hörerin Anja, die ebenfalls im Westerwald auf dem Land wohnt. Auch bei ihr hat es mit der Fahrgemeinschaft nicht geklappt bisher. Sie schreibt, ich würde sehr gerne Sprit sparen und weniger fahren, aber wenn man auf dem Land wohnt und 30 Kilometer zur Arbeit hat, da bin ich mit den öffentlichen Verkehrsmitteln mindestens 3 Stunden unterwegs. Das ist natürlich der Wahnsinn. Dankeschön für eure Meinungen und zum Thema, ja, Spritsparen und beziehungsweise wie gehen wir mit den hohen Spritpreisen um. Guten Start ins Wochenende. 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

0: Der Freitagnachmittag mit SWR 1 Rheinland-Pfalz. Hey, vergesst die Oscars oder die Grammys oder sonst irgendwelche Preise. Als Promi hat man es erst wirklich geschafft, wenn man seine eigene Barbie-Puppe bekommt, ja? Beziehungsweise einen Ken bei den Männern. Und US-Musiker Lenny Kravitz, der hat das tatsächlich geschafft. Der kriegt vom Barbie-Hersteller eine Mini-Version von sich selbst. Dave Jörg aus der Musikredaktion, und man erkennt ihn auch.
1: Ja, man erkennt ihn absolut, denn der kleine Lenny Kravitz sieht genau aus wie der große. Mit den Rasterlocken, der Kette, der coolen Sonnenbrille natürlich, Tattoos am Arm, dem Tanktop und Waschbrettbauch. Und als ich heute die Fotos gesehen habe, ich habe mich weggeworfen. Das ist so lustig. Und es gibt ja schon viele Musikerinnen, die als Barbie-Versionen rausgekommen sind. Ich sag mal Kylie Minogue, J-Lo oder Mariah Carey. Aber Lenny Kravitz ist der erste Musikermann als limitierte Ken-Sonderauflage. Und der Lenny feiert das ohne Ende. Der fühlt sich so geehrt, Teil des Barbie-Universums zu sein.
0: Ja, das glaube ich mal. Lenny Kravitz als Ken. Ja, das ist mein Ding. SWR 1 Rheinland-Pfalz auf dem Weg ins Wochenende am Freitag. Hier ist er mit Stillness of Heart, Lenny Kravitz.

Eine neue Gefahrenstelle. Bitte Vorsicht auf der A8 Stuttgart Richtung Karlsruhe im Dreieck Karlsruhe. In der Überleitung zur A5 in Richtung Heidelberg. Hier steht ein defekter PKW im Kurvenbereich.

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12: Mit einer neuen Gefahrenstelle von der A6 Mannheim Richtung Heilbronn zwischen Mannheim-Schwetzingen und Schwetzingen-Hockenheim. Hier steht ein defekter PKW auf der linken Spur im Baustellenbereich. Allen unterwegs eine gute und sichere Fahrt.
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13: Um 16 Uhr mit Stefan Eich. Guten Tag. In Mannheim gibt es jetzt eine Gedenktafel für den getöteten Zugbegleiter Serkan Çağla. Der Kinderschutzbund sieht das geplante Social-Media-Verbot kritisch. Das Wetter in Rheinland-Pfalz, Sonne und Wolken bei 17 bis 23 Grad. Zur Erinnerung an den getöteten Zugbegleiter Serkan Çağla aus Ludwigshafen ist im Mannheimer Hauptbahnhof eine Gedenktafel enthüllt worden. Dabei waren Familie, Freunde und Kollegen und auch Bundesverkehrsminister Bilger sowie Bahnchefin Palla. Ein Schwarzfahrer hatte den Zugbegleiter im Februar tödlich verletzt. Seitdem sind Kontrolleure bei der DB Regio in Doppelbesetzung unterwegs, mindestens bis Ende des Jahres. Und das müsse so bleiben, fordert der Betriebsratsvorsitzende der DB Regio, Thorsten Weske.
14: Die Kollegen tun mir leid bis in die Seele. Das kann ja sein, dass man morgens aufsteht und schon Angst haben muss, was mich erwartet und ob ich wieder nach Hause komme. Deswegen fordern wir strikt die Doppelbesetzung. Und wenn eigentlich die Aufgabenträger meinen, sie müssen die Doppelbesetzung nicht gewährleisten, dann werden wir im Januar es eskalieren lassen und werden die Schichten mit Einzelbesetzung nicht mehr stattgeben und nehmen die Zugbegleiter vom Zug.
13: Im Juli war der Angreifer wegen Körperverletzung mit Todesfolge zu 10 Jahren Haft verurteilt worden. Und das ist wichtig in Deutschland und der Welt. Die EU-Kommission hält eine europäische Übergewinnsteuer für Ölkonzerne aktuell nicht für notwendig. Das hat Wirtschaftskommissar Dombrovskis bei einem Treffen der EU-Finanzminister in Dublin gesagt. Der deutsche Ressortchef Klingbeil und 5 Amtskollegen sagen, angesichts steigender Spritpreise müsse die Kommission schnell handeln. Verteidigungsminister Pistorius nimmt am Abend in Texas den ersten deutschen F-35-Kampfjet aus US-Produktion offiziell in Empfang. Der Tarnkappenjet soll den in die Jahre gekommenen Tornado ablösen. Insgesamt soll die Bundeswehr 35 dieser Maschinen bekommen. Sie hat diesen Typ Kampfjet auch deshalb gewählt, weil sie damit im Kriegsfall auch US-Atombomben abwerfen könnte. Die sollen auf dem Stützpunkt Büchel in der Eifel liegen. Er wird derzeit für den Einsatz der neuen Kampfjets umgebaut und die Kosten dafür sind schon deutlich höher gestiegen als geplant. Die F-35 gilt als eines der modernsten Kampfflugzeuge der Welt. Der Kinderschutzbund sieht es kritisch, dass die EU-Kommission Jugendlichen den Zugang zu Social Media einschränken will. Die Präsidentin der Organisation Andresen sagte dem Redaktionsnetzwerk Deutschland, digitale Räume könnten für Jugendliche besonders wichtig sein, um online soziale Kontakte sowie Beratung zu finden. Außerdem gäbe es noch kein zuverlässiges technisches Verfahren, das Alter festzustellen. Die EU-Kommission will, dass Kinder unter 13 Social Media gar nicht nutzen dürfen und ältere Jugendliche nur eingeschränkt. Mehr Nachrichten auf swraktuell.de.
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12: Bitte Vorsicht auf der A6 Mannheim Richtung Heilbronn zwischen Mannheim-Schwetzingen und Schwetzingen-Hockenheim. Hier steht ein defekter PKW auf der linken Spur im Baustellenbereich. Ebenso Vorsicht auf der A8 Stuttgart Richtung Karlsruhe im Dreieck Karlsruhe in der Überleitung zur A5 in Richtung Heidelberg. Ein defekter PKW im Kurvenbereich. Dann die A5 Basel Richtung Karlsruhe zwischen Rastatt Süd und Karlsruhe Süd. Unfallaufnahme, hier ist die rechte Spur gesperrt. 10 Kilometer Stau, Verzögerung bis zu 50 Minuten. A5 Karlsruhe Richtung Frankfurt zwischen Kronau und Waldorf-Wiesloch, eine Baustelle 3 Kilometer stockend. Und dann noch die A5 Frankfurt Richtung Kassel zwischen Nordwestkreuz Frankfurt und Friedberg. Ein defekter PKW auf dem Abbiegestreifen, 9 Kilometer stockend, Verzögerung bis zu 20 Minuten. Gut und sichere Fahrt.
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12: Tja, Gernot Schütz im Wetterstudio. Also so lassen wir uns bei den Temperaturen den Start ins Wochenende doch gerne gefallen.
15: Zwischen den Wolken kommt oft die Sonne durch. Es ist ein bisschen frischer als gestern. Aktuell haben wir 16 bis 21 Grad. Die Nacht wird dann doch teilweise sehr frisch. 11 bis 7 Grad die Tiefstwerte. Dazu ist es dann oft sternenklar. Gegen morgen früh hier und da ein bisschen Nebel. Der löst sich dann ganz schnell auf. Dann wird es für die meisten ein sehr freundlicher Samstag mit Sonne und lockeren Wolken. Dichter sind die Wolken ganz im Norden, etwa nördlich von Mosel und Lahn. Aber auch hier bleibt es trocken. Und dazu wird es nochmal spätsommerlich warm. 19 Grad im Westerwald bis 25 Grad in Rheinhessen. Und der SWR1 Wettertrend. Der Sonntag bringt dichtere Wolken und vor allem im Norden des Landes etwas Regen. Und da wird es dann auch etwas kühler.
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12: Am Freitag mit Frank Jentsch. Hallo. Einen schönen Start ins Wochenende. Jetzt mit Celine Dion.
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0: Der Freitagnachmittag mit SWR 1 Rheinland-Pfalz. Wahlkampffinale in Mecklenburg-Vorpommern und der Stadt Berlin. Das sind zwar Landtagswahlen, aber die Stimmung bei den Bundesparteien natürlich ganz schön angespannt. SWR 1 Hauptstadtkorrespondent Chris Berdow. Spürt man, dass da die Nerven blank liegen?
1: Also natürlich sagt das von den Spitzenpolitikern der Regierungskoalition niemand offen. Huhu, bei uns liegen gerade die Nerven blank, aber es gibt eine ganze Reihe von klaren Signalen, dass die Anspannung extrem groß ist. Vor allem in der Kanzlerpartei CDU und beim Bundeskanzler selbst. Friedrich Merz fliegt nächste Woche nicht, wie geplant, zu den Vereinten Nationen nach New York, sondern er bleibt in Berlin. Er will präsent sein, falls die Ergebnisse bei den Wahlen so schlecht sind, dass sein Stuhl ins Wanken gerät. Am Wahlabend selbst kommt das CDU-Präsidium zu einer offiziellen Sitzung zusammen. Merz will offensichtlich sicherstellen, dass die Partei mit einer Stimme spricht und dass er selbst nicht allein in einem möglichen Regen steht. So war das nämlich nach dem Wahldebakel in Sachsen-Anhalt. Da war der einzige Ministerpräsident, der zu ihm kam, in die CDU-Zentrale, Daniel Günther aus Schleswig-Holstein.
0: In Mecklenburg-Vorpommern sehen die Umfragen Manuela Schwesig von der SPD vor der AfD. Was würde denn ein solcher Wahlausgang bedeuten?
1: Ja, das würde natürlich etwas Druck von der SPD nehmen. Die Parteivorsitzenden Lars Klingbeil und Bärbel Baas im Bund stehen bei den Sozialdemokraten ja auch stark unter Druck. Und er würde natürlich noch viel größer werden, falls Manuela Schwesig in Mecklenburg-Vorpommern ihr Ministerpräsidentinnenamt verlieren sollte. Danach sieht sie im Moment nicht mehr aus, im Gegenteil. Und umso mehr richtet sich der Blick jetzt auf die CDU. Laut der jüngsten Umfrage des ZDF sind die Christdemokraten in dem Land noch mal einen Punkt näher in Richtung Todeszone gerutscht. Die Umfrage sieht die CDU jetzt bei 6%. Sollte sie an der 5%-Hürde scheitern, dann würde der Unmut dort extrem groß werden.
0: In Berlin liegen die Linken vorn. Was würde das dann für die Hauptstadt bedeuten?
1: Also im Moment wird Berlin ja von einer schwarz-roten CDU-SPD-Koalition regiert. Allein wegen der Schwäche der SPD in der Hauptstadt scheint schon klar zu sein, dass die CDU, wenn überhaupt, nur ein Dreierbündnis anführen könnte. Hat die Linke wiederum die Nase vorn, dann könnte das auf Rot-Rot-Grün rauslaufen und die CDU wäre raus in der Hauptstadt. Ein Ritt auf der Rasierklinge, also auch hier, wenn man so will, für die CDU. Anders als in Mecklenburg-Vorpommern, nicht am unteren Ende der Skala, sondern beim Kampf um die Nummer-1-Position. Was das Ganze dann für die Lage im Bund bedeutet, es hängt am Ende, glaube ich, von der Kombination aus beiden Wahlergebnissen ab.
0: Anspannung bei CDU und SPD vor den Landtagswahlen am Sonntag in Mecklenburg-Vorpommern und Berlin.

SWR 1 Rheinland-Pfalz am Freitagnachmittag. Mehrere Medien melden übereinstimmend, dass sich die Bundesregierung auf ein Entlastungspaket wegen der hohen Spritpreise verständigt habe. Teil davon sei auch ein Tankpreisdeckel. Noch heute solle die Einigung bekannt gegeben werden. Mehr dazu auch in unseren Nachrichten dann hoffentlich gleich um 16:30, wenn wir ein bisschen mehr wissen.

0: Es ist 16.30 Uhr.
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0: Die Nachrichten mit Stefan Eich.
2: Guten Tag. Im Mannheimer Hauptbahnhof ist eine Gedenktafel eingeweiht worden, die an den getöteten Zugbegleiter Serkan Çala erinnert. Von der Zeremonie berichtet Leonard Stern.
3: Zum Gedenken an Serkan Çala steht hier auf einem Zug, der als Sichtschutz an Gleis 1 steht. An den anderen Gleisen fuhren weiter die Züge ein und aus und an Gleis 1 war für eine gute Stunde kein Zugbetrieb. Neben Vertretern der Deutschen Bahn und der Politik waren hier Angehörige und Kollegen dicht beieinander. Viele hatten eine Rose dabei, manche auch Tränen in den Augen. Und als die Gedenktafel offiziell eingeweiht wurde, war es für einen Moment auch sehr still.
2: Auch Bundesverkehrsminister Bilger sowie Bahnchefin Palla waren zu der

0: Zeremonie gekommen. Palla bezeichnete die Gedenktafel als eine Mahnung, dass Gewalt keinen Platz haben dürfe, weder in den Zügen noch an Bahnhöfen oder in der übrigen Gesellschaft. Die Verbandsgemeinde Rüdesheim im Kreis Bad Kreuznach hat beschlossen, all ihre Grundschulen zu klimatisieren. Um die Stromkosten für die Klimaanlagen in Grenzen zu halten, sind Photovoltaikanlagen geplant. Fachleute sollen auch prüfen, ob die Grundschulen in der Verbandsgemeinde Rüdesheim zusätzlich mit Bäumen beschattet werden können. Und das ist wichtig in Deutschland. Der Kinderschutzbund sieht es kritisch, dass die EU-Kommission jugendlichen Zugang zu Social Media einschränken will. Die Präsidentin der Organisation Andresen sagte dem Redaktionsnetzwerk Deutschland, digitale Räume könnten für Jugendliche besonders wichtig sein, um online soziale Kontakte und Beratung zu finden. Außerdem gäbe es noch kein zuverlässiges Verfahren, das Alter festzustellen. Die EU-Kommission will, dass Kinder unter 13 Social Media gar nicht nutzen dürfen und dass ältere Jugendliche das nur eingeschränkt können. 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
1: Es geht wieder auf die Straßen. A5 Basel in Richtung Karlsruhe. Zwischen Rastatt Süd und Karlsruhe Süd Unfallaufnahme. Hier ist die rechte Spur gesperrt. 10 Kilometer stockender Verkehr. Verzögerung bis zu 20 Minuten. Dann die A5 Karlsruhe Richtung Frankfurt. Zwischen Kronau und Waldorf-Wiesloch eine Baustelle. 3 Kilometer stockend. A6 Mannheim Richtung Heilbronn. Zwischen Kreuz Mannheim und Mannheim-Schwetzingen. Eine Baustelle. 2 Kilometer Stau. Und dann noch die A60 Lüttich Richtung Wittlich. Zwischen Prüm und Bitburg. 3 Kilometer Stau, Verzögerung bis zu einer Viertelstunde. Gut und sicher fahren. Mit Sonne und Wolken geht's Richtung Wochenende. 17 bis maximal 23 Grad heute. Und der SWR1 Wettertrend. Morgen scheint häufiger die Sonne. Bis zu 25 Grad wird's warm. Im Norden von Rheinland-Pfalz auch mal dichtere Wolken. Der Sonntag insgesamt ein bisschen wechselhafter. Ab und zu Regen, vor allem im Norden von Rheinland-Pfalz. Guten Start ins Wochenende. Ich bin Frank Jentscher. Hallo.
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0: SWR1 Rheinland-Pfalz, eine neue Gefahrenstelle. Bitte Vorsicht auf der A3 Köln Richtung Frankfurt. Zwischen Itzstein und Niedernhausen, hier liegt ein Außenspiegel auf der Fahrbahn. Das größte Weinfest der Welt, heute wieder in die zweite Runde gestartet. Der Dürkheimer Wurstmarkt, ja, geht ja noch bis Montag. Und an den traditionellen Schubkarch-Ständen, da wird gerne der Trollschoppen bestellt. Das ist eine Mischung aus Wein und Sekt. Joachim Hay von der Winzergenossenschaft 4 Jahreszeiten. So.
1: Trollschoppen verkaufen wir mehr als alkoholfreie Scholle. Zum Glück. Und auch das ist ja Kultur. Ich gebe immer den 5. frei, also wenn jemand den 5. verträgt, aber die meisten bleiben so beim 3., 4. hängen, ja. Also Trollschoppen ist immer noch auch klar. Wenn der Runde nichts mehr einfällt, trinkt sie einen Trollschoppen, entweder sie gehen nach Hause oder sie fangen von vorne an zu erzählen.
0: Oha. Ja, der Dürkheimer Wurstmarkt zieht ja viele Menschen an, mehr als 600.000 Besucher und die hinterlassen natürlich auch Müll, etwa 7 Tonnen pro Tag. Kevin Magin ist Disponent bei der Abfallwirtschaft und kümmert sich da darum, dass der Wurstmarkt immer schön sauber bleibt. Und als er selber noch mit der Kehrmaschine unterwegs war, da hat er auch die ein oder andere Überraschung erlebt.
2: Das ist schon zig Jahre her. Da bin ich selbst noch die Kehrmaschine gefahren auf dem Wurstmarktplatz und irgendwann hatte ich schon mal einen Beifahrer. Tür ging auf, Gas ging rein und ich habe dann erst mal doof geguckt, oh, was ist jetzt los? Wollte mal noch einen Scholle anbieten, ich sage, um die Uhrzeit nicht, danke. Und seitdem, eiserne Regel, die Türen werden verschlossen.
0: Ja, besser ist das natürlich. Viel Spaß auf dem größten Weinfest der Welt am Wochenende, dem Dürkheimer Wurstmarkt.
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0: Der Freitagnachmittag mit SWR 1 Rheinland-Pfalz und wir freuen uns auf Sonntag. Und Carmen aus Frankenthal hat was mit uns gemeinsam.
1: Ich bin die Carmen Luckenberger aus Frankenthal und höre jeden Tag bei mir im Laden von morgens bis abends SWR 1 Rheinland-Pfalz und freue mich wahnsinnig auf die Hitparade, dass ihr hier bei uns seid. Es ist ganz, ganz toll. Ich freue mich auf euch.
0: Ja, wir freuen uns natürlich auch und es geht ja schon am Sonntag los, 12 Uhr auf dem Rathausplatz in Frankenthal mit Live-Musik, Torwandschießen und viele mehr. Bis Sonntag. Wir sehen uns hoffentlich.

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18: Am Freitagnachmittag gleich mit Paul Simon. Graceland. Außerdem, oh ja, Sting. In der nächsten Stunde bei uns.
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19: Um 17 Uhr mit Stefan Eich. Guten Tag. Die Bundesregierung plant angeblich eine Neuauflage des Tankrabatts. In Mannheim erinnert eine Gedenktafel an den getöteten Zugbegleiter Serkan Çalar. Das Wetter in Rheinland-Pfalz am Abend oft freundlich, morgen oft Sonne, im Norden stärker bewölkt, bei maximal 19 bis 25 Grad. Die Bundesregierung steht angeblich kurz vor einer Einigung auf einen neuen Tankrabatt. Der stellvertretende Regierungssprecher Hille sagte in Berlin, es liefen Gespräche zu einem Entlastungspaket. Nach Berichten mehrerer Medien ist geplant, die Energiesteuer auf Sprit um 14 Cent pro Liter zu senken. Das hätte zur Folge, dass auch die Mehrwertsteuer sinkt. Außerdem soll ein Spritpreisdeckel in der Diskussion sein. Diese staatliche Preisobergrenze würde sich an der tatsächlichen Entwicklung des Ölpreises orientieren. Die Union sieht die Forderung der SPD jedoch bisher kritisch. Die EU-Kommission will derzeit keine europäische Übergewinnsteuer für Mineralölkonzerne einführen. Das hat Wirtschaftskommissar Dombrovskis bei einem Treffen der EU-Finanzminister in Dublin gesagt. Von dort berichtet Sarah Lopez.
20: Der Kommissar verwies darauf, dass die Mitgliedstaaten hier national entscheiden könnten. Am Morgen hatte der deutsche Finanzminister Lars Klingbeil noch betont, Druck auf die EU-Kommission beim Thema Übergewinnsteuer ausüben zu wollen. Die Kommission müsse in die kommen, sagte Klingbeil, sich anstrengen und Optionen vorlegen. Vor dem Treffen hatte der deutsche Finanzminister einen Brief mit 5 weiteren europäischen Ministern geschrieben, unter anderem aus Österreich und Spanien, damit die Übergewinnsteuer in Dublin besprochen wird.
19: Verteidigungsminister Pistorius soll am Abend in Texas den ersten deutschen F-35-Kampfjet aus US-Produktion offiziell in Empfang nehmen. Der Tarnkappenjet soll den in die Jahre gekommenen Tornado ablösen. Insgesamt soll die Bundeswehr 35 Maschinen bekommen. Sie hat diesen Typ Kampfjet auch deshalb gewählt, weil sie damit im Kriegsfall auch US-Atombomben abwerfen könnte. Die sollen auf dem Stützpunkt Büchel in der Eifel liegen. Er wird derzeit für den Einsatz der neuen Kampfjets umgebaut. Die Kosten dafür sind schon deutlich höher als geplant. Die F-35 gilt als eines der modernsten Kampfflugzeuge der Welt. Und das ist noch wichtig in Rheinland-Pfalz. Zur Erinnerung an den getöteten Zugbegleiter Serkan Çalar ist im Hauptbahnhof Mannheim eine Gedenktafel enthüllt worden. Im Februar hatte ein Schwarzfahrer den 36-Jährigen aus Ludwigshafen attackiert. Er starb danach an einer Hirnblutung. Von der heutigen Gedenkveranstaltung berichtet SWR-Reporter Leonard Stern.
13: Angehörige, Freunde und Kollegen sind zusammengekommen, haben zum Beispiel Rosen abgelegt und auch Bahnchefin Evelyn Paller und Verkehrsminister Steffen Bilger waren dabei. Çalar war Zugbegleiter bei der DB Regio Rhein-Neckar und hatte seinen Dienstort in Mannheim. Sein Tod hat bundesweit eine Debatte über die Sicherheit von Bahnmitarbeitern ausgelöst. Allein im ersten Halbjahr gab es laut Bahn rund 1000 Übergriffe, 10% mehr als im Vorjahr. Die Tafel hier an Gleis 1 soll jetzt dauerhaft an Serkan Çalar erinnern.
19: Çalar war bei der DB Regio Rhein-Neckar angestellt. Seit seinem Tod sind Kontrolleure des Unternehmens in Doppelbesetzung unterwegs, das bis mindestens Ende des Jahres. Und das müsse so bleiben, fordert der Betriebsratsvorsitzende der DB Regio, Thorsten Weske.
21: Die Kollegen tun mir leid bis in die Seele. Kann ja sein, dass man morgens aufsteht und schon Angst haben muss, was mich erwartet und ob ich wieder nach Hause komme. Deswegen fordern wir strikt die Doppelbesetzung. Und wenn eigentlich die Aufgabenträger meinen, sie müssen die Doppelbesetzung nicht gewährleisten, dann werden wir im Januar es eskalieren lassen und werden die Schichten mit Einzelbesetzung nicht mehr stattgeben und nehmen die Zugbegleiter vom Zug.
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23: A5, Basel in Richtung Karlsruhe, zwischen Rastatt Süd und Karlsruhe Süd, 6 Kilometer stockender Verkehr. Dann nochmal die A6, Saarbrücken Richtung Mannheim, zwischen Kaiserslautern Einsiedlerhof und Dreieck Kaiserslautern, 4 Kilometer Stau, Verzögerung bis zu 20 Minuten. Und dann noch die A60, Lüttich Richtung Wittlich, zwischen Prüm und Bitburg, 4 Kilometer Stau, Verzögerung bis zu 20 Minuten. Gut und sichere Fahrt.
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23: Ja, der Start ins Wochenende kann sich durchaus sehen lassen. Gernot Schütz im Wetterstudio.
24: Zwischen diesen ganzen Quellwolken kommt auch ganz gut die Sonne durch. Nur an manchen Stellen ist es etwas stärker bewölkt. Und so wird die Nacht auch sehr frisch. Da gehen die Wolken nämlich komplett weg. Morgen früh sind es dann gerade mal 11 bis 7 Grad, vereinzelt auch mit Nebel. Der geht allerdings dann schnell weg. Und dann sieht es oft freundlich aus. Nur ganz im Norden von Rheinland-Pfalz, also Eifel-Westerwald, da ist es insgesamt stärker bewölkt. Aber auch hier kommt zumindest mal am Vormittag und gegen Mittag noch ganz gut die Sonne durch. Und dazu wird es eigentlich ganz angenehm. 19 bis 25 Grad und der SWR1 Wettertrend. Am Sonntag dann vor allem im nördlichen Rheinland-Pfalz auch mal ein bisschen Regen. Auch ansonsten mehr Wolken, noch mal einigermaßen warm. Nur im Norden kühlt es schon ab und der Montag wird dann insgesamt zwar wieder freundlicher, aber auch frischer.
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23: Am Freitag mit Frank Jentscher. Hallo. Tja, und wir starten gemeinsam Richtung Wochenende. Jetzt hier mit Paul Simon und Graceland.
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0: Born to be alive in SWR 1 Rheinland-Pfalz am Freitag. Ja, viele freuen sich ja aufs Wandern in den Bergen. Gerade im Herbst sind die Berge, die Alpen, ein wirklich sehr beliebtes Ziel. Ja, aber es haben sich auch Unfälle in den Bergen in letzter Zeit gehäuft. Sonja Haug ist die erste Vorsitzende des Deutschen Alpenvereins Sektion Mainz und sie sagt, der Klimawandel macht auch die Wanderwege in den Alpen gefährlicher.
1: Der Klimawandel hat in den Alpen zu einer rasanten Veränderung geführt. Das heißt, Steinschlagfelsstürze, die gibt es auch eben in den Alpen. Das betrifft insofern Wanderwege, weil durch Murrenabgänge, durch Felsstürze Wanderwege beschädigt werden.
0: Tja, und wer höher als 2000 Meter in den Alpen unterwegs ist, der müsse besonders aufpassen, sagt sie.
1: Also da müssen Sie damit rechnen, dass die Wege, die auf der Karte sind, eingezeichnet sind, schlichtweg nicht mehr existieren. Das heißt, ich muss nicht nur im Hochgebirge, also oberhalb der 2000 Meter, mich eigentlich immer schlau machen vorher. Ich muss auf die Webseiten der Hütte gehen und gucken, stehen da Wegsperrungen. Es ist schon gefährlicher geworden in die Alpen.
0: Tja, und deshalb sei eine gute Vorbereitung das A und O.
1: Also die gute Vorbereitung ist vor allem, wo holen Sie Ihre Informationen her? Also es gibt seriöse, gute Tourenbeschreibungen in den Portalen, das Tourenportalen AutoActive, Alpenverein Aktivcom, auch Komoot. Eine Beschreibung auf Instagram einer Tour ist nie eine gute Tourenbeschreibung. Ganz wichtiger Punkt, zahlt jetzt auch auf den Klimawandel ein. Ich muss wissen, wie ist das Wetter?
0: Tja, wie ist das Wetter? Ganz wichtig. Tipps zum Wandern in den Bergen von Sonja Haug vom Deutschen Alpenverein, Sektion Mainz. Kann man auch nachlesen bei uns im Netz swr1.de.
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SWR1 Rheinland-Pfalz, aktuelle Gefahrenstelle, Vorsicht auf der B258 Blankenheim Richtung Mayen zwischen Müsch und Barweiler. Eine ungesicherte Unfallstelle. Gute und sichere Fahrt.

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0: Große Hit für Asia in den 80ern. Heat of the Moment. 17.30 Uhr.
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0: Die Nachrichten mit Stefan Eich.
2: Guten Tag. Gut 7 Monate, nachdem ein Schwarzfahrer den Zugbegleiter Serkan Çalar getötet hat, ist im Hauptbahnhof Mannheim eine Gedenktafel enthüllt worden. Der 36-jährige Bahnmitarbeiter kam aus Ludwigshafen. Von der Gedenkveranstaltung berichtet SWR-Reporter Leonard Stern.
3: Angehörige, Freunde und Kollegen sind zusammengekommen, haben zum Beispiel Rosen abgelegt und auch Bahnchefin Evelyn Paller und Verkehrsminister Steffen Bilger waren dabei. Çalar war Zugbegleiter bei der DB Regio Rhein-Neckar und hatte seinen Dienstort in Mannheim. Sein Tod hat bundesweit eine Debatte über die Sicherheit von Bahnmitarbeitern ausgelöst. Allein im ersten Halbjahr gab es laut Bahn rund 1000 Übergriffe, 10% mehr als im Vorjahr. Die Tafel hier an Gleis 1 soll jetzt dauerhaft an Serkan Çalar erinnern.
2: Bundeswehr und BASF üben heute auf dem Werksgelände in Ludwigshafen den Ernstfall. Was da genau geübt und wie lange, wollen die Beteiligten nicht sagen. Vorab hieß es, dass neben den Soldaten auch Großgerät der Bundeswehr auf dem Gelände des weltgrößten Chemiewerks sei.

0: Die Übung ist Teil des Manövers Badischer Sturm. Und das ist wichtig in Deutschland und der Welt. Der Tankrabatt könnte bald wiederkommen. Die Bundesregierung steht angeblich kurz vor einer Einigung, berichten mehrere Medien. Danach könnte die Energiesteuer um 14 Cent pro Liter gesenkt werden. Dadurch würde auch die Mehrwertsteuer auf Sprit etwas sinken. Außerdem soll ein Spritpreisdeckel in der Diskussion sein. Diese staatliche Preisobergrenze würde sich an der tatsächlichen Entwicklung des Ölpreises orientieren. Die Union sieht die Forderung der SPD jedoch bisher kritisch. Der stellvertretende Regierungssprecher Hille sagte in Berlin, es liefen gerade Gespräche zu einem Entlastungspaket. Die Frauenbundesliga wird ab Sommer aus dem Deutschen Fußballbund in einen eigenen Ligaverband ausgegliedert. Der vertritt dann die Interessen der 14 Bundesligisten. Das Modell orientiert sich an der Struktur der Bundesliga im Männerfußball. Es soll den Vereinen mehr Geld bringen. Mehr Nachrichten auch auf swraktuell.de.
1: Und hier ist der aktuellste Verkehrsservice für Rheinland-Pfalz. A6 Saarbrücken Richtung Mannheim. Zwischen Kaiserslautern, Einsiedlerhof und Dreieck Kaiserslautern. 4 Kilometer Stau, Verzögerung bis zu 25 Minuten. Dann die A60 Lüttich Richtung Wittlich. Zwischen Prüm und Bitburg. Hier steht der defekte PKW im Baustellenbereich. 4 Kilometer Stau, Verzögerung hier bis zu einer halben Stunde. Gut und sichere Fahrt. Das Wetter für Rheinland-Pfalz, Sonne und Wolken bis 23 Grad, in der Nacht locker bewölkt, später auch teilweise Nebel. Werte gehen dann zurück auf 7 bis 12 Grad. Der SWR1 Wettertrend, morgen dann viel Sonne, im Norden von Rheinland-Pfalz auch mal dichtere Wolken, maximal 25 Grad morgen und am Sonntag insgesamt ein bisschen wechselhafter, ab und zu Regen, vor allem im Norden von Rheinland-Pfalz. Guten Start ins Wochenende mit SWR1 Rheinland-Pfalz. Ich bin Frank Jentscher und hier ist Jennifer Lopez.
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0: Queen, I Want to Break Free. Aktuelle Gefahrenstelle kommt gerade hier rein. Bitte Vorsicht. Auf der A5 Frankfurt Richtung Karlsruhe, zwischen Karlsruhe Mitte und Dreieck Karlsruhe, ungesicherte Unfallstelle auf der linken Spur. Und nochmal Vorsicht auf der A67 Mannheim Richtung Darmstadt, zwischen Gernsheim und Pfungstadt, eine ungesicherte Unfallstelle ebenfalls auf der linken Spur. Ja, was macht eine Winzerin, wenn sie ganz entspannt aus dem Urlaub zurückkommt und feststellt, hoppla, oh, die Trauben müssen ja jetzt sofort gelesen werden. Ja klar, die trommelt alle zusammen. Freunde, Bekannte, Verwandte, und so hat das Katrin Wind auch gemacht, Winzerin aus Landau-Arzheim. Und mit dabei auch ihre thailändische Tante Jessie und deren Freundinnen Mem und Piluam. Und die haben da nicht nur begeistert geholfen, so nebenbei gab es auch noch ein bisschen Unterricht in Thai.
1: Mem, wie heißt dann Traubenlese auf Thailändisch?
2: Amun.
1: Bat Amun.
3: Was heißt betrunken? Das heißt doch Mau, oder?
2: Mau, ja.
3: Und stockbesoffen ist?
2: Mau.
0: Ja. Mau, Mau. Ja, und vor allem Mem hatte dabei richtig Spaß.
2: Ich unterhalte gern mit den anderen Leuten. Meine Freundin nicht, weil sie, ich kenn besser Deutsch wie ihr. Weil ich bin auch ziemlich lang in Deutschland.
0: Ja, und nebenher wurden dann die Rieslingtrauben gelesen, die einmal Katrin Wins Spitzenwein werden sollen. Mit den Erntehelfern sollte das ja funktionieren. Ja, und die ganze Geschichte auch zum Anschauen heute Abend in der SWR Rheinland-Pfalz Landesschau ab 18:10 Uhr.

SWR 1 Rheinland-Pfalz. Aktuelle Gefahrenstellen. Bitte Vorsicht auf der A3 Köln Richtung Frankfurt zwischen Mönchhofdreieck und Kelsterbach. Eine ungesicherte Unfallstelle auf dem linken und dem mittleren Fahrstreifen. Ebenso Vorsicht A5 Frankfurt Richtung Kassel zwischen Nordwestkreuz Frankfurt und Bad Homburger Kreuz. Ungesicherte Unfallstelle auf der linken Spur. Und nochmal Vorsicht ebenfalls auf der A5 Karlsruhe Richtung Basel zwischen Dreieck Karlsruhe und Ettlingen. Hier liegt ein Müllsack auf dem rechten und dem mittleren Fahrstreifen. Überall bitte aufpassen.

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SWR 1 Rheinland-Pfalz, neue Gefahrenstellen. Bitte Vorsicht auf der A3 Köln Richtung Frankfurt zwischen Mönchhof-Dreieck und Kelsterbach. Ungesicherte Unfallstelle auf dem linken und mittleren Fahrstreifen und ebenso Vorsicht auf der A5 Frankfurt Richtung Kassel. Zwischen Nordwestkreuz Frankfurt und Bad Homburger Kreuz eine ungesicherte Unfallstelle ebenfalls auf der linken Spur.

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18: Am Freitagabend und gleich mit London Beat. Großer Hit, I've been thinking about you. Und die Band Journey ist dabei. Wheel in the Sky in der nächsten Stunde bei uns.
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19: Um 18 Uhr mit Stefan Eich. Guten Tag. Die geplante Entlastung bei den Spritpreisen wird konkreter. In Mannheim erinnert jetzt eine Gedenktafel an den getöteten Zugbegleiter Serkan Çalar. Das Wetter in Rheinland-Pfalz. Abends oft freundlich, morgen oft Sonne, im Norden stärker bewölkt, bei maximal 19 bis 25 Grad. Bund und Länder verhandeln in Berlin über ein Entlastungspaket wegen der gestiegenen Spritpreise. Das haben mehrere Quellen dem ARD-Hauptstadtstudio bestätigt. Aus Berlin berichtet Maximilian Ulrich.
20: Diskutiert worden waren zuletzt mehrere Ideen. Die Absenkung der Mehrwertsteuer an der Zapfsäule von 19% auf 7%. Aus den Reihen der Union gibt es auch die Forderung, die Energiesteuer erneut abzusenken. So einen Tankrabatt gab es bereits im Mai und Juni. Die Wiedereinführung eines Tankrabatts war von Mitgliedern Mitgliedern der Koalition im Sommer ausgeschlossen worden, weil die Maßnahme in 2 Monaten rund 1,6 Milliarden Euro Steuergeld gekostet hat. Die SPD fordert außerdem einen Preisdeckel, also dass der Staat einen Maximalpreis für Sprit festlegt.
19: Die USA übergeben in diesen Minuten symbolisch den ersten F-35-Kampfjet für die Bundeswehr. Dazu ist Verteidigungsminister Pistorius nach Texas gereist. Der Tarnkappenjet soll den jahrzehntealten Tornado ablösen. Insgesamt bekommt die Bundeswehr 35 Maschinen. Einige von ihnen könnten im Kriegsfall auch US-Atombomben abwerfen. Die sollen auf dem Stützpunkt Büchel in der Eifel liegen, der gerade für den Einsatz der neuen Kampfjets umgebaut wird. Und das ist noch wichtig in Rheinland-Pfalz. Zur Erinnerung an den getöteten Zugbegleiter Serkan Çalar aus Ludwigshafen ist im Mannheimer Hauptbahnhof eine Gedenktafel enthüllt worden. Dabei waren Bundesverkehrsminister Bilger und Bahnchefin Paller sowie Kollegen, Freunde und die Familie. Çalars Bruder Eray hat dem SWR gesagt:
12: Für uns ist es, als wäre es noch gestern passiert. Und ich glaube, das wird auch so bleiben, weil sein Verlust ist eine Lücke, den wir leider nicht schließen können. Ist auf jeden Fall eine Zeit für uns, die sehr hart ist, wird auch auf jeden Fall weiter so machen. Heute ist es halt für uns so, dass ein Gedenken jetzt für ihn da ist, dass seine Geschichte nicht vergessen wird, dass sein Name nicht vergessen wird, und darüber freuen wir uns.
19: Ein Schwarzfahrer hatte Çalar Anfang Februar bei einer Fahrkartenkontrolle niedergeschlagen und tödlich verletzt. Wegen massiver Brückenschäden wird die B9 bei Speyer ab morgen in beiden Richtungen voll gesperrt. Gutachter haben gravierende Mängel an gleich 2 Brücken entdeckt. Auch darunter, auf der L528, darf niemand mehr fahren. Nun wird geprüft, ob man die Brücken abstützen kann, um die Vollsperrung so kurz wie möglich zu halten. Bis dahin ist die vielbefahrene B9 zwischen dem Kreuz Speyer im Norden und dem Anschluss zur B39 in beiden Fahrtrichtungen dicht. Mehr Nachrichten auf swraktuell.de.
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21: A3, Köln Richtung Frankfurt, zwischen Rauenheim und Kelsterbach, Unfall auf dem linken und dem mittleren Fahrstreifen. 3 Kilometer Stau, Verzögerung bis zu einer Viertelstunde. Dann die A5, Frankfurt Richtung Karlsruhe, zwischen Karlsruhe Nord und Dreieck Karlsruhe. Unfallaufnahme, 4 Kilometer Stau, Verzögerung bis zu 20 Minuten. A6, Saarbrücken Richtung Mannheim, zwischen Kaiserslautern, Einsiedlerhof und Dreieck Kaiserslautern. Baustelle hier auf der linken Spur, 5 Kilometer Stau, Verzögerung bis zu 20 Minuten. Und dann noch die A671, Mainz-Wiesbaden, ist zwischen Gustavsburg und Hochheim Süd wegen einer Baustelle soeben in beiden Richtungen noch bis Montagmorgen gesperrt. Eine Umleitung ist eingerichtet. Gut und sichere Fahrt.
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21: Ja, die Sonne ist noch ein bisschen dabei. 23 Grad heute hier am Nachmittag maximal. In der Nacht meist locker bewölkte, später dann teilweise Nebel. Werte gehen zurück auf 7 bis 12 Grad. Der SWR1 Wettertrend. Morgen scheint häufiger die Sonne. Im Norden von Rheinland-Pfalz auch mal dichtere Wolken bis 25 Grad. Der Sonntag wird ein bisschen wechselhafter. Regen im Norden, aber auch dann nicht überall und eher nur wirklich im Norden von Rheinland-Pfalz.
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21: Mit Frank Jentsche, hallo. Ja, hallo, kommt gut in den Freitagabend, jetzt mit Musik von London Beat.
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Eine neue Gefahrenstelle. Bitte Vorsicht auf der B49 Koblenz-Montabaur. Zwischen Horchheimer Höhe und Neuhäusel Süd liegen nämlich umgestürzte Bäume.

0: SWR 1 Rheinland-Pfalz, neue Gefahrenstelle. Bitte Vorsicht auf der A3 Köln Richtung Frankfurt zwischen Bad Honnef-Linz und Neuwied. Ein defektes Fahrzeug hier auf der rechten Spur. Es war Anfang Februar, als der Zugbegleiter Serkan Çalar vom Dienst nicht nach Hause kam. Der 36-Jährige war alleinerziehend, Vater zweier Kinder, Zugbegleiter. An diesem Tag wurde er in einer Regionalbahn angegriffen, niedergeschlagen und erlag dann nach dem Angriff seinen Verletzungen. Heute wurde im Mannheimer Hauptbahnhof eine Gedenktafel für ihn enthüllt. Neben Familienmitgliedern auch dabei die Bahnchefin Evelyn Paller.
1: Diese Gedenktafel ist ein Zeichen, das wir heute für Serkan setzen. Aber es ist auch eine Mahnung. Eine Mahnung, dass Gewalt keinen Platz haben darf. Nicht in unseren Zügen, nicht an unseren Bahnhöfen und nirgends in unserer Gesellschaft.
0: Auf der Tafel steht der Name von Serkan Çalar, dazu Worte des Gedenkens. Der Bruder von Serkan, Eray Çalar.
2: Für uns ist es, als wäre es noch gestern passiert, und ich glaube, das wird auch so bleiben, weil sein Verlust ist eine Lücke, den wir leider nicht schließen können. Ist auf jeden Fall eine Zeit für uns, die sehr hart ist, wird auch auf jeden Fall weiter so machen. Heute ist es halt für uns so, dass ein Gedenken jetzt für ihn da ist, dass seine Geschichte nicht vergessen wird, dass sein Name nicht vergessen wird, und darüber freuen wir uns.
0: Tja, natürlich kann so eine Gedenktafel das Leid der Familie nicht lindern. Dennoch war man sich einig, eben einen Mahn- und Gedenkort zu haben. Denn auch wenn mittlerweile Zugbegleiter bessere Sicherheitsmaßnahmen haben, die Zahl der Übergriffe bleibt hoch, sagt diese Zugbegleiterin.
3: Es kommt halt immer drauf an, es gibt halt Kollegen, die sind halt ein bisschen labil und haben halt auch immer das Bild vor den Augen, weil es passiert ja auch sehr viel. Oft passieren Dinge, die stehen ja auch gar nicht in der Zeitung. Ja, ich meine, ein Kollege von uns ist gebissen worden, einfach so. Das geht gar nicht, ja. Also warum wird er gebissen, wenn er nach der Fahrkarte fragt? Der andere wurde schon abgefangen, in der Unterführung wurde schon eine Kollegin zusammengeschlagen. Aber das kann ja nicht sein. Wir machen einfach nur unseren Job und werden dann angegriffen, richtig brutal zusammengeschlagen. Das geht nicht und das muss auch aufhören.
0: Am Mannheimer Hauptbahnhof wurde heute eine Gedenktafel enthüllt, die an den Tod des Zugbegleiters Serkan Çalar erinnert.
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0: Chicago. Hard to say I'm sorry. Eine Minute vor halb sieben.
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0: Die Nachrichten mit Stefan Eich.
2: Guten Abend. Gut 7 Monate, nachdem der Zugbegleiter Serkan Çalar bei einer Fahrkartenkontrolle tödlich verletzt wurde, ist in Mannheim eine Gedenktafel enthüllt worden. An der Feier im Hauptbahnhof nahmen Angehörige, Kollegen und Freunde des Ludwigshafeners teil, ebenso Bahnchefin Paller und Bundesverkehrsminister Bilger. Er sagte:
3: Angriffe auf Zugbegleiter werden gesondert im Strafgesetzbuch aufgenommen, das klar ist. Solche Angriffe werden hart bestraft. Das sind Angriffe, die sich gegen uns alle in der Gesellschaft richten. Auch das hilft nicht mehr Serkan Çalar. Aber es ist richtig und wichtig, dass wir Konsequenzen aus diesem schrecklichen Ereignis ziehen.
2: Bahnchefin Paller bezeichnete die Gedenktafel als Mahnung, dass Gewalt keinen Platz haben dürfe. Nicht in den Zügen, nicht in den Bahnhöfen und nirgends in der Gesellschaft. Die B9 in Speyer ist ab morgen gesperrt, weil gleich 2 Brücken marode sind. Nach Angaben des Landesbetriebs Mobilität haben sich Risse gebildet und in den letzten Tagen vergrößert. Deswegen ist die vielbefahrene Bundesstraße bis auf Weiteres zwischen dem Autobahnkreuz Speyer im Norden und dem Anschluss zur B39 in beiden Fahrtrichtungen dicht. Das gilt auch für die L528 unter den Brücken. Und das ist wichtig in Deutschland. Der Tankrabatt könnte bald wiederkommen. Die Bundesregierung steht offenbar kurz vor einer Einigung, berichten mehrere Medien. Danach könnte die Energiesteuer um 14 Cent pro Liter gesenkt werden. Dadurch würde auch die Mehrwertsteuer auf Sprit sinken. Außerdem soll ein Spritpreisdeckel in der Diskussion sein. Diese staatliche Preisobergrenze würde sich an der tatsächlichen Entwicklung des Ölpreises orientieren. Die Union sieht diese Forderung der SPD jedoch bisher kritisch. Der stellvertretende Regierungssprecher Hille sagte in Berlin, es liefen gerade Gespräche über ein Entlastungspaket. Mehr Nachrichten immer auch auf swraktuell.de.
0: Und hier ist der aktuellste Verkehrsservice für Rheinland-Pfalz. Bitte Vorsicht auf der A5 Karlsruhe Richtung Basel zwischen Dreieck Karlsruhe und Ettlingen. Eine ungesicherte Unfallstelle hier auf der linken Spur. Dann die A3 Köln Richtung Frankfurt zwischen Rauenheim und Kelsterbach. Unfall auf dem linken und dem mittleren Fahrstreifen. 4 Kilometer Stau, eine knappe halbe Stunde Verzögerung. A5 Frankfurt Richtung Kassel. Zwischen Westkreuz Frankfurt und Bad Homburger Kreuz. Unfall auf der linken Spur. 5 Kilometer stockender Verkehr. Verzögerung bis zu einer Viertelstunde. Dann noch die A671 Mainz-Wiesbaden. Ist zwischen Gustavsburg und Hochheim Süd wegen einer Baustelle in beiden Richtungen bis Montagmorgen gesperrt. Hier ist eine Umleitung.

0: eingerichtet. Gut und sicher Fahrradfahren. Tja, mit Sonne und noch einigen Wolken starten wir ins Wochenende und in der Nacht maximal noch locker bewölkt. Später dann auch Nebel. Temperaturen gehen zurück auf 7 bis 12 Grad. Der SWR1 Wettertrend zeigt, morgen ist häufig die Sonne dabei. Im Norden von Rheinland-Pfalz auch mal dichtere Wolken bis 25 Grad morgen. Am Sonntag insgesamt ein bisschen wechselhafter, ab und zu Regen, aber nicht überall. Guten Start in den Freitagabend, jetzt mit David Bowie und Shiner Girl.
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0: Barry White. So starten wir Richtung Wochenende am Freitagabend. Und jetzt haben wir 17 Minuten vor 7.
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2: Einen schönen guten Abend. In der Fußball-Bundesliga startet heute der 4. Spieltag. Zum Auftakt empfängt der FC Bayern Union Berlin in München. Anpfiff ist 8:30. Die Radio-Vollreportage vom Anstoß bis zum Schlusspfiff gibt es dann später online bei sportschau.de oder auch in der App ARD Sounds. Mainz 05 spielt morgen, ist dann ab 15.30 Uhr zu Gast bei Borussia Mönchengladbach. Ja, und bei der Borussia lief es zum Auftakt überhaupt nicht gut. 3 Niederlagen in 3 Spielen. Trainer Eugen Polanski wurde nach dem letzten Spieltag freigestellt. Das macht den Gegner ein bisschen zur Wundertüte. Für Mainz-Trainer Urs Fischer ist das aber eigentlich kein großes Thema.
3: Ich glaube aber in erster Linie liegt es an uns, dass wir das, was wir gegen Frankfurt nicht gut gemacht haben, auf den Platz bekommen. Wir müssen die Basics auf den Platz bekommen in erster Linie.
2: In der zweiten Fußball-Bundesliga spielt der 1. FC Kaiserslautern morgen auf dem Betzenberg gegen Eintracht Braunschweig. Nach der ersten Saisonniederlage zuletzt in Magdeburg will der FCK schnell zurück in die Erfolgsspur. Michael Spindler berichtet.
4: FCK-Trainer Thorsten Lieberknecht glaubt nicht, dass die erste Saisonniederlage bei seiner Mannschaft Spuren hinterlassen hat. Das Spiel sei umgehend analysiert worden und danach galt der Fokus bereits dem nächsten Gegner Braunschweig. Seinem Ex-Club attestiert Lieberknecht sehr gute Transfers im Sommer. Die Stärken liegen in der Körperlichkeit, den Konter- und Offensivfähigkeiten. Eine Schwäche hat er bei defensiven Standards ausgemacht. Die 2 Niederlagen gegen Braunschweig in der vergangenen Saison spielen für Lieberknecht keine Rolle mehr. Er möchte mit einem Erfolgserlebnis in die 3-wöchige Länderspielpause gehen.
2: In Halle-Westfalen findet an diesem Wochenende der Davis Cup statt. Deutschland trifft dort auf Kroatien. Mit dabei ist auch Tennisstar Alexander Zverev. Und wie die Auslosung heute ergeben hat, macht er morgen auch gleich den Anfang, trifft auf Matej Dodik. Nicht mal eine Woche nach seinem US Open-Sieg ist Zverev ziemlich selbstbewusst.
5: Ich glaube, dass wir in jedem Match als Favoriten ins Spiel gehen werden. Das nehmen wir auch sehr gerne an, diese Rolle. Aber trotzdem müssen wir natürlich konzentriert bleiben und unsere Arbeit gut machen.
2: Alexander Zverev gegen Dodik beim Davis-Cup-Duell Deutschland gegen Kroatien. Los geht's morgen um 14 Uhr.
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0: So klangen die 80er mit Spandau Ballet, Through the Barricades. Und heute Abend ab 8 dann wieder der Musikclub 90er mit Dörte Tebben. Und Dörte, bei dir geht's unter anderem um was?
1: Zombie. Eigentlich waren die Cranberries aus Irland für sanfte Songs bekannt, bis ein IRA-Anschlag Dolores O'Riordan so wütend macht, dass sie die Samthandschuhe auszieht, einen harten Protestsong schreibt und mit verzerrten Gitarren und Bomben im Text wird Zombie 94 weltweit ihr größter Hit, in Deutschland sogar Nummer 1.

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10: Am Freitagabend gleich mit Ray Parker Jr. Ghostbusters.
11: Something strange in your neighborhood. Who you gonna call?
10: Ghostbusters! Gleich in voller Länge.
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12: Um 19 Uhr mit Stefan Eich. Guten Tag. Die ersten möglichen Details zur Entlastung bei den Spritpreisen sind durchgesickert. Die B9 in Speyer wird ab morgen wegen Brückenschäden auf unbestimmte Zeit gesperrt. Das Wetter in Rheinland-Pfalz: morgen oft Sonne, im Norden stärker bewölkt, bei maximal 19 bis 25 Grad. Bund und Länder verhandeln in Berlin über ein Entlastungspaket wegen der gestiegenen Spritpreise. Das haben mehrere Quellen dem ARD-Hauptstadtstudio bestätigt. Aus Berlin berichtet Maximilian Ulrich.
13: Diskutiert worden waren zuletzt mehrere Ideen. Die Absenkung der Mehrwertsteuer an der Zapfsäule von 19% auf 7%. Aus den Reihen der Union gibt es auch die Forderung, die Energiesteuer erneut abzusenken. So einen Tankrabatt gab es bereits im Mai und Juni. Die Wiedereinführung eines Tankrabatts war von Mitgliedern der Koalition im Sommer ausgeschlossen worden, weil die Maßnahme in 2 Monaten rund 1,6 Milliarden Euro Steuergeld gekostet hat. Die SPD fordert außerdem einen Preisdeckel, also dass der Staat einen Maximalpreis für Sprit festlegt.
12: Volkswagen senkt seine Prognose für das laufende Geschäftsjahr. Der Autobauer rechnet nun damit, dass vom Umsatz höchstens 1% als operativer Gewinn übrig bleibt. Bisher hatte der Konzern eine Spanne zwischen 4 und 5,5% erwartet. Hintergrund sind eine milliardenschwere Abschreibung auf Porsche, schwache Geschäfte in China sowie weitere Kosten für den Konzernumbau. Die Volkswagen-Aktie verlor an der Börse zeitweise bis zu 7,5%. Und das ist wichtig in Rheinland-Pfalz. Vor 7 Monaten hat ein Schwarzfahrer den Zugbegleiter Serkan Şalar bei einer Fahrkartenkontrolle tödlich verletzt. Am Nachmittag ist im Mannheimer Hauptbahnhof eine Gedenktafel für den Ludwigshafener enthüllt worden. An der Feier nahmen Angehörige, Kollegen und Freunde teil, ebenso Bahnchefin Palla und Bundesverkehrsminister Bilger. Er sagte:
14: Angriffe auf Zugbegleiter werden gesondert im Strafgesetzbuch aufgenommen, das klar ist. Solche Angriffe werden hart bestraft. Das sind Angriffe, die sich gegen uns alle in der Gesellschaft richten. Auch das hilft nicht mehr Serkan Şalar. Aber es ist richtig und wichtig, dass wir Konsequenzen aus diesem schrecklichen Ereignis ziehen.
12: Bahnchefin Palla bezeichnete die Gedenktafel als Mahnung, dass Gewalt keinen Platz haben dürfe. Nicht in den Zügen, nicht in den Bahnhöfen und nirgends in der Gesellschaft. Weil gleich 2 Brücken marode sind, ist die B9 in Speyer ab morgen gesperrt. Nach Angaben des Landesbetriebs Mobilität Rheinland-Pfalz haben sich Risse gebildet und in den letzten Tagen vergrößert. Deswegen ist die vielbefahrene Bundesstraße bis auf Weiteres zwischen dem Autobahnkreuz Speyer und Norden und im Süden am Anschluss zur B39 in beiden Fahrtrichtungen dicht. Das gilt auch für die L528 unter den Brücken. 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
16: A3, Köln Richtung Frankfurt, zwischen Wiesbadener Kreuz und Kelsterbach. Bergungsarbeiten, hier sind nur zwei Spuren frei. 4 Kilometer Stau, eine knappe halbe Stunde Verzögerung. Dann die A5, Frankfurt Richtung Kassel, zwischen Westkreuz Frankfurt und Bad Homburger Kreuz. Unfall auf der linken Spur, 5 Kilometer stockender Verkehr. Verzögerung hier bis zu einer Viertelstunde. Und dann noch die A671, Mainz-Wiesbaden, ist zwischen Gustavsburg und Hochheim Süd wegen einer Baustelle in beiden Richtungen bis Montagmorgen gesperrt. Eine Umleitung ist hier eingerichtet. Gute und sichere Fahrt.
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16: Ja, die Sonne ist noch dabei, auch hier und da einige Wolken und in der Nacht dann meist eher locker bewölkt, später auch Nebel. Werte gehen dann zurück auf 7 bis 12 Grad. Der SWR1 Wettertrend. Morgen scheint häufiger die Sonne, im Norden von Rheinland-Pfalz auch mal dichtere Wolken. Bis zu 25 Grad dann morgen. Der Sonntag ein bisschen wechselhafter. Hier und da etwas Regen, vor allem im Norden, aber wie gesagt dann auch nicht überall.
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16: Am Freitag mit Frank Jentsch, hallo. Ja, und dieser weltweite Kinoerfolg von Ghostbusters brachte Ray Parker Jr. einen Welthit ein. Warum? Weil der Song einfach gut ist. Ghostbusters.
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0: Was für ein wunderbarer Hit von Billy Joel, der Piano Man. In SWR 1 Rheinland-Pfalz am Freitagabend. Ach, ist das schön. Denn eine SWR 1 HitCat-Tasse, die man diese Woche bei uns gewinnen konnte, die geht auf Reisen. Ja, ja. Heike Schlechtendahl-Fröhlich hat die Tasse Anfang der Woche bei mir gewonnen. Hallo Heike.
1: Hi, hallo.
0: So schnell hören wir uns wieder.
1: Ja, unglaublich. Wer hätte das gedacht?
0: Prima. Was für eine schöne Botschaft. Eine SWR 1 HitCat-Tasse geht auf Reisen.
1: Ja, toll, ne? Und vor allen Dingen, die war so schnell hier. Ich habe mich ganz gewundert.
0: Also, ja, Anfang der Woche haben wir miteinander gespielt. Die Tasse ist schon da. Wo geht's denn hin mit der Tasse?
1: An die Côte d'Azur. Sehr schön. Und dann die französische Riviera hoch nach Italien und dann über Italien, Schweiz wieder zurück.
0: Sehr schön. Und das Ganze mit dem Camper.
1: Genau.
0: Und die neue S1 HitCat-Tasse ist an Bord. Dann bringst du die frohe Botschaft also von der S1 Hitparade in die Welt. Du trägst in die Welt sozusagen.
1: So werde ich das machen. Ich werde mich jeden Morgen vor den Camper setzen und meine Tasse zeigen. Leute, guckt hier, SWR1, das ist der wahre Sender.
0: Ja, die Camper werden dich beneiden um die wunderschöne Tasse.
1: Ja, mit Sicherheit.
0: Gefällt sie dir denn auch ein bisschen?
1: Ja, sehr schön. Sehr schön. Doch, ja, doch, sie gefällt mir.
0: Ich hoffe, das wird deine neue Lieblingstasse.
1: Mit Sicherheit, ja.
0: Ja? Ja, dann, wunderbar. Genieße deinen Kaffee aus der SWR1 HitCat-Tasse und ja, vor allen Dingen genieße auch unsere Hitparade, bevor es dann zunächst mal an die Côte d'Azur geht.
1: Ja, mache ich. Vielen Dank.
0: In diesem Sinne, bon voyage.
1: Ja, ich weiß jetzt nicht, was auf Französisch da. Merci.
0: Gute Reise und kommt gesund zurück.
1: Ja, alles klar. Vielen Dank. Tschüss. Hello.

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0: Es ist 19.30 Uhr.
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0: Die Nachrichten mit Stefan Eich.
2: Guten Abend. Bundeswehr und BASF haben auf dem Werksgelände in Ludwigshafen den Ernstfall geübt. Ein Szenario war, dass auf dem Gelände chemische Substanzen austreten. Mit einem Spürpanzer Fuchs wurde nach den Substanzen gesucht und danach wurden die Soldatinnen und Soldaten dekontaminiert. Die Übung ist Teil des Manövers Badischer Sturm. Der Kommandeur des ABC-Abwehrregiments 750 aus Bruchsal zeigte sich danach zufrieden mit der Übung. Zur Erinnerung an den getöteten Zugbegleiter Serkan Çalar ist im Hauptbahnhof Mannheim eine Gedenktafel enthüllt worden. Im Februar hatte ein Schwarzfahrer den 36-Jährigen attackiert. Er starb danach an einer Hirnblutung. Von der Gedenkveranstaltung berichtet SWR-Reporterin Rosa Ominiaka.
3: Es war eine extrem emotionale und ergreifende Gedenkfeier. Mit dabei viele Familienangehörige des getöteten Serkan Çalar. Auch seine Eltern und seine zwei Kinder waren da. Und auch viele Kolleginnen und Kollegen. Vor der Enthüllung gab es eine Schweigeminute am Gleis. Ergreifend und emotional auch die Worte von Serkans Bruder. Für uns ist es, als wäre es gestern passiert, sagte er. Bahnchefin Evelyn Paller und Bundesverkehrsminister Steffen Bilger sprachen der Familie ihr Mitgefühl aus und sagten unisono, dass die Bahn und die Politik für mehr Sicherheit in den Zügen sorgen müsse.
2: Und das ist noch wichtig in Deutschland. Bund und Länder sprechen über ein Entlastungspaket wegen der gestiegenen Spritpreise. Das wurde dem ARD-Hauptstadtstudio bestätigt. Beschlossen werden könnte, nach Berichten mehrerer Medien, ein neuer Tankrabatt. Geplant sei, die Energiesteuer um 14 Cent pro Liter zu senken. Dadurch würde auch die Mehrwertsteuer auf Sprit sinken. Außerdem soll ein Spritpreisdeckel in der Diskussion sein. Diese staatliche Preisobergrenze würde sich an der tatsächlichen Entwicklung des Ölpreises orientieren. Die Union sieht diese Forderung der SPD jedoch bisher kritisch. Mehr Nachrichten

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1: Und hier ist der aktuellste Verkehrsservice für Rheinland-Pfalz. A3 Frankfurt Richtung Köln. Zwischen Siebengebirge und Kreuzborn-Siegburg eine Baustelle, 4 Kilometer Stau, Verzögerung bis zu einer halben Stunde. A3 Köln Richtung Frankfurt zwischen Wiesbadener Kreuz und Kelsterbach, Bergungsarbeiten. Hier sind nur 2 Spuren frei, 3 Kilometer Stau, Verzögerung bis zu 20 Minuten. Und dann noch die A671 Mainz-Wiesbaden ist zwischen Gustavsburg und Hochheim-Süd wegen einer Baustelle in beiden Richtungen bis Montagmorgen gesperrt. Hier ist eine Umleitung eingerichtet. Gut und sichere Fahrt. Das Wetter in der Nacht locker bewölkt, oft später stellenweise Nebel. Temperaturen gehen zurück auf 7 bis 12 Grad. Der SWR1 Wettertrend. Morgen scheint häufiger die Sonne, im Norden von Rheinland-Pfalz auch mal dichtere Wolken. Höchstwerte morgen so bis 25 Grad. Sonntag wird dann ein bisschen wechselhafter. Ein bisschen Regen auch dabei, ab und zu zumindest im Norden von Rheinland-Pfalz. Guten Start ins Wochenende. Freitagabend, ich bin Frank Jentscher und hier sind die Bee Gees und Hello.
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0: SWR1 Rheinland-Pfalz am Freitagabend. Ja, schade, dass wir kein Geruchsradio haben. Ja, Bahnhöfe. Es geht um Bahnhöfe. Die riechen ja meistens auch nicht wirklich so angenehm. Da läuft man gerne schon mal einen Schritt schneller. Am Mainzer Hauptbahnhof hat man jetzt daran gearbeitet. Da hängen in einigen Ecken so kleine Metallboxen. Die sollen angeblich einen Aprikosenduft verströmen. Frank Seckler aus dem SW1-Team hat heute Morgen bei Steffi und Michael mal die Frage beantwortet, ob es da wirklich besser riecht.
1: Naja, die Leute sind so ein bisschen verhalten. Die einen sagen, es riecht besser, die anderen sagen, naja, noch nicht so ganz. Dann gibt's Leute, die sagen, immerhin riecht's besser als in Frankfurt am Hauptbahnhof. Das ist ja schon mal ein großer Gewinn. Ursprünglich war die Idee am Mainzer Hauptbahnhof, man wollte so Geruchsneutralisierer aufhängen. Mhm. Also man wollte den Geruch schon mal wegmachen. Jetzt kam noch ein Aprikosenduft dazu. Ist schon mal ein großer Vorteil. So eine leichte, süßliche Note nimmt man wahr. Jetzt gibt's aber auch Leute, die sagen, spart euch doch das Ganze. Wäre schön, wenn ihr einfach mal sauber macht.
2: Die süßliche Note, ob die von diesen Duftboxen kommt?
1: Vielleicht kriegen wir zu Weihnachten so ein bisschen Zimt oder so. Das kann man jetzt auch schön an die Jahreszeiten anpassen.
0: Ja. Ja, sehr schön. Also falls ihr demnächst mal in Mainz am Hauptbahnhof sein solltet, achtet mal darauf, da soll es jetzt schön nach Aprikose riechen.

0: 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Ja, freut ihr euch auch schon so auf Sonntag und den Start der SWR 1 Hitparade?
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4: Gleich nach den Nachrichten der ARD-Musikclub 90er mit Dörte Teppen. Ich bin Frank Jentscher, einen schönen Abend noch.
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6: Um 20 Uhr mit Ramin Movasagian. Verteidigungsminister Pistorius hat bei seinem Besuch in den USA stellvertretend für die Bundeswehr einen Kampfjet vom Typ F-35 entgegengenommen. Bei der symbolischen Übergabe im Bundesstaat Texas sprach der SPD-Politiker von einer neuen Ära der deutschen Luftwaffe. Aus Washington Samuel Jakisch.
7: Der F-35 gilt als das modernste Kampfflugzeug der Welt. Der Jet verfügt über Tarneigenschaften, fliegt mit 1,6-facher Schallgeschwindigkeit, zeichnet im Flug hohe Datenmengen seiner Umgebung auf und kann dabei mehr als 8 Tonnen Waffentechnik tragen. Die ersten 8 F-35 für die Bundeswehr verbleiben zunächst in den USA. Deutsche Piloten und Techniker sollen im US-Bundesstaat Arkansas an den neuen Maschinen ausgebildet werden. Im kommenden Jahr sollen dann die ersten F-35 in Büchel in der Eifel stationiert werden. Gebaut wird der Jet beim US-Rüstungskonzern Lockheed Martin. Insgesamt 35 dieser Maschinen hat die Bundesregierung für etwa 10 Milliarden Euro bestellt.
6: Bund und Länder sprechen zur Stunde über ein Entlastungspaket wegen der gestiegenen Spritpreise. Das wurde dem ARD-Hauptstadtstudio bestätigt. Beschlossen werden könnte nach Berichten mehrerer Medien erneut ein Tankrabatt. Geplant sei, die Energiesteuer um 14 Cent pro Liter zu senken. Dadurch würde auch die Mehrwertsteuer auf Sprit sinken. Außerdem soll ein Spritpreisdeckel in der Diskussion sein. Im Mannheimer Hauptbahnhof steht ab sofort eine Gedenktafel, die an dem im Februar getöteten Zugbegleiter Serkan Çala erinnert. Sie ist bei einer Trauerfeier enthüllt worden, an der auch Angehörige, Kollegen und Freunde des Ludwigshafeners teilnahmen. Ebenso Bahnchefin Palla und Bundesverkehrsminister Bilger. Er sagte:
8: Angriffe auf Zugbegleiter werden gesondert im Strafgesetzbuch aufgenommen, das klar ist. Solche Angriffe werden hart bestraft. Das sind Angriffe, die sich gegen uns alle in der Gesellschaft richten. Auch das hilft nicht mehr Serkan Çala. Aber es ist richtig und wichtig, dass wir Konsequenzen aus diesem schrecklichen Ereignis ziehen.
6: Bahnchefin Palla bezeichnete die Gedenktafel als Mahnung, dass Gewalt keinen Platz haben dürfe. Nicht in den Zügen, nicht in den Bahnhöfen und nirgends in der Gesellschaft. Der frühere baden-württembergische Sozialminister und CDU-Landtagsabgeordnete Friedhelm Repnick ist im Alter von 76 Jahren gestorben. Das hat die CDU-Landtagsfraktion mitgeteilt. Repnick gehörte 18 Jahre lang dem Landtag an. Er habe sich besonders für Menschen mit Behinderungen eingesetzt, so die CDU-Landtagsfraktion. Das Wetter für Baden-Württemberg und Rheinland-Pfalz: in der Nacht noch teils locker bewölkt, später neblig, die Tiefstwerte 12 bis 5 Grad. Morgen ist es im Norden von Rheinland-Pfalz meist bewölkt, in Baden-Württemberg gibt es einen Mix aus Sonne und Wolken. Die Temperaturen maximal 19 bis 26 Grad. Am Sonntag im Süden Baden-Württemberg sonnig, sonst oft grau und regnerisch, dazu etwas kühler. Und noch die Zeit, gleich 20.03 Uhr.
9: Und was ist los auf den Straßen? Bitte Vorsicht auf der A6 Mannheim Richtung Heilbronn, am Fürnheimer Dreieck in der Überleitung zur A67 Richtung Darmstadt, Metallteile. Dann die A3 Frankfurt Richtung Köln zwischen Siebengebirge und Kreuzborn-Siegburg, 4 Kilometer Stau, eine halbe Stunde dauert's länger. Die A3 Köln Richtung Frankfurt zwischen Mönchhofdreieck und Kelsterbach, an der Unfallstelle Bergungsarbeiten, 2 Kilometer Stau. Die A8 Karlsruhe Richtung Stuttgart ist zwischen Pforzheim Süd und Heimsheim bis Montagmorgen gesperrt, bitte folgt der U9. Die A61 Koblenz Richtung Mönchengladbach ist im Kreuz Gliesheim vorübergehend gesperrt, der Grund ein Unfall. Und die A81 nach Stuttgart Richtung Singen zwischen Sulz und Oberndorf wird gebaut. 3 Kilometer staut es sich. Dort eine Viertelstunde länger. Kommt gut an.
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9: Mit Dörte Teppen. Und es geht ab hier. 90s Fernsehserie gesucht. Quiz-Time. Wir fahnden nach einer Titelmelodie und wollen von euch die Antwort. Welche Fernsehserie der 90er war das? Gleich geht's rund.
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9: Und das hier war in den Charts der 90s. Wenn es einen Song gibt, der sich bis heute wie reine Selbstzweifel anfühlt, dann Creep von Radiohead. 92 ihr Debüt, bei uns bis heute unvergesslich. 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

0: Was für eine fantastische Nummer. Creep von Radiohead. Vorsicht auf der A60 Bingen-Main zwischen Dreieck Mainz und Mainz-Finden-Saar-Straße. Hier sind Leute auf der Autobahn.
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0: What's your sign? Desiree will wissen, was unser Sternzeichen ist. Also meins? Also ich bin Heugabel.
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0: Easy peasy. Dieses Quiz, das knackt ihr. Wir hören rein in eine 90er Fernsehserie. Von uns die Titelmelodie. Und von euch möchte ich hören, nach welche Serie ist das? Worum geht's da? Wie heißt die? Also, die war in den 90s echt Kult. An den Fotos der Hauptdarstellerinnen und Hauptdarsteller kam in den 90ern niemand vorbei. Also, hat mal jemand eine Rettungsboje?

0: Na, erkennt ihr schon was? Welche 90er-Fernsehserie ist das hier in unserem Flashback? Jetzt durchklingeln. 06131 92 93 94 95. Anruf oder schnelle Nachricht zu uns ins Studio. Meldet euch, ich freue mich. Und ich bin sehr gespannt, was ihr sagt.
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0: The Secretary von Sailor. Die Sekretärin muss jetzt ins Bett.
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0: Und das ist unser Kultquiz mit der Frage: Erkennt ihr diese 90er-Serie an ihrer Titelmelodie? Musikclub 90er-Hörer Thomas aus Oggersheim ist dran. Hi Thomas.
2: Hi Dörte, einen schönen guten Abend.
0: Wir hören nochmal kurz rein. Rote Badeanzüge, Rettungsboje, alle rennen in Zeitlupe Richtung Meer. Was ist es?
2: Baywatch.
0: Yay!
2: Pamela Anderson, ja. David Hasselhoff und ja, die kam Elektra war auch dabei.
0: Yes, lief ab 89. Erst in Kalifornien, später auch in Hawaii. Die Story, Rettungsschwimmer am Strand, jede Woche Drama, Wellen, viel nackte Haut. Die Serie war mega erfolgreich, aber auch so ein bisschen sexistisch. Der Blick, du hast gerade angesprochen, eher auf Pamela Andersons Dekolleté als auf ihren Rettungseinsätzen. David Hasselhoff, der Chef-Rettungsschwimmer mit der roten Badehose. Der alles.
2: Der war dann was für die Frauen.
0: Ja. Ja, der alles und jede rettet. Der hat ja coole Sprüche drauf gehabt. Hier habe ich einen. Thomas, 20 Jahre als Rettungsschwimmer bringen dir bei, Menschen in Not zu erkennen. Ich wusste in dem Moment, als ich sie sah, dass sie am Ertrinken war, obwohl sie nicht mal im Wasser war.
2: Okay.
0: Krass, ich glaube, heute ginge das irgendwie nicht mehr. Was mochtest du an der Serie? An was erinnerst du dich?
2: Ja gut, das ist natürlich jetzt ein paar Jahre her. Es hat natürlich schon was mit den Darstellern zu tun. Und die waren ja schon eine Augenweide. Und da hat alles eigentlich ganz gut gepasst. Auch die Location, ne, der Strand. Ja. Und dann diese, ja, war also zur damaligen Zeit war das schon interessant. Und man hat dann halt vielleicht auch mehr auf die Darsteller geguckt, wie auf die Handlung. Ne? Also ich bin da ganz offen. Ne?
0: Ja.
2: Heute sieht man das alles ein bisschen anders. Aber okay, man ist ja auch ein bisschen älter geworden.
0: Ja, komm hier, einen Spruch noch zum Abschluss. Zitat, es gibt nicht viel Unterschied zwischen einem Rettungsschwimmer und einem Privatdetektiv. Beide müssen mit Haien fertig werden. Dein 90er Musikwunsch. Komm, du willst es rocken lassen. Erzähl.
2: Ja, richtig. Und zwar so eine Combo aus England, die Rolling Stones. Anybody seen my baby, wenn ihr das habt.
0: Haben wir. Viel Spaß noch mit dem Musikclub 90er.
2: Alles klar, vielen Dank.
0: Ja. Ciao, mein Lieber.
2: Einen schönen Abend. Macht's gut. Tschüss.

0: 90s Musikwunsch für Thomas aus Oggersheim, The Rolling Stones, Anybody Seen My Baby. 8:30 am Freitagabend, bitte Vorsicht auf der A671 Mainz Richtung Wiesbaden. Pannenauto zwischen Gustavsburg und Hochheim Süd auf der linken Spur. Und die A8 Karlsruhe Richtung Stuttgart ist zwischen Pforzheim Süd und Heimsheim bis Montagmorgen gesperrt. Bitte folgt der U9, weiträumig drumherum fahren vor der Ausleitung. Aktuell 2 Kilometer Stau. Gute, sichere Fahrt.
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0: 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Und wenn ihr auf deutschen 90er Punkrock mit Pop-Charme und Humor steht, dann ist das hier genau euer Ding. Little Dinosaur von The Bates. Die Band aus Eschwege hat sich selbst Bubblegum Trash genannt. Little Dinosaur von 94 erzählt von einem kleinen Dinosaurier, der eigentlich weg will. Der will aus der Welt verschwinden, aber alle rufen, bitte nicht. Little Dinosaur, hier sind The Bates.
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1: Maximal. Wir springen mitten rein in die Clubszene der 90er. Jetzt eine Maxi-CD von Wickfield. Der Name sagt euch noch was. Die dänische Sängerin, die durch diesen Mega-Hit bekannt wurde. Saturday Night. 94. In Großbritannien. Direkt ein Platz 1. Fun Fact. Damit wurde Wickfield die erste Frau, deren Debütsingle in den britischen Charts sofort auf die 1 ging. Ja, und ganz Europa tanze damals die gleiche Choreo. 1995 legt sie nach mit Think of You. Das gibt's jetzt bei uns im Extended Maxi Mix.
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Think of You, Wickfield. Für Maxis haben die Teenies in den 90ern ihr Geld ausgegeben. Gibt was Wichtiges aus der Verkehrsredaktion. 20 vor 9, bitte Vorsicht auf der B9 Bonn Richtung Koblenz. In Höhe Andernach Süd in der Überleitung zur B256 Richtung Main. Pannenauto in der Kurve. Musikclub 90er. Nur 90er Hits und eure Musikwünsche aus den 90ern. 06131 92 93 94 95. Eure Musikwünsche gehen bitte rein. Und jetzt aus dem hohen Norden, Fury in the Slaughterhouse aus Hannover. Trip today, trip tomorrow.

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2: Hört euch unbedingt unseren ARD-Meilenstein-Podcast an. Spice von den Spice Girls, 5 Mädels aus Großbritannien. 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Wannabe war die erste Single der Spice Girls. Ist einmal durch die Decke gegangen damals. Die meistverkaufte Single einer reinen Frauenband in den 90ern. Und die Message, die sitzt: Freundschaft ist wichtiger als Liebe. Friendship never ends. Ein echter Faustschlag in die Magengrube der ganzen Boygroup-Liebesschnulzen damals. Bis heute rätseln ja die Fans, was ist das eigentlich, dieses Sigge-Sig-Äh aus dem Song? 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Spice in ARD Sounds. Hier ist Marc Arment, The Days of Pearly Spencer.

10:50, gute 20 Minuten läuft das Spiel in der ersten Fußball-Bundesliga, FC Bayern gegen Union Berlin. Und Tor für Bayern München 1:0 durch Jamal Musiala. ARD Musikclub 90er, jetzt mit Chris Rea.

Friday Musikclub 90er. Gonna Make You Sweat ist ein früher Dance-Hip-Hop-Crossover. Den gibt's jetzt. CC Music Factory. Mit der großartigen Stimme von Martha Wash.

Oh, das ist wichtig. Achtung, auf der A65 Ludwigshafen-Landau zwischen Kreuz Mutterstadt und Hasloch kommt euch ein Fahrzeug entgegen. Bitte ganz rechts fahren, nicht überholen. Auf der A65 Ludwigshafen-Landau zwischen Kreuz Mutterstadt und Hasloch ist ein Fahrzeug unterwegs in der falschen Richtung. Ganz besondere Vorsicht. Wir melden es, sobald die Gefahr vorüber ist.

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1: Um 21 Uhr mit Ramin Mowasagian. Die Bundesregierung hat sich auf ein Entlastungspaket geeinigt, um die Spritpreise zu senken. Das berichten mehrere Nachrichtenagenturen unter Berufung auf Regierungskreise. Aus unserer Nachrichtenredaktion berichtet Katharina Scher.
2: So soll erneut ein Tankrabatt eingeführt werden, wie bereits im Mai und Juni. Konkret soll die Energiesteuer um 14 Cent gesenkt werden, wodurch auch die Mehrwertsteuer auf Sprit sinkt. Auch ein Spritpreisdeckel, also eine staatliche Preisobergrenze für Benzin und Diesel, soll kommen. Diese würde sich an der tatsächlichen Entwicklung des Ölpreises orientieren. Nach Berichten der Nachrichtenagentur AFP soll zunächst bis Jahresende der Tankrabatt gelten und anschließend der Spritpreisdeckel greifen. Union und SPD haben seit Tagen über ein mögliches Entlastungspaket beraten und am Abend auch mit den Länderchefs verhandelt.
1: Verteidigungsminister Pistorius hat bei seinem Besuch in den USA einen Kampfjet vom Typ F-35 für die Bundeswehr entgegengenommen. Bei der symbolischen Übergabe in Texas sprach der SPD-Politiker von einer neuen Ära der deutschen Luftwaffe. Das Kampfflugzeug sei das weltweit modernste, so Pistorius. Zunächst sollen deutsche Piloten in den USA mit den F-35-Kampfjets trainieren. Ab dem kommenden Jahr werden dann die ersten der insgesamt 35 Maschinen auf dem Flieger Horst Büchel in der Eifel stationiert. Zur Erinnerung an den getöteten Zugbegleiter Serkan Çalla. Und wir unterbrechen an dieser Stelle für eine Gefahrenmeldung. Achtung, ein Falschfahrer auf der B266 Bad 9a Linz zwischen Bad Bodendorf und Sinzig kommt Ihnen ein Falschfahrer entgegen. Fahren Sie hier bitte äußerst rechts und überholen Sie nicht. Auf der B266 Bad 9a Linz zwischen Bad Bodendorf und Sinzig ist ein Falschfahrer unterwegs. Vorsicht hier bitte in beiden Richtungen. Und damit zurück zu den Nachrichten. Zur Erinnerung an den getöteten Zugbegleiter Serkan Çalla ist im Hauptbahnhof Mannheim heute eine Gedenktafel enthüllt worden. Im Februar hatte ein Fahrgast ohne Ticket den 36-jährigen Çalla attackiert. Er starb danach an einer Hirnblutung. Von der Gedenkveranstaltung berichtet Rosa Omenaka.
3: Es war eine extrem emotionale und ergreifende Gedenkfeier. Mit dabei viele Familienangehörige des getöteten Serkan Çalar. Auch seine Eltern und seine zwei Kinder waren da. Und auch viele Kolleginnen und Kollegen. Vor der Enthüllung gab es eine Schweigeminute am Gleis. Ergreifend und emotional auch die Worte von Serkans Bruder. Für uns ist es, als wäre es gestern passiert, sagte er. Bahnchefin Evelyn Palla und Bundesverkehrsminister Steffen Bilger sprachen der Familie ihr Mitgefühl aus und sagten unisono, dass die Bahn und die Politik für mehr Sicherheit in den Zügen sorgen müsse.
1: Das Wetter für Baden-Württemberg und Rheinland-Pfalz in der Nacht noch teils locker bewölkt, später neblig, die Tiefstwerte 12 bis 5 Grad. Die Zeit gleich 21.03 Uhr.
4: Und wir schauen auf die Straßen. Zunächst zwei wichtige Meldungen. Vorsicht und Achtung auf der A65 Ludwigshafen-Landau zwischen Kreuzmutterstadt und Hasloch fährt ein Fahrzeug in der falschen Richtung. Ganz besonders rechts fahren, nicht überholen. Auf der A65 Ludwigshafen-Landau zwischen Kreuzmutterstadt und Hasloch ist ein Fahrzeug in der falschen Richtung unterwegs. Dasselbe gilt für die B266 Bad 9a Linz zwischen Bad Bodendorf und Sinzig fährt ein Fahrzeug in der falschen Richtung. Auch hier äußerst rechts holen, halten, nicht überholen. Wir melden es, sobald diese Gefahr vorüber ist. Auf der B9 Koblenz-Bonn zwischen Sinzig und Remagen fährt ein Fahrzeug in der falschen Richtung. Kommt gut und sicher an euer Ziel.
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4: Mit Dörte Teppen, hi und hallo. Einen wunderschönen guten Abend und herzlich willkommen zur Bundesliga am Freitag. Bayern gegen Berlin. Die Bayern führen mit 1:0. Und sonst? Last 90s. Heute kramen wir 90er-Songs raus, die ihr liebt. Und solche, bei denen ihr denkt, hä? Kenn ich den? Die Venga Boys zum Beispiel. We like to party. Den habt ihr noch im Kopf. Aber bei Liquidus Double Decker geht's vielleicht eher in Richtung, hä? Noch nie gehört, das Teil. Ja, ja, ja. Eure Musikwünsche aus den 90ern, jetzt an mich 06131 92 93 94 95.

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1: Lost 90s. Eurodance. Habt ihr die noch im Öhrchen? Die Venga Boys. Ihr Hit We Like to Party. Der Venga Bus war 98 in ganz Europa ein Club-Dauerbrenner. Später sogar Werbesong in den USA. Ilka Siebert aus dem Musikclub-Party-Team.
2: Man nehme zwei holländische DJs, füge zwei Mädels hinzu und zwei Tänzer. Und schon ist das Dance-Projekt auch stagefähig. Venga Boys. Und dann geht das Ganze durch die Decke.

0: We Like to Party war nach Up and Down und Boom, Boom, Boom der dritt erfolgreichste Titel der Wenger Boys. Geschrieben und produziert wurde das Lied gemeinsam von Wessel van Diepen, also DJ Del Mundo, und Dennis van der Drieschen, DJ Dansky. Der Track startet mit markanten, schrillen Bläsern und nimmt einen dann mit. Ja, in fast kindlicher Einfachheit geht man mit denen auf Tour. Alle Elemente werden immer wieder wiederholt. Eigentlich passiert nichts Neues, aber man ist so eingepackt in einen melodischen, freundlichen Beat, der einen immer mitwibbeln lässt. In We Like to Party beschreibt die Band einfach ihren Spaß am Party machen und wie sie mit ihrem Wenger-Bus herumfahren. Das ist einfach Party-Sound ohne jeglichen intellektuellen Anspruch, aber mit großem Erfolg. Fun Fact: Im Jahr 2000 gab es in Amerika eine Instrumentalversion des Songs. Und zwar in einer Werbekampagne für einen Freizeitparkkonzern, der heißt Six Flags. Und das Maskottchen, Mr. Six, tanzt da zu dem Song und lädt die Leute ein, in einen Six Flags-Bus einzusteigen und natürlich einen der Freizeitparks zu besuchen. Abgefahren, die Figur Mr. Six und damit auch der Song wurde in Amerika zu einer Art Popkultur-Ikone der 2000er Jahre. Und knapp ein Vierteljahrhundert später gibt's das Revival vom Revival. Im Jahr 2024 war das Lied Teil des Soundtracks zum Online-Computerspiel Fortnite. Wer es genau wissen will, Chapter 5, Season 3. Also, der Wenger-Bus tourt auf jeden Fall weiter.
1: Und Tor für Bayern München, 2:0 durch Harry Kane. Harry Kanes 100. Bundesliga-Tor und kurz danach 3:0 durch Michael Oliese gegen Union Berlin.
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Gleich 20 nach 9 am Freitagabend gibt was Wichtiges aus der Verkehrsredaktion. Bitte Vorsicht auf der A60 Mainz Richtung Rüsselsheim zwischen Bischofsheim und Rüsselsheim Mitte. Ein Pannenauto. Linke Spur in der Baustelle.

0: Halbzeit in München, FC Bayern, Union Berlin, und die Bayern gehen mit 3 Toren Vorsprung in die Kabine. Die Torschützen Jamal Musiala in der 18., Harry Kane in der 39. und Michael Olise in der 43. Minute.
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0: Mit Dörte Teppen bis Mitternacht, und ihr könnt euch Songs aus den 90ern wünschen. Max Harrer aus Potsdam meldet sich. Er hätte gern Phil Collins mit Something Happened on the Way to Heaven. Also, jetzt gibt Phil Collins Volldampf. Kam 90 als Single raus. Fun Fact: Im Video sehen wir die Band aus der Perspektive eines Hundes, der am Ende dem Bassisten ans Bein pinkelt.

Entwarnung auf der A65 Ludwigshafen-Landau. Kein entgegenkommendes Fahrzeug mehr gegen zwischen Kreuz Mutterstadt und Hasloch. Das gleiche auf der B9 Koblenz-Bonn. Die Luft ist rein zwischen Sinzig und Remagen. Kein Fahrzeug dort mehr unterwegs in der falschen Richtung. Kommt gut durch.

0: 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Sugar, Sugar Honey, Cultured Perts. Kurz nach 9:30 A3 Frankfurt Richtung Köln zwischen Ransbach, Baumbach und Dierdorf wird gebaut. 2 Kilometer staut es sich. Eine Viertelstunde dauert's länger. Und die A8 noch, Karlsruhe Richtung Stuttgart. Sperrung zwischen Pforzheim Süd und Heimsheim bis Montagmorgen. Folgt bitte der U9 oder umfahrt das Ganze weiträumig. Vor der Ausleitung noch ein bisschen Stau. Kommt gut und sicher an euer Ziel.
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0: Mit Dirty Tappen, wir tauchen ab in dieses bunte Jahrzehnt, immer freitags. Und wenn ihr auf 90er-Gitarren mit 60er-Soul-Feeling steht, dann ist das hier genau euer Song. She's Some Kind of Wonderful. Huey Lewis and the News von 94, das ist ein Cover. Huey Lewis haben den Song damals ein knackiges, bluesiges Rock-Update verpasst. Hier sind sie, Huey Lewis and the News, She's Some Kind of Wonderful.
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0: Wenn ein Hit so groß ist wie Narcotic von Liquido, geht der Rest der Bandgeschichte gern unter.
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0: Bei 90er-Partys in jedem DJ-Set Pflicht, klingt wie Highschool-Band, Teenie-Band-Sound, kommt aber aus Sinsheim in Baden-Württemberg und war in den 90s eine richtig große Nummer. Und Narcotic hatte noch mehr Leben in sich. 2019 haben You Not Us daraus eine Elektroversion gemacht, gemeinsam mit Liquido-Sänger Wolfgang Schrödel. Der hat den Song extra nochmal neu eingesungen. Und das Ding, die Version, wurde über 120 Millionen Mal gestreamt. Narcotic als Elektroversion, als Dance-Remix. Aber an den Erfolg mit Narcotic konnten Liquido nie ganz anknüpfen. Und das hier war der Song nach dem Riesenhit. Der ist in den 90ern irgendwie untergegangen. Hier ist Double Decker.

0: Ist nicht bald auch Oktoberfest, Ingrid?
1: Ja, jetzt, Wochenende.
0: Wiesn?
1: Geht's noch los,
0: genau. Okay. Und pünktlich zur Wiesn führen die Bayern zu Hause. FC Bayern gegen Union Berlin im Bundesligaspiel 4:0.
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0: Deeper Underground von der Band Jamiroquai gehört unbedingt in den Musikclub 90er. Warum, Ingrid Hansen aus dem 90er Musikclub-Team?
1: Ja, der Song war halt wirklich damals Jamiroquais einzige Nummer 1 Single in den Britcharts. Also 98 war das. 2 Jahre vorher kam ja schon Virtual Insanity raus. Hört man heute noch ziemlich oft im Radio. Aber war nie eine Nummer 1 im Gegensatz zu Deeper Underground. Und der Song war ja auch im Soundtrack von diesem Godzilla Remake von 98.
0: Godzilla.
1: Ja, das hört man auch. Also das ist ja so ein ganz langes, düsteres Intro. Und ja, es ist ein komisches Intro.
0: Bedrohlich irgendwie, ne?
1: Ja, total, genau. Aber ansonsten mega cooler, typischer Jamiroquai, Funk, Acid, Jazz. Ja, einfach toll. Und aber trotzdem irgendwie ein verlorener 90er-Hit, weil damals war es groß, heute hört man es weniger. Und ja, aber jetzt hören wir es nochmal.
0: Er lief damals ständig im Musikfernsehen.
1: Genau.
0: Ihr habt ihn vielleicht nicht mehr so präsent, bis die ersten Sekunden laufen. Und ihr denkt, stimmt, der war ja mega. Jamiroquai, Deeper Underground.

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1: Um 22 Uhr mit Ramin Movasakian. Bund und Länder haben sich auf Entlastungen geeinigt, um die Spritpreise zu senken. Ab dem 1. Oktober sollen Autofahrer mit günstigeren Preisen an den Tankstellen rechnen können. Maximilian Ulrich aus dem ARD Hauptstadtstudio.
2: Der Tankrabatt soll zurückkommen. Dafür will die Bundesregierung die Energiesteuer auf Sprit senken, sodass der Preis für einen Liter Benzin oder Diesel um 17 Cent sinkt. Diesmal wollen sich auch die Bundesländer an der Finanzierung beteiligen. Sie haben eine Summe von 1,25 Milliarden zugesagt. Insgesamt dürfte der Tankrabatt den Staat bis Jahresende doppelt so viel kosten. Bund und Länder wollen außerdem einen Spritpreisdeckel vorantreiben. Darüber soll es nun Gespräche mit der Mineralölwirtschaft geben. Dieser Preisdeckel soll nicht dauerhaft sein und spätestens am 1. Januar 2027 in Kraft treten.
1: Zwei Tage vor der Landtagswahl in Mecklenburg-Vorpommern haben die Parteien ihren Wahlkampf beendet. Die SPD warb bei einer Kundgebung in Rostock um letzte Wählerstimmen. Die Partei von Ministerpräsidentin Schwesig führt laut aktuellen Umfragen knapp vor der AfD. Aus Schwerin berichtet Caroline Kock.
3: Unterstützung bekam Schwesig von fast allen SPD-Ministerpräsidenten, die ebenfalls in Rostock waren. Dort traf sich auch die Linke, flankiert von Fraktionschefin Heidi Reicheneck und den als Silberlocken auftretenden Politikern Gregor Gysi, Dietmar Bartsch und Bodo Ramelow. Unter Protest von zivilgesellschaftlichen Vereinen kam die AfD zum Wahlkampfabschluss zusammen. Neben den Spitzen der Bundespartei, Alice Weidel und Tino Chrupalla, auch mit dem AfD-Fraktionsvorsitzenden aus Sachsen-Anhalt, Ulrich Siegmund. Die CDU verzichtete auf eine Kundgebung. Man habe den Wahlkampf mit Bürgerdialogen begonnen und wolle ihn auch damit beenden, so der CDU-Spitzenkandidat Daniel Peters.
1: Nach Deutschland will auch Frankreich kritische Infrastruktur besser vor russischen Drohnen und Cyberangriffen schützen. Präsident Macron hat seine Regierung jetzt aufgefordert, einen entsprechenden Plan zu erarbeiten. Die Art der russischen Aggressivität und der Drohungen in Europa verändere sich, sagte Macron auch mit Verweis auf den Fund einer sprengstoffbeladenen Drohne am Flughafen Leipzig-Halle. Die Absicht des Kreml dahinter sei es, Europa einzuschüchtern und die Bemühungen zur Unterstützung der Ukraine zu untergraben. In der zweiten Fußball-Bundesliga bleibt Wolfsburg an den Aufstiegsplätzen dran. Die Niedersachsen haben am Abend gegen Darmstadt 5:1 gewonnen und springen damit vorübergehend auf Platz 4. Außerdem trennten sich Fürth und Magdeburg 1:1. Das Wetter für Deutschland. In der Nacht ist es im Norden und Westen bewölkt, sonst oft sternenklar. Vereinzelt bildet sich Nebel. Die Tiefstwerte 13 bis 5 Grad. Morgen gibt es im Süden einen Mix aus Sonne und Wolken. In der Nordhälfte oft grau und regnerisch, dazu 19 bis 26 Grad. Am Sonntag im Norden stark bewölkt mit etwas Regen, der gegen Mittag abzieht. Im Süden wieder sonnig, dazu 17 bis 27 Grad.
4: Vorsicht bitte auf der A8 Stuttgart Richtung München zwischen Neuhausen und Sulzbach-Viadukt. Ein Unfall, nichts gesichert. Die A3 Frankfurt Richtung Köln zwischen Ransbach-Baumbach und Dierdorf. 2 Kilometer Stau an der Baustelle. 20 Minuten plus hier. Die A8 Karlsruhe Richtung Stuttgart ist zwischen Pforzheim Süd und Heimsheim bis Montagmorgen gesperrt. Bitte folgt der U9 oder umfahrt das Ganze weiträumig, diese Sperrung. Vor der Ausleitung aktuell noch Stau. Dann eine Meldung für unsere Hörerinnen und Hörer von Bremen 1. Die A29 Oldenburg Richtung Ahlhorner Heide ist zwischen Wardenburg und Großenkneten bis um 5 Uhr früh gesperrt. Da wird gebaut. Die Umleitungsempfehlung nehmt die U30. Eine Meldung für Bremen. Die B6 Richtung Bremen-Kattenturm ist zwischen Nordwestknoten und Walle-Überseestadt gesperrt wegen eines Feuerwehreinsatzes. Kommt gut hin.
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4: Mit Dörte Temm, hallo. Also, ich traue hier meinen Augen gar nicht. 6:0 im Bundesliga-Freitagsspiel zwischen dem FC Bayern und Union Berlin. Michael Olise gerade eben mit seinem zweiten Treffer in der 73. Minute. 6:0 gegen Union Berlin. Jo, also abgeschossen, oder? Könnte man sagen. Wannabe. Die Spice Girls in den 90ern. Warum Girl Power so gezündet hat und was wirklich hinter ihrem gesungenen Sigge-Sig-A steckt. Tic-Tac-Toe, deutscher Skandal-Rap mit klarer Sprache. TLC, internationaler R&B-Girl-Power-Sound, der bis heute nachhallt. All das kommt gleich auf euch zu nach Green Day und Good Riddance.
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0: Ich möchte heute Abend kein Berliner sein. Union Berlin geht unter in München. Bayern gegen Berlin 7:0. In der 76. Minute schon wieder Michael Ulies.
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0: Die Spice Girls, eine der erfolgreichsten Girlgroups der Popgeschichte, wird auch langsam mal Zeit, dass wir in unserem Meilenstein-Podcast über die fünf Mädels sprechen. Den Podcast gibt's zum Beispiel bei ARD Sounds und ein paar Fun Facts zu Wannabe, dem größten Hit der Spice Girls. Die gibt's jetzt hier von Patrick Schütz aus dem Musikclub-Team.
3: Wannabe war die erste Single der Spice Girls und hat es in 30 Ländern an die Spitze der Charts geschafft. Und noch eine imaginäre Trophäe können sich die Spice Girls in den Schrank stellen. Wannabe ist die bestverkaufte Single weltweit von einer rein weiblichen Band der 90er Jahre. Eine echte Trophäe gibt es dafür vermutlich einfach nicht, weil der Titel auf keine Plakette dieser Welt gepasst hätte. Für mindestens einen Teil des Erfolgs von Wannabe hat auch die Message des Songs gesorgt. Freundschaft ist wichtiger als Liebe. Was ein Statement. Klar, Liebe vergeht, aber Friendship never ends. Eben, Wannabe ist ein Gegenentwurf und Faustschlag in die Magengrube aller Boygroup-Liebesschnulzen, die in den 90ern die Charts fest im Griff hatten. Mit den Spice Girls hat die Girl Power es auf Platz 1 der Charts geschafft und auch nach 30 Jahren darf der Song auf keiner guten Party und vor allem auf keiner guten 90er-Party-Playlist fehlen. Eine Frage rund um den Erfolgssong war aber lange ungeklärt. Was ist eigentlich ein... Die Zeitung Daily Star hat berichtet, dass sie aus anonymen Quellen gehört haben, dass dieser Ausdruck im Studio entstanden ist. Sängerin Mel B soll ihn erfunden haben als Beleidigung für eine Person, die im benachbarten Tonstudio aufgenommen hat und auf der gemeinsamen Toilette immer das große Geschäft verrichtet hat und dabei Zigarren geraucht hat, also Shit and Cigar. Zugegeben, das ist nicht so weit hergeholt, aber bestätigt hat Mel B diese Geschichte nie.

Die Kultnummer einer Girlband der 90er, Spice Girls Wannabe. Vorsicht bitte auf der B19, Schwäbisch Hall Richtung Aalen, zwischen über dem Kocher und im Eppenrhein eine Ölspur und da laufen Leute über die Bundesstraße. 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Bis Mitternacht nur 90er Hits und eure Musikwünsche 06131 92 93 94 95. Jetzt Hootie and the Blowfish, only one.

Wenn wir über 90er Girlgroups reden, dann nicht nur über Großbritannien oder die USA. Wir hatten hier in Deutschland ja auch unsere eigene Skandaltruppe, Tic-Tac-Toe. Mit Songs wie Leck mich am ABC und Verpiss dich haben Ricky, Jazzy und Lee Mitte der 90er die deutsche Musikszene aber mal so richtig aufgemischt. Es ging offen um Sex, um Drogen und Schimpfwörter. Ihr Debüt-Hit Ich find dich scheiße schoss direkt auf Platz 3 der Charts und bekam bei uns in Deutschland Platin. Vor allem bei Mädchen und jungen Frauen kamen die mega an. Wir hören genau diesen Song jetzt. Tic-Tac-Toe, deutscher Skandal-Rap

0: 7:0. Vorsicht bitte, auf der A3 Frankfurt Richtung Köln zwischen Neustadt-Wied und Siebengebirge ein Unfall, nichts gesichert. Aufpassen bitte auch auf der B9 Ludwigshafen Richtung Mainz, Pannenauto in Höhe Worms-Rheinufer. Dann bitte vorsichtig fahren auf der B19 Schwäbisch Hall Richtung Ahlen zwischen über dem Kocher und im Eppenrhein, eine Ölspur und dort Menschen auf der Fahrbahn. A3 Frankfurt Richtung Köln, 2 Kilometer Stau zwischen Ransbach, Baumbach und Dierdorf, 20 Minuten plus. Die A8 Karlsruhe Richtung Stuttgart ist zwischen Pforzheim Süd und Heimsheim gesperrt. Bis Montagmorgen bitte der U9 folgen oder ganz weiträumig drumherum fahren vor der Ausleitung Stau. Meldungen für unsere Hörerinnen und Hörer von Bremen 1. Die A29 Oldenburg Richtung Ahlhorner Heide ist zwischen Wardenburg und Großen Kneten bis morgen früh um 5 gesperrt. Die Umleitung über die U30. Und eine Meldung für den Stadtverkehr Bremen. Die B6 Richtung Bremen-Kattenturm ist zwischen dem Nordwestknoten und Walle-Überseestadt gesperrt. Der Grund: ein Feuerwehreinsatz. Die A565 Meckenheim Richtung Bonn ist zwischen Bonn-Poppelsdorf und Bonn-Ende nicht. Bis 5 Uhr gesperrt wegen Bauarbeiten. Ebenfalls gebaut wird im Kreis Bergstraße. Die Kreisstraße zwischen Hirschhorn am Neckar und Ersheim ist gesperrt. Ebenso zwischen Ersheim und Hirschhorn, also in beiden Richtungen. Kommt gut durch.
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0: Mit Dörte Teppen bis um Mitternacht und mit euren Musikwünschen 06131 92 93 94 95. Guten Abend ins Studio, meldet sich Mona. Bin mit meinem Vater unterwegs von Esslingen zurück in die Heimat nach einem erfolgreichen Einrichten meines WG-Zimmers und wünsche mir Nirvana.
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0: Smells like Teen Spirit. Und nach was riecht's da eigentlich? Nach einem Teenie-Deo. Teen Spirit war Anfang der 90er ein sehr beliebter Deo-Stick. Der Song hatte gerade Jubiläum. 35 ist er geworden, letzte Woche.

0: Westlife. 5 Jungs aus Irland, die Ende der 90er als Boygroup mit gefühlvollem Pop groß geworden sind.
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0: Kurze Frage in die Runde. Wo wurde in den 90ern international erfolgreicher Girl- und Boygroup-Pop gemacht? Richtig, in Stockholm, in Schweden. Da sitzt seit den 90ern Max Martin an den Reglern und hat eine Nummer eins nach dem nächsten mitgeschrieben. Inzwischen sind es, glaube ich, irgendwie so 28 Nummer eins Hits, an denen er mitgeschrieben hat. Hier ist eines seiner neuesten Werke. The Fate of Ophelia von Taylor Swift. Das ist auch von ihm. Aber wir reden über die 90er und wir reden über Boygroup-Pop. Patrick Schütz aus dem ARD-Musikclub-Team. Was hat Max Martin zu unserer 90er-Playlist beigesteuert?
2: Wir können ja einfach mal bei den Backstreet Boys anfangen. Bei denen hat Max Martin an mehr als 20 Songs mitgearbeitet. Hier mal nur eine kleine Auswahl davon.

0: Wow.
1: Also alleine da waren ja schon ein paar Number-One-Hits dabei. Und bei den Backstreet Boys hört es ja nicht auf. Auch bei Westlife hat Max Martin mitgearbeitet und auch bei Justin Timberlakes Band NSYNC.

0: Das ist echter Wahnsinn. Und du hast mir vorhin schon erzählt, dass wir die Handschrift von Max Martin auch immer mal wieder deutlich hören und erkennen können.
1: Ja, vor allem an zwei verschiedenen Dingen. Zum einen an den Drums, die sind oft super klar und transparent produziert und die klingen auch sehr ähnlich. Nicht nur bei den Boygroup-Songs, sondern auch bei den anderen Künstlern und Künstlerinnen, für die er produziert hat. Und wir starten mal bei Britney Spears und ihrem 90er-Hit Baby One More Time. Und das hier sind die Backstreet Boys. Und auch bei Celine Dion klingt es ziemlich vertraut, würde ich sagen. Also daran kann man seine Handschrift schon gut erkennen. Und was er auch sehr gerne gemacht hat, damit man ja nicht vergisst, welchen Song man denn gerade hört, wird der Titel des Songs am Ende sehr, sehr gerne nochmal wiederholt.
0: Das wäre mir nie aufgefallen. Max Martin, der Produzent aus Schweden, war einer der Hitmacher für die Boygroups der 90er. Das hier ist auch von ihm. Die Backstreet Boys, Larger Than Life.

0: Queenstrike, die amerikanische Progressive Metal Band aus Seattle. Track heißt Silent Lucidity.
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0: Destiny's Child in den späten 90ern. Tic-Tac-Toe, die Backstreet Boys, NSYNC, Take That, Boys to Men, Spice Girls, unsere Boy- und Girl-Group-Stunde. Da gab es ja noch eine der prägendsten Girl-Groups der 90er überhaupt, TLC aus Atlanta. T-Boss, Left Eye und Chili hießen die Girls. Und das war einer ihrer Hits. Waterfalls. Und später No Scrubs. Damit haben sie den R&B-Sound der 90er verändert und das Thema Girl Power in eine neue Ecke gebracht. Selbstbewusste Frauen, die ganz klar sagen, was sie von Dudes halten, die nichts auf die Reihe kriegen. Zu No Scrubs haben sie mal erklärt, das sind diese Typen, Scrubs, die nichts auf die Reihe kriegen. Kein eigener Plan, kein Respekt, die hängen nur rum, die wollen überall nur mit absahnen, wo was zu holen ist, ohne selbst was beizutragen. Wir packen einen ihrer größten Hits in unsere Boy- und Girl-Group-Stunde. TLC No Scrubs.

Kurz vor 11, was Wichtiges für die Straßen. Vorsicht bitte auf der A3 Köln Richtung Frankfurt zwischen Kreuzborn-Siegburg und Siebengebirge. Ein Pannenauto und aufpassen auch auf der A6 Heilbronn Richtung Mannheim zwischen Kreuz-Walldorf und Dreieck-Hockenheim. Ein Pannenauto ist da liegen geblieben. Hier ist Randy Newman. You've got a friend in me.

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1: Um 23 Uhr mit Ramin Movasakian. Bundesfinanzminister Klingbeil hält die angekündigten Spritpreisentlastungen für richtig. Die Bundesregierung hat sich darauf geeinigt, ab dem 1. Oktober wieder einen Tankrabatt einzuführen und bis spätestens zum Jahresende einen Spritpreisdeckel. Klingbeil sprach bei einem Treffen mit EU-Amtskollegen in Irland von einem wichtigen Signal.
2: Wir sorgen jetzt dafür, dass schnell die Spritpreise gesenkt werden. Also die Bürgerinnen und Bürger werden es schnell merken, dass über die Absenkung der Energiesteuer das Tanken günstiger wird. Wichtig für mich auch, dass der Preisdeckel kommt. Also wir werden jetzt eingreifen in den Markt und dazu auch die klare Verabredung, dass wir den Gedanken der Übergewinnsteuer weiter verfolgen werden. Also dort, wo in der Krise profitiert wird, sollen die Unternehmen auch das Geld zurückgeben an die Bürgerinnen und Bürger.
1: Konkret soll die Steuer auf Benzin und Diesel ab Oktober um faktisch 17 Cent gesenkt werden. Bund und Länder wollen sich die Kosten in Höhe von 2,5 Milliarden Euro teilen. Verteidigungsminister Pistorius hat bei seinem Besuch in den USA einen Kampfjet vom Typ F-35 für die Bundeswehr entgegengenommen. Bei der symbolischen Übergabe in Texas sprach der SPD-Politiker von einer neuen Ära der deutschen Luftwaffe. Das Kampfflugzeug sei das weltweit modernste, so Pistorius. Zunächst sollen deutsche Piloten in den USA mit den F-35-Kampfjets trainieren. Ab dem kommenden Jahr werden dann die ersten der insgesamt 35 Maschinen auf dem Fliegerhorst Büchel in der Eifel stationiert. US-Präsident Trump will Vertreter mehrerer Medien den Zugang zum Weißen Haus verbieten. Auf seiner Online-Plattform kündigte er an, Journalisten der TV-Sender CNN, MS Now und des Nachrichtenportals Politico dürften künftig nicht mehr an Presseveranstaltungen teilnehmen. Diese Medien würden, so Trump wörtlich, Lügen verbreiten. In der Fußball-Bundesliga hat sich der FC Bayern die Tabellenspitze zurückerobert, zumindest vorübergehend. Die Münchner gewannen am Abend mit 7:0 gegen Union Berlin. ARD-Sportreporter Edgar Endres berichtet.
3: Die Berliner, die nur in den ersten 15 Minuten gut mithalten können, dann das 1:0 durch Jamal Musiala. Er mit seinem ersten Saisontor. Harry Kane trifft in der 39. mit seinem ersten Treffer sein 100. Bundesliga-Tor im 98. Spiel. Dann Olise kurz vor der Pause zum 3:0. Nach dem Wechsel wird es brutal. 4:0, Harry Kane in der 54. Saibari, der Marokkaner in der 70. Und dann noch einmal Olise in der 73. zum 6:0. Den Schlusspunkt setzt der überragende Franzose in der 76. Minute für Union Berlin. Die höchste Bundesliga-Niederlage in der Vereinsgeschichte.
1: Das Wetter für Deutschland. Morgen gibt es im Süden einen Mix aus Sonne und Wolken. In der Nordhälfte oft grau und regnerisch. Die Temperaturen 19 bis 26 Grad. Am Sonntag im Norden stark bewölkt mit etwas Regen. Im Süden wieder sonnig. Dazu 17 bis 27 Grad. Die Zeit gleich 23.03 Uhr.
4: Und was ist los auf den Straßen? Zunächst mal Vorsicht bitte auf der A6 Heilbronn Richtung Mannheim. Pannenauto zwischen Kreuz Waldorf und Dreieck Hockenheim. Aufpassen dann bitte auf der A61 Ludwigshafen-Speyer zwischen Schifferstadt und dem Kreuz Speyer. Ein Unfall nichts gesichert. Auf der B8 Limburg Richtung Bad Camberg. Vorsicht zwischen Oberbrechen und Selters im Taunus Niederselters. Ein Tier in der Kurve. Und nochmal vorsichtig fahren auf der A3 Köln Richtung Frankfurt zwischen Kreuzborn-Siegburg und Siebengebirge. Ein Pannenauto. Auto. Die A8 Karlsruhe Richtung Stuttgart, gesperrt zwischen Pforzheim Süd und Heimsheim bis Montag früh. Bitte der U9 folgen oder das Ganze weiträumig umfahren, vor der Ausleitung Stau. Meldungen für unsere Hörerinnen und Hörer von Bremen 1, die A29 Oldenburg Richtung Ahlhorner Heide. Hier eine Sperrung zwischen Wardenburg und Großenkneten bis morgen früh um 5. Die Umleitung über die U30. Stadtverkehr Bremen, die B6 Richtung Bremen-Kattenturm ist zwischen dem Nordwesten Knoten und Walle Überseestadt gesperrt wegen eines Feuerwehreinsatzes. Die A565 Meckenheim Richtung Bonn ist gesperrt zwischen Bonn-Poppelsdorf und Bonn-Endenich bis morgen früh. Und eine Sperrung in beiden Richtungen im Kreis Bergstraße betroffen. Die Kreisstraße zwischen Hirschhorn am Neckar und Ersheim. Allen unterwegs, sichere gute Fahrt.
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4: Mit Date Teppen, hi und hallo. Elvis hat in den 60ern den Casino-Klassiker erfunden. Da rocken die Jetons und die Roulette-Kugeln. Die Glücksspielstadt Las Vegas.
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4: Viva Las Vegas. Und dann haben ZZ Top in den 90ern E-Gitarren drunter gebaut.
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4: Hier das rockige Cover des Originals von Elvis Presley. Die ZZ Top-Version schaffte es in Großbritannien sogar in die Top 10. Viva Las Vegas. ZZ Top.

0: Genau so muss eine Woche ausklingen. Blast, Elton John am späten Freitagabend.
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0: Jetzt geht's um die Geschichte dieses Songs. Mit Zombie sind die Cranberries plötzlich zur Rockband geworden. Dabei hat dieser Song eigentlich überhaupt nicht zu dem gepasst, wofür die Band bis dahin bekannt war. Bernd Rosinus aus dem ARD-Musikclub-Team. Die Cranberries klangen doch vorher ziemlich anders.
3: Ja, total. Anfang der 90er, da standen die Cranberries vor allem für sanfte, melodische Songs. Ich habe mal ihren ersten Hit mitgebracht. Das war Linger. Ja, ist auch ganz schön. Und dann ist aber 1993 etwas passiert, das Sängerin Dolores O'Riordan völlig aufgewühlt hat. Bei einem Bombenanschlag der IRA im englischen Warrington sind 2 Kinder ums Leben gekommen. Dolores war wütend und diese Wut hat sie dann in einem Song verarbeitet.
0: Und daraus ist Zombie entstanden?
3: Ja, und im Text wird ziemlich deutlich, was sie so wütend gemacht hat. Da singt sie nämlich von Panzern, Bomben und Gewehren. Und dann kommt die Zeile, it's the same old theme since 1916. Also immer dasselbe seit 1916.
0: Warum ausgerechnet 1916? Da brauchen wir Geschichtsnachhilfe.
3: Ja, das ist eine Anspielung auf den Osteraufstand in Irland. Mhm. Damals haben sich irische Republikaner gegen die britische Herrschaft erhoben und der Aufstand wurde niedergeschlagen. Aber 1916 wurde zu einem Symbol für den jahrzehntelangen Kampf um Irlands Unabhängigkeit. Und genau das ist Dolores' Punkt. So viele Jahrzehnte später sterben immer noch Menschen durch diesen Konflikt und jetzt sogar 2 Kinder in Warrington.
0: Und dagegen richtet sich ihre Wut.
3: Genau, gegen dieses Weitertragen von Gewalt von einer Generation zur nächsten. Dolores hat Zombie zunächst allein auf der Akustikgitarre geschrieben. Aber als sie den Song dann mit den Cranberries geprobt hat, war für sie klar, so darf dieser Song nicht klingen. Der muss richtig wehtun.
0: Ja.
3: Und Gitarrist Noel Hogan hat sich dann ein Distortion-Pedal besorgt. Hatte der vorher gar nicht, also um die Verzerrung zu machen. Mhm. Und die Gitarren wurden härter, das Schlagzeug wuchtiger. Ja, und dann haben sie ein Demo aufgenommen und das klang erstmal noch so.
0: Also das geht mir ins Mark, das hat schon dieses Gequälte und vom Sound von Linger ist ja wohl nicht mehr viel übrig.
3: Nein, im Studio haben sie das dann noch weiter getrieben, Gitarrenspuren wurden übereinander gelegt, die Verzerrung wurde stärker, der ganze Song immer massiver.
0: Mhm.
3: Ja, und bis aus einem Song, den Dolores allein auf der Akustikgitarre geschrieben hatte, schließlich der bekannte Hook wurde, der dann eben so klingt.
0: Damit geht's zur Sache. Und ja, ausgerechnet mit diesem völlig anderen Sound hatten die Cranberries ihren größten Hit.
3: Ja, 1994 wurde Zombie ihr internationaler Durchbruch und in Deutschland sogar eine Nummer 1. Und eigentlich hört man dem Song seine Entstehung bis heute an. Eine Band, die für ihren sanften Sound bekannt war, hatte plötzlich etwas zu sagen, das sich nicht mehr sanft sagen ließ.

Zombie, The Cranberries. Wenn ihr euch an die 90er erinnert, dann gehört ein Film ganz klar dazu. Space Jam, der 90s-Kultfilm mit einem 90er-Hip-Hop-Soundtrack, die Story. Die Hauptfigur Michael Jordan, damals berühmtester Basketballspieler der Welt, hilft Trickfilmfiguren im Basketballspiel gegen Alien-Gegner. Ja, damit sie gewinnen können, holen Bugs Bunny, Schweinchen Dick und Co. Michael Jordan aus der wirklichen Welt zu ihrer Verstärkung. Auf dem Soundtrack gibt's dazu die Hymne der Gegner. Das ist so eine Art böse Alien-Basketball-Mannschaft, die Monsters. Und diese Hymne heißt Hit 'em High, The Monsters Anthem, 96 aufgenommen von gleich 5 Rap-Größen auf einmal. B-Real, Coolio, Method Man, LL Cool J und Busta Rhymes. Eine geballte Portion 90er Hip-Hop in einem Track, jetzt im ARD Musikclub 90er.

0: Hit 'em high. Jetzt ist es 11:30. Vorsicht bitte auf der B42. Ups. Nanu, wo ist jetzt mein Verkehr? Schon ist er weg. Mache ich euch trocken. Vorsicht bitte auf der A1 Bremen Richtung Osnabrück zwischen Hohldorf und Rastplatz Riest liegt ein Reifen. Vorsicht auch bitte auf der B42 Bonn Richtung Koblenz, Gegenstände zwischen Rhöndorf und Bad Honnef. Dann die A3 Köln-Frankfurt zwischen Raststätte-Siegburg-West und Kreuzborn-Siegburg, Bergungsarbeiten in beiden Richtungen. Die A8 Karlsruhe Richtung Stuttgart, gesperrt zwischen Pforzheim-Süd und Heimsheim. Bitte der U9 folgen, das Ganze bis Montagmorgen, oder weiträumig drum rumfahren vor der Ausleitung. Leitungsstau. Meldungen für unsere Hörerinnen und Hörer von Bremen 1. Die A29 Oldenburg Richtung Alhorner Heide ist zwischen Wadenburg und Großenkneten bis morgen früh gesperrt. Umleitung über die U30. Stadtverkehr Bremen. Die B6 Richtung Bremen-Kattenturm ist zwischen dem Nordwestkreuzknoten und Walle-Überseestadt gesperrt. Dann die A565 Meckenheim Richtung Bonn zwischen Bonn-Poppelsdorf und Bamm-Endenich gesperrt bis um 5. Und die B14 Stuttgart-Mitte auf der Unterführung Gebhard-Müller-Platz ist zwischen Willy-Brandt-Straße und Konrad-Adenauer-Straße der linke Fahrstreifen gesperrt in beiden Richtungen. Da wird gebaut. Kreisbergstraße in beiden Richtungen gesperrt. Die Kreisstraße zwischen Hirschhorn am Neckar und Ersheim.
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0: Mit Dotted Tappen noch bis Mitternacht und jetzt mit Garland Jeffries. Hail, hail, rock and roll.
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0: Love is the Prize, DJ Bobo.
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0: Schöner Wunsch von Stefanie aus Hasloch. No Limit, ein echter 90er Dauerbrenner. In vielen Ländern war das 93 Nummer 1. Und das mit einem Text, der fast nur aus No, No, No, there's No Limit besteht.

0: Help Yourself, Julian Lennon.
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0: Mit 90er Pop-Perlen. Eine davon ist Three is Family von Dana Dawson. Das ist so ein typischer Song, bei dem ihr sofort mitsummt. Aber dann, ey, was ist das nochmal für ein Name dahinter? Hat man manchmal nicht so parat. Das ist der Song. Three is Family. Ingrid Hansen aus dem Musikclub 90er ist eine interessante Frau.
2: Absolut. Dana Dawson, afroamerikanische Sängerin, Schauspielerin, ist Mitte der 70er in New York geboren. Und die hat schon als Siebenjährige vor der Kamera gestanden. Also später war sie dann, ja total, sie war dann später auch in Musicals dabei. Und dann aber im Jahr 95 gab es für sie den Riesenhit. Three Years Family, erste Single aus ihrem Album Black Butterfly.
0: Und das Spannende, in Deutschland lief der Song ja eher so unter Kenn ich, aber wie hieß die nochmal, oder?
2: Ja, genau. In Großbritannien war das komplett anders. Da ist Three Years Family im Sommer 95 direkt in die Top 10 eingestiegen.
0: Die Nummer klingt total nach 90er Dancefloor, Dance-Pop-Sound und inhaltlich ist ja auch klar, worum es geht. Drei sind Familie, also eine kleine Gruppe von Menschen kann Familie sein.
2: Genau. Three is Family erzählt Familie, das sind die Menschen, mit denen du dich verbunden fühlst. Das muss kein klassisches Vater-Mutter-Kind-Modell sein. Ja, und der Song ist einfach großartiger 90er-Pop, hat auch so ein bisschen Soul-Anschlag, also ganz schön und auch irgendwie zeitlos.
0: Deine Augen glänzen, du magst den Hit?
2: Ja, also ich muss ehrlich sagen, ich musste zwar auch mal nachschauen, von wem ist der, aber die Musik ist klasse. Dana Dawson, eine tolle Frau, leider viel zu früh gestorben, mit nur 36 Jahren, 2010. Sie hatte Krebs, ja, aber zum Glück bleibt ihre Musik.
0: Dann holen wir sie jetzt nochmal zurück aus den 90ern hier in dem Musikclub. Dana Dawson, Three is Family. Immer schön die 90er im Herzen behalten.

0: Soweit der ARD-Musikclub 90er mit Dörte Tebben. Gleich alles, was wichtig ist in den Nachrichten. Und dann die ARD-Popnacht.
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0: Das ist Nick Cave, Into My Arms.

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1: Um 0 Uhr mit Cedric Bies. Die Bundesregierung und die Länder haben sich auf Entlastungen geeinigt, um die Spritpreise zu senken. Ab dem 1. Oktober sollen Autofahrer mit günstigeren Preisen an den Tankstellen rechnen können. Maximilian Ulrich aus dem ARD-Hauptstadtstudio berichtet.
2: Der Tankrabatt soll zurückkommen. Dafür will die Bundesregierung die Energiesteuer auf Sprit senken, sodass der Preis für einen Liter Benzin oder Diesel um 17 Cent sinkt. Diesmal wollen sich auch die Bundesländer an der Finanzierung beteiligen. Sie haben eine Summe von 1,25 Milliarden zugesagt. Insgesamt dürfte der Tankrabatt den Staat bis Jahresende doppelt so viel kosten. Bund und Länder wollen außerdem einen Spritpreisdeckel vorantreiben. Darüber soll es nun Gespräche mit der Mineralölwirtschaft geben. Dieser Preisdeckel soll nicht dauerhaft sein und spätestens am 1. Januar 2027 in Kraft treten.
1: Zwei Tage vor der Landtagswahl in Mecklenburg-Vorpommern haben die Parteien ihren Wahlkampf beendet. Die SPD hat bei einer Kundgebung in Rostock um letzte Wählerstimmen geworben. Die Partei von Ministerpräsidentin Schwesig führt in aktuellen Umfragen knapp vor der AfD. Aus Schwerin berichtet Caroline Kock.
3: Unterstützung bekam Schwesig von fast allen SPD-Ministerpräsidenten, die ebenfalls in Rostock waren. Dort traf sich auch die Linke, flankiert von Fraktionschefin Heidi Reicheneck und den als Silberlocken auftretenden Politikern Gregor Gysi, Dietmar Bartsch und Bodo Ramelow. Unter Protest von zivilgesellschaftlichen Vereinen kam die AfD zum Wahlkampfabschluss zusammen. Neben den Spitzen der Bundespartei, Alice Weidel und Tino Chrupalla, auch mit dem AfD-Fraktionsvorsitzenden aus Sachsen-Anhalt, Ulrich Siegmund. Die CDU verzichtete auf eine Kundgebung. Man habe den Wahlkampf mit Bürgerdialogen begonnen und wolle ihn auch damit beenden, so der CDU-Spitzenkandidat Daniel Peters.
1: Die EU-Kommission will die Produzenten von Elektrostahl in der EU unterstützen. Sie hat in Brüssel angekündigt, dass sie Importquoten einführen und die Mindestpreise für Importe erhöhen will. Die Hersteller in Europa kämpfen seit Jahren mit der Billigkonkurrenz aus Fernost, vor allem aus China. In der Fußball-Bundesliga hat der FC Bayern München deutlich gegen Union Berlin gewonnen, mit 7:0. Bayern-Spieler Jamal Musiala meinte nach dem Spiel, dass sich die Mannschaft solche Ergebnisse verdient hat.
4: Ich glaube, für so einen Spaß, ein Ergebnis zu kriegen, muss man sehr viel arbeiten, kann auch sehr schnell in eine andere Richtung gehen. Ich glaube, das muss man über viele Spiele machen. Das ist jetzt noch das Anfang von der Saison, aber ist ein gutes Gefühl, was wir mitnehmen können und hoffentlich diesen Gefühl öfter.
1: Durch den Sieg steht Bayern mindestens bis heute Nachmittag wieder an der Tabellenspitze der Bundesliga. Das Wetter: In der Nacht gibt es im Norden und Westen viele Wolken bei Temperaturen zwischen 5 und 13 Grad. Ansonsten ist es sternklar. Morgen am Tag dann im Süden ein Mix aus Sonne und Wolken, in der Nordhälfte oft grau und regnerisch bei dann maximal 19 bis 26 Grad. Die Zeit: Es ist 0:03 Uhr.
5: Schönen Dank für die ersten Worte des neuen Tages. Von mir, Hanno Bauer, jetzt der Blick auf die Straßen im Lande. Hier ist der Verkehrsservice in der ARD-Hitnacht mit den aktuellen Sperrungen und Staumeldungen und einigen Nachbaustellen, die nur heute Nacht gelten. Die Autobahn 1 Hamburg Richtung Lübeck ist zwischen Kreuz Bad Geheide und Bad Oldesloe bis 8 Uhr gesperrt. A2 Dortmund Richtung Hannover zwischen Bad Nenndorf und Wunstorf-Lute 4 Kilometer stockender Verkehr. Die A3 ist zwischen Raststätte Siegburg West und Kreuz Bonn-Siegburg wegen Bergungsarbeiten in beiden Richtungen gesperrt. In beiden Richtungen gibt's auch Stau von bis zu einer Stunde. Die A29 Oldenburg Richtung Ahlhorner Heide ist zwischen Wardenburg und Großen Kneten wegen einer Nachtbaustelle bis 5 Uhr gesperrt. Umleitung ist die U30. Die A33 Osnabrück Richtung Bielefeld ist zwischen Harderberg und Borglo Kloster Ösette wegen einer Nachtbaustelle gesperrt. Umleitung bitte benutzen, die U84. Die A40 Venlo Richtung Duisburg ist zwischen Kempten und Kerken wegen Bergungsarbeiten bis ca. 8 Uhr gesperrt. Die Autobahn 45 Hagen Richtung Gießen ist zwischen Lüdenscheid Nord und Lüdenscheid wegen Brückenarbeiten bis 8 Uhr gesperrt. Die A70 Schweinfurt-Werneck Bamberg ist zwischen Bamberghafen und Bamberg wegen einer Nachtbaustelle bis 7 Uhr in beiden Richtungen gesperrt. Auf der Autobahn 99 Autobahnring München, München Nord Richtung Stuttgart gibt es einen 5 Kilometer Stau nach einem Unfall auf dem Abschnitt zwischen München-Fröttmanning Nord und Dreieck München. Durchfahrzeit hier eine Stunde. Die Autobahn 215 Neumünster Richtung Kiel ist zwischen Kreuz Kiel West und Kiel Mitte wegen Bauarbeiten gesperrt. Und dann noch die Autobahn 565 Meckenheim Richtung Bonn. Hier ist zwischen Bonn-Poppelsdorf und Bonn-Ende nicht bis 5 Uhr wegen Bauarbeiten gesperrt. Das waren die Verkehrsmeldungen. Gute Fahrt für Sie unterwegs.
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5: Mit Hanne Bauer in Magdeburg. Ich wünsche ein schönes Wochenende.

Love is in the air. Und viel Musik ist in der Luft und Silke ist auch mit dabei und hört uns an sehr ungewöhnlicher Stelle. Sie hat nämlich geschrieben, hallo aus Alaska, schöne Grüße aus Alaska sendet euch Silke. Eure schöne Musik begleitet mich durch jeden Arbeitstag. Silke, dann wünsche ich mal, dass der Arbeitstag dann nicht mehr so lange dauert. Bei uns ist es 0.12 Uhr in Deutschland, in Alaska dann wahrscheinlich dementsprechend noch früher Abend, oder?

0: Hier ist die ARD-Hitnacht und Brigitte, der erste Gruß noch von der letzten Stunde, hatte ja angekündigt, bis 6 Uhr zuzuhören. Und ich hatte so gescherzt, ja, vielleicht gibt's ja heute kiloweise Obst einzukochen zum Start ins Wochenende. Und nein, sie hat geschrieben, hallo, ich bin's noch einmal. Du hattest die Frage, was heute so ansteht. Ich fahre tatsächlich eine Nachtschicht heute und damit ich Musik auf den Ohren habe, höre ich in jeder Nachtschicht die ARD-Hitnacht. Also, heute bin ich in Nachtschicht. Tatsächlich. Brigitte, dann ganz liebe Grüße zurück. Schön durchhalten mit unserer Musik. Das Obst wird aber trotzdem angegangen und zwar von Jürgen hat er geschrieben, schöne Grüße aus Bamberg, habe heute 11 Kilo Zwetschgen verarbeitet, 2 Blech Zwetschgen, Streuselkuchen und 6 Gläser Marmelade gemacht, der Rest wurde entsteint und zu je 1 Kilo eingefroren. Na, läuft doch, lieber Jürgen, der Herbst kann kommen.
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0: So, die eine im Nachtdienst, der andere mit seiner Obstverarbeitung und willenlos ist Westernhagen. Der hat noch nicht so das klare Ziel vor Augen. Hier ist die ARD-Hitnacht.

0: Na, jetzt ist aber aus, die Sonne. Ich habe es vorhin schon erzählt, wir hatten hier Dreharbeiten im Funkhaus zum Polizeiruf 110 mit einem Riesenscheinwerfer vorne vor dem Eingang schon. Der wurde dann allerdings jetzt runtergedimmt und nun ist er aus. Heißt also, wahrscheinlich sind die Dreharbeiten vorbei, alle Szenen im Kasten und ich kann die Tür auch wieder aufmachen. Die Wütende scheint nicht mehr unterwegs zu sein. Also die Wütende, das ist der Arbeitstitel dieses Polizeiruf 110, der da jetzt gerade entsteht. Jo, und ich werde langsam ein bisschen verzweifelt, ja. Ich werde heute Nacht wieder mit schönsten Bildern grafisch in Versuchung auf Kuchen geführt. Und der Jürgen hatte uns ja gerade seinen herrlichen Zwetschgenkuchen schon empfohlen und Bilder waren auch dort angehängt. Schönen Gruß nochmal nach Bamberg. Und auch in Ludwigshafen wird gebacken. Da steht schon wieder ein Hefeteig und geht vor sich hin. Und ratet mal, es geht schon ein Hefeteig, was da gewünscht wurde. Elke aus Ludwigshafen. Ich schätze mal, entweder wieder ein Apfelkuchen oder auch ein Zwetschgenkuchen. Ich lese mal die ganze E-Mail vor. Da steht, nun liefere ich noch das Bild vom fertig gebackenen Zimt-Ricotta-Apfelkuchen nach vom letzten Mal. Die Empfängerin hat sich zurückgemeldet, dass das der beste jemals gegessene Apfelkuchen war. Das vermute ich mal, da es nur zwei Personen waren und die leere Backform schon am nächsten Tag wieder vor der Tür stand. Ja, schön uns wieder zu hören und uns allen eine gute, unterhaltsame Nacht. Wünscht mit lieben Grüßen Elke aus Ludwigshafen. Elke, wahrscheinlich haben die gedacht, wenn die schnell und abgewaschen wieder vor der Tür steht, gibt's gleich den Nachschlag.
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0: Ist doch clever, ich würde es auch so machen.

0: wegen einer Nachtbaustelle gesperrt. Das Ganze bis 5 Uhr. Die A33 Osnabrück Richtung Bielefeld ist zwischen Harderberg und Borglo Kloster Ösette wegen einer Nachtbaustelle gesperrt. Dann A40 Venlo Richtung Duisburg. Hier ist zwischen Kempen und Kerken wegen Bergungsarbeiten gesperrt. Das wohl noch die ganze Nacht bis morgens um 6. Die A45 Hagen Richtung Gießen ist zwischen Lüdenscheid Nord und Lüdenscheid wegen Brückenarbeiten bis 8 Uhr gesperrt. Die A70 ist zwischen Bamberghafen und Bamberg wegen einer Nachtbaustelle bis 7 Uhr in beiden Richtungen gesperrt. Auf der A99 Autobahnring München, München Nord Richtung Stuttgart gibt es einen 5 Kilometer Stau nach Unfall auf dem Abschnitt zwischen München-Fröttmanning Nord und Dreieck München. Auch hier dauert es eine erhebliche Zeit durchzufahren. Dann die Autobahn 215 Neumünster Richtung Kiel ist zwischen Kreuz Kiel West und Kiel Mitte wegen Bauarbeiten gesperrt. Und dann noch die Autobahn 565 Meckenheim Richtung Bonn. Hier ist zwischen Bonn-Poppelsdorf und Bonn-Endenich bis 5 Uhr wegen Bauarbeiten gesperrt. Das waren die Verkehrsmeldungen. Wir wünschen eine gute Fahrt.
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0: Mit Hanno Bauer in Magdeburg und unser Hitversteher legt auch gleich gemeinsam mit mir eine Nachtschicht ein.

0: Na, haben Sie es gehört? Bei Cliff Richard, beim Refrain singt er da mehrstimmig mit sich selbst und schafft damit eine perfekte Überleitung für mich jetzt zu der Band, die das ebenfalls tat, aber in ganz anderem Ausmaße.
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0: Ja, 256 Spuren für 4 einzelne Stimmen der Bandmitglieder. Das war ja 1975 der absolute Rekord. Und da war, gelinde gesagt, ein wahnsinniges Unterfangen, was da veranstaltet wurde. Aber der Wahnsinn hatte bei einer Band wie 10cc Methode. Und wer redet heute noch über Tonspuren, wenn der Song, um den es jetzt geht, zum Klassiker geworden ist und zu einem Fall für den Hitversteher?
2: 1975. 10cc wollen kein Liebeslied schreiben. Dafür möchten sie auch keine Instrumente wie Gitarre oder Klavier. Sie haben keine Sängerin dabei, sondern die Sekretärin der Plattenfirma, die auch nicht singt, sie spricht. Die Bandmitglieder nehmen wochenlang ihre Stimmen auf im Studio, um zu erreichen, dass sie nicht wie Stimmen klingen. Logisch, es soll ja kein Liebeslied werden. Der Titel lautet: Ich bin nicht verliebt. I'm not in love.

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3: So, und nun melde sich mal jemand, der nicht verliebt wäre in diesen Song, den wir jetzt gemeinsam komplett und in voller 256-stimmiger Chorgesangsschönheit hören. I'm not in love.

0: Just Another Day. Nein, es ist nicht einfach irgendein x-beliebiger neuer Tag, dieser 9.9. Es ist Hiltrauts Geburtstag im Katzenstübchen in Boxdorf. Und wir wissen das dank unserer Stammhörerin, unserer Nachteule Rosi.
1: Hier ist die Rosi aus Leipzig. Liebe Hiltraut, ich möchte dir einen ganz lieben Geburtstagsgruß auf diese Weise übermitteln. Bleib so, wie du bist. Ich wünsche dir vor allen Dingen Gesundheit. Und heute wünsche ich dir einen schönen Tag mit deinen lieben Gästen, deinen lieben vierbeinischen Kindern und den vierbeinischen Pensionsgästen, wenn welche da sind. Na, vielleicht erlebst du noch morgen oder nächsten Tagen eine Überraschung. Wir werden sehen. Alles Liebe. Tschüss. Die Rosi.
0: Hey, Überraschung. Überraschungen sind immer gut. Liebe Hiltraut und alle samtpfötigen Mitbewohner, auch von mir natürlich persönlich, alles Gute. Schöne Feier und ein gesundes neues Lebensjahr. Und das für Hiltraut und für alle Geburtstagskinder dieses Tages.

Humor. Jetzt hätte ich doch beinahe den 9.9. draus gemacht. Nein, heute ist Samstag, der 19.9. Hiltrauts Geburtstag. Und hier ist die ARD-Hitnacht. Jetzt mit den Kinks und Dandy.

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1: Um 1 Uhr mit Cedric Bies. Die USA und Dänemark haben im Streit um Grönland einen Durchbruch geschafft. Das melden beide Seiten. In der kommenden Woche soll ein Abkommen mit den USA unterschrieben werden, sagen die Regierungen von Dänemark und Grönland. Die dänische Regierungschefin Frederiksen hat gesagt, die Vereinbarung sei gut für die NATO und für Europa. Bund und Länder haben sich auf einen weiteren Tankrabatt von faktisch 17 Cent geeinigt. Er soll von Oktober bis Dezember gelten. Außerdem sei ein Spritpreisdeckel geplant. Katharina Scheer aus unserer Nachrichtenredaktion mit Reaktionen darauf.
2: Der Präsident des Deutschen Bauernverbandes Rugwied lobte den Schritt und sieht sich bestätigt. Die Bundesregierung habe die Anregung seines Verbandes aufgegriffen. Ganz anders die Chefin des Verbraucherzentrale Bundesverbandes POP. Ein weiterer Tankrabatt sei teuer, kurzsichtig und wenig zielgenau, sagte sie der Rheinischen Post. Das Blatt zitiert auch den Energiepolitiker der Grünen Kellner mit den Worten: Ein dicker Batzen des Tankrabatts lande am Ende als Übergewinn in den Taschen der Ölkonzerne. Schon im Mai und Juni hatte die Bundesregierung mit einem Tankrabatt versucht, die Spritpreise zu drücken.
1: Deutschland wird im Jahr 2040 fast 700.000 Schülerinnen und Schüler weniger haben als im Moment. Das ist bei einer Prognose der Bildungsministerkonferenz rausgekommen. Bis Ende dieses Jahrzehnts soll die Zahl der Schüler noch steigen. Danach rechnen die Fachleute mit einem Rückgang. Grund sei vor allem, dass seit 2021 deutlich weniger Kinder geboren werden. Die Vereinten Nationen warnen im Jemen vor einer Fluchtwelle. Grund ist der Vormarsch der Houthi-Rebellen. Die UN melden, dass bis jetzt mehr als 112.000 Menschen vertrieben worden sind. Viele von ihnen versuchen, über das Rote Meer nach Afrika zu kommen. Die pro-iranische Houthi-Miliz hatte letzte Woche weite Teile der Westküste im Jemen eingenommen. Bei Kämpfen wurden hunderte Menschen getötet. Die Frauenbundesliga macht sich selbstständig. Der DFB-Bundestag hat einstimmig die Ausgliederung beschlossen. Aus der Sportredaktion berichtet Philipp Hofmeister.
3: Der bereits Ende letzten Jahres gegründete Ligaverband wird ab Juli 2027 allein für die Frauenbundesliga und ihre insgesamt 14 Clubs verantwortlich sein. Die Basis dafür bildet ein Pacht- und Grundlagenvertrag, der die rechtlichen, organisatorischen und finanziellen Beziehungen zwischen Frauenbundesliga und Verband regelt. Ein solches Modell mit ähnlicher Struktur wird bereits seit Jahren im Männerfußball erfolgreich praktiziert. Frauenbundesliga-Präsidentin Katharina Kiel sprach von einem starken Signal, das wichtig sei für die internationale Wettbewerbsfähigkeit des deutschen Frauenfußballs.
1: Das Wetter: In der Nacht gibt es im Norden und Westen viele Wolken, sonst ist es oft sternenklar bei Temperaturen zwischen 5 und 13 Grad. Am Tag gibt es dann im Süden einen Mix aus Sonne und Wolken, in der Nordhälfte ist es grau und regnerisch bei maximal 19 bis 26 Grad. Die Zeit: Es ist 1.03 Uhr.
4: Dankeschön, damit sind wir wieder auf dem neuesten Stand und von mir noch der Blick auf die Straßen im Lande. Hier ist der Verkehrsservice in der ARD-Hitnacht. Die A1 Hamburg Richtung Lübeck ist zwischen Kreuz Bad Geheide und Bad Oldesloe bis 8 Uhr gesperrt. A2 Dortmund Richtung Hannover zwischen Bad Nenndorf und Wunstorf-Lute, 4 Kilometer stockender Verkehr. Die A29 Oldenburg Richtung Aalhorner Heide ist zwischen Wadenburg und Großen Kneten wegen einer Nachtbaustelle bis 5 Uhr gesperrt. Umleitung ist die U30. Die A40 Venlo Richtung Duisburg ist zwischen Kempen und Kerken wegen Bergungsarbeiten gesperrt. Das Ganze dauert wohl noch bis 6 Uhr. Die Autobahn 45 Hagen Richtung Gießen ist zwischen Lüdenscheid Nord und Lüdenscheid wegen Brückenarbeiten bis 8 Uhr gesperrt. Dann der Blick auf die A70 Schweinfurt-Werneck-Bamberg. Hier ist zwischen Bamberg-Hafen und Bamberg wegen einer Nachtbaustelle bis 7 Uhr in beiden Richtungen gesperrt. Die A94 Passau Richtung München ist zwischen der B12 und Malching nach Auslösung der Höhenkontrolle im Tunnel gesperrt. A99 Autobahnring München, München Nord Richtung München Südwest zwischen München Neuherberg und Dreieck München Feldmoching. 3 Kilometer Stau. Es dauert hier immer noch bis zu 33 Minuten durchzufahren. Die A565 Meckenheim Richtung Bonn ist zwischen Bonn-Poppelsdorf und Bonn-Endenich bis 5 Uhr wegen Bauarbeiten gesperrt. Und das waren jetzt auch schon die Verkehrsmeldungen. Wir wünschen gute Fahrt.
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0: Depeche Mode und Precious. Precious auch die E-Mail von Heidi, die hier angekommen ist. Sie hat geschrieben, hallo Hanno, schön dich wieder zu hören. Ich bin immer noch die Heidi aus bei Oktoberfest. Und wenn du noch so viele Brigitten hast, liebe Grüße. Ach, das war doch nur, weil wir eben unsere Stammhörerin Brigitte aus Bischofsheim haben und die andere Brigitte, die sich vorher gemeldet hat, von der ich gar nicht weiß, aus welcher Region Deutschland sie sich gemeldet hat, die mit uns ihre Nachtschicht verbringt und dabei ja die ARD-Nacht hört. Heidi, ich habe nur gute Heidis um mich herum. Dich, meine Mutti, perfekt mein Leben.
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0: Ganz liebe Grüße zurück nach bei Oktoberfest. Und dazu jetzt auch die passende Musik mit Right Said Fred. Don't talk, just kiss.

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die ARD-Hitnacht. 1.20 Uhr ist es und Peter und Coco, die hören jetzt auch gerade Radio und hoffen, dass Plappi sitzen bleibt und nicht irgendwelche Knöpfchen drückt, die er nicht drücken soll, haben geschrieben, liebe Grüße an die Nachteulen, die der ARD-Hitnacht lauschen, von Coco und Peter aus Frankfurt und natürlich von Effi Eierkopf, Charlotte Johannes aus Seelze. Und ja, ihr Coco wollte heute gar nicht mit reinkommen. Der ist im Auto geblieben, hatte Angst, weil hier Polizeiruf 110 gedreht wird.

0: Na dann rufen wir doch weiter den Engel 07 und ich werde nachher mal zum Auto gehen und nach Plappi rufen. Mal sehen, ob Herr Assistent Plüschschimpanse Plappi dann auch vielleicht doch noch mit hochkommen möchte. Die letzten Filmleute sind auf jeden Fall jetzt weg, habe ich gesehen. Hat er irgendwie Angst, mit kriminellen Leuten in Kontakt zu kommen. Dass das alles nur Fernsehleute sind, wollte er mir bisher jedenfalls nicht glauben. Aber ja, ich kann ihn ja nicht zwingen, mit hochzukommen. Und ganz liebe Grüße an, ja, wer hört hier noch bei der Nachtschicht?
1: Hallo, grüß dich, hier ist der Leo aus Unterhaching mit seiner Freundin der Moni und mit seinem Spezi an Josef. Wir sitzen jetzt bei Kerzenlicht und einem Bier zusammen, wir haben auch Nachtschicht, weil die Moni Geburtstag gehabt hat, den 67. Den haben wir jetzt gefeiert und feiern immer noch in den neuen Tag hinein. Nochmal alles Gute der Moni. Und schön, dass unser Freund da war und dir und der Nation ganz liebe Grüße. Bleibt alle gesund. Bis auf Weiteres. Servus.
0: Ja, Leo, Moni, Josef, alles Gute dann natürlich jetzt noch im weiteren Verlauf der Nacht und Moni auch von uns nachträglich alles Gute.

0: 31 wird's gleich. Hier ist der Verkehrsservice in der ARD Hitnacht mit den aktuellen Sperrungen und Staumeldungen und einigen Nachtbaustellen, die nur heute Nacht gelten. Die Autobahn 1 Hamburg Richtung Lübeck ist zwischen Kreuz Bartgeheide und Bad Oldesloe bis 8 Uhr gesperrt. A2 Dortmund Richtung Hannover zwischen Bad Nenndorf und Wunstorf-Lute, 2 Kilometer stockender Verkehr. Dann der Blick auf die A29 Oldenburg Richtung Ahlhorner Heide. Hier ist zwischen Wardenburg und Großenkneten wegen einer Nachtbaustelle gesperrt heute Nacht. A40 Venlo Richtung Duisburg. Hier ist zwischen Kempen und Kerken wegen Bergungsarbeiten bis ca. 6 Uhr noch gesperrt. Die Autobahn 45 Hagen Richtung Gießen ist zwischen Lüdenscheid Nord und Lüdenscheid wegen Brückenarbeiten bis 8 Uhr gesperrt. Der Blick auf die Autobahn 46, Hemer Richtung Hagen. Hier ist zwischen Iserlohn-Seilersee und Iserlohn-Zentrum wegen Bauarbeiten gesperrt. Die Autobahn 70 ist zwischen Bamberg-Hafen und Bamberg wegen einer Nachtbaustelle bis 7 Uhr in beiden Richtungen gesperrt. Der Blick auf die Autobahn 99, Autobahnring München, und zwar zwischen München-Neuherberg und Dreieck München-Feld-Moching. Hier gibt es immer noch 2 Kilometer Stau, Zeitverlust bis zu 26 Minuten. Dann die Autobahn 565 Meckenheim Richtung Bonn ist zwischen Bonn-Poppelsdorf und Bonn-Endenich bis 5 Uhr wegen Bauarbeiten gesperrt. Und dann noch die Autobahn 980 Waltenhofen Richtung Autobahndreieck Allgäu in Höhe Dreieck Allgäu. Gefahr durch verlorene Ladung, das sind mehrere Steine. Und Achtung bitte, es gibt hier auch eine ungesicherte Unfallstelle. Ihnen unterwegs eine gute Fahrt durch die Nacht. Das waren die Verkehrsmeldungen. Wir wünschen gute Fahrt.
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Klaus-Peter dämmert so vor sich hin, hat er geschrieben. Grüße aus Hilden, steht drüber über der E-Mail. Hallo Hanno, schön dich zu hören. Ich habe vor dem Laptop die Zeit vergessen und lasse mich jetzt von Ihnen einschläfern. Wünsche Ihnen ein schönes Wochenende. Einschläfern doch wohl hoffentlich nicht, lieber Klaus-Peter. Aber eine geruhsame Nacht wünsche ich auf jeden Fall, wenn es denn so sein soll. Und diese Musik hier, die passt doch ein bisschen dazu, runterzukommen und zu genießen, die Hollies. Der Brief.

0: Hoddis, atmen hier tief durch. So, die Kätzchen sind auch gerade mal draußen noch frische Luft schnuppern. Achtung, deshalb Autofahrer auf der Autobahn 28. Hier gibt's Katzenleben zu schonen. Zwischen Delmenhorst, Deichhorst und Ganterkessee Ost in beiden Richtungen Gefahr durch und für Kätzchen auf der Fahrbahn. Und das hier ist die Nachtstimmung dazu? Nein, das klingt eigentlich eher wie Dschungel. Liberian Girl, jetzt Michael Jackson in der ARD-Hitnacht.
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Hier ist der ARD-Hitnacht und es gibt, Achtung bitte, eine Falschfahrerwarnung. Von der Autobahn 7 zwischen Fulda Nord und Dreieck Fulda kommt Ihnen ein Falschfahrer entgegen. Bitte ganz rechts fahren, nicht überholen. Achtung bitte, auf der Autobahn 7 zwischen Fulda Nord und Dreieck Fulda ist ein Falschfahrer oder eine Falschfahrerin unterwegs. Vorsicht in beiden Richtungen.

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Sehr wieder, eh. Die Pet Shop Boys in der ARD Hitnacht. Und Achtung, damit das Leben auch noch schön bleibt, Ihnen noch einmal die Warnung von der Autobahn 7. Ein Falschfahrer ist da unterwegs. Zwischen Fulda Nord und Dreieck Fulda kommt ein Falschfahrer entgegen. Bitte ganz rechts fahren, nicht überholen. Vorsicht in beiden Richtungen.

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1: Um 2 Uhr mit Cedric Bies. Im Streit über die Zukunft der autonomen dänischen Arktisinsel Grönland gibt es einen Durchbruch. Die USA, Dänemark und Grönland haben sich nach eigenen Angaben auf ein Abkommen geeinigt, das kommende Woche unterzeichnet werden soll. Details von Oliver Fritzl aus der Nachrichtenredaktion.
2: Laut US-Präsident Trump sichern sich die Vereinigten Staaten mit der Vereinbarung weitreichende Befugnisse über Grönland, zum Beispiel die dauerhafte Kontrolle über die Sicherheit. Die USA, so Trump, dürften künftig alles tun, um die Insel zu verteidigen. Dänemarks Regierungschefin Frederiksen erklärte, die Vereinbarung stärke die Sicherheit in der Arktisregion und sei deshalb gut für die NATO und Europa. Außerdem erkenne sie die Souveränität des dänischen Königreichs und das Recht des grönländischen Volks auf Selbstbestimmung an. Trump hatte mehrmals gedroht, die strategisch wichtige Arktisinsel zu übernehmen, weil sie sonst nicht vor Russland und China sicher sei.
1: Bundesfinanzminister Klingbeil hält die angekündigten Spritpreisentlastungen für richtig. Die Bundesregierung hat sich darauf geeinigt, ab dem 1. Oktober wieder einen Tankrabatt einzuführen. Und im neuen Jahr soll ein Spritpreisdeckel kommen. Bei einem Treffen mit EU-Amtskollegen in Irland hat Klingbeil die Maßnahmen ein wichtiges Signal genannt.
3: Wir sorgen jetzt dafür, dass schnell die Spritpreise gesenkt werden. Also die Bürgerinnen und Bürger werden es schnell merken, dass über die Absenkung der Energiesteuer das Tanken günstiger wird. Wichtig für mich auch, dass der Preisdeckel kommt. Also wir werden jetzt eingreifen in den Markt und dazu auch die klare Verabredung.